0: 3 Jahren hätten den Hunger in der Welt beenden können, heißt es von den Autoren. Der neue Stuttgarter Tiefbahnhof soll wohl erst im Jahr 2031 komplett in Betrieb gehen. Das haben Projektpartner von Stuttgart 21 jetzt dem SWR bestätigt. Demnach seien die Probleme beim Bahnprojekt und dem digitalen Bahnknoten so gravierend, dass man mehrere Jahre in Verzug komme. Frieda Kümmerer berichtet.
1: Die Rede ist von falsch verlegten Kabeln, Problemen bei der Notstromversorgung und Baumängeln bei den im Tiefbahnhof verbauten Bahnsteigen und verlegten Bahnsteigfliesen. Bereits im Februar hatte eine SWR-Recherche ergeben, dass es sich bei der erneuten Verschiebung von Stuttgart 21 nicht um einige Monate handelt, sondern um mehrere Jahre. Jedes der Probleme und Herausforderungen sei komplex. Alle zusammengenommen würden dazu führen, dass man für eine vollständige Inbetriebnahme von Stuttgart 21 noch 5 Jahre brauche, bis 2031, so Insider.
0: Die deutsche Fußballnationalmannschaft hat ihr WM-Quartier in Winston-Salem im US-Bundesstaat North Carolina bezogen. Im ersten Spiel trifft Deutschland am Sonntag auf Curaçao. Anpfiff ist um 19 Uhr unserer Zeit. Eröffnet wird die Weltmeisterschaft bereits am Donnerstagabend mit der Partie Mexiko gegen Südafrika. Das Wetter für Deutschland: in der Nacht ist es meist bewölkt. Von West nach Ost gibt es immer wieder Schauer. Die Tiefstwerte 17 bis 8 Grad. Heute startet der Tag überall grau und regnerisch. Im Norden sind vereinzelt Gewitter möglich. Im Süden und Osten lässt der Regen am Abend nach. Die Temperaturen erreichen maximal 14 bis 22 Grad. Und noch die Zeit: es ist gleich 2.03 Uhr.
2: Schönen guten Morgen, hier ist die junge Nacht und ich schaue mit euch auf die Straßen. Da habe ich immer noch 11 Meldungen. Wir starten mit der A4 Frankfurt Richtung Dresden. Die ist zwischen Glauchau Ost und Hohenstahl-Ernsthal wegen Instandsetzungsarbeiten im Baustellenbereich bis 5 gesperrt. Dann die A9 Leipzig Richtung Berlin. Die ist zwischen Belitz und Belitz-Heilstätten wegen Wartungsarbeiten bis 5 Uhr dicht. Auch bis 5 gesperrt ist die A45 Dortmund Richtung Hagen. Die ist zwischen West Hofener Kreuz und Schwerte-Ärgste wegen Brückenarbeiten dicht. Die A71 Schweinfurt Richtung Sangerhausen, die ist zwischen Kölle da und Heldrungen in beiden Richtungen wegen Wartungsarbeiten im Schmücketunnel gesperrt, eine Stunde länger bis 6. Auch bis 6 gesperrt ist die A71 Richtung Schweinfurt, die ist zwischen Oberhof und Suhl, Zeller, Mehlis wegen Wartungsarbeiten im Tunnel Hochwald gesperrt. Dann wieder eine Sperrung bis 5, die A100, der Berliner Stadtring, der ist zwischen Dreieck Charlottenburg und Hohenzollern-Damm wegen Wartungsarbeiten in beiden Richtungen gesperrt. Die A111 Berlin Richtung Oranienburg, der Tunnel Flughafen Tegel, der ist wegen Wartungsarbeiten auch bis 5 Uhr gesperrt, auch in beiden Richtungen. Die A555 Köln Richtung Bonn, die ist zwischen Wesseling und Bornheim immer noch nach einem Unfall dicht. Die A565 Bonn Richtung Meckenheim, die ist zwischen Bonn-Beuel und Auerberg in beiden Richtungen wegen Brückenschäden gesperrt. Dann die A7 Hamburg Richtung Hannover, die ist zwischen Ramelsloh und Thies-Hope wegen Bergungsarbeiten gesperrt. Und zum Abschluss noch der Kreis Groß-Gerau in Rüsselsheim-Königstetten. Da laufen in der Obergasse immer noch Löscharbeiten in einem landwirtschaftlichen Betrieb. Da hat es gebrannt. Es kommt zu starker Rauchentwicklung. Anwohner in Rüsselsheim, Königstetten und in Hattersheim werden gebeten, Fenster und Türen geschlossen zu halten und Lüftungen und Klimaanlagen abzuschalten. Und das war's von den Straßen. Ich wünsche euch weiterhin eine gute Fahrt. Kommt gut und sicher durch.
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2: Boah, Leute. Hier flog die ganze Zeit eben so eine Mücke im Studio rum. Ich glaube, ich habe die gerade eingeatmet beim Staus vorlesen. Ich habe es vielleicht einfach eben kurz gemerkt. Beim Einatmen ist mir eben kurz die Luft weggeblieben. Irgendwas habe ich hier auf einmal im Rachen gehabt. Ja, ist wenigstens das Mückenproblem gelöst, ne? Hat's auch was Gutes. Leute, eigentlich wollte ich euch was ganz anderes erzählen. Ich wollte nicht von Mücken sprechen. Ich wollte eigentlich über das Gamer-Event reden.
4: Welcome to Summer Game Fest. Gaming's biggest global showcase of what's next.
2: Das Summer Game Fest, das ist am Wochenende nämlich in Los Angeles zu Ende gegangen und da wurden jede Menge neue Games vorgestellt. Über God of War Lowfey haben wir eben schon gesprochen in der jungen Nacht. Gleich wird's ein bisschen entspannter. Wir sprechen nämlich über neue Cozy Games, die wurden da auch vorgestellt. Also volle Entspannung für euch in 10 Minuten hier in der jungen Nacht. Für mich zum Glück ohne Mücke.

0: 2:16 Uhr, hier ist die junge Nacht und Leute, ich habe euch Entspannung versprochen. Ihr bekommt Entspannung und zwar mit neuen Games. Joanna Leindecker aus dem Junge Nacht-Team. Am Wochenende ist ja das Summer Game Fest vorbeigegangen mit ganz vielen Spieleankündigungen. Und du hast nicht nur nach den Metzel, sondern für uns auch nach den Matcha-Vibes geguckt, ne?
1: Deswegen habe ich euch was mitgebracht aus der Wholesome Direct. Das ist eine Show, wo super viele neue Cozy Games vorgestellt wurden. Mhm. Und da habe ich dieses Spiel entdeckt, was noch 2026 rauskommen soll.
0: Ja. Ah, das ist das mit den Capybaras, ne? Mit den kleinen süßen Tierchen.
1: Ja, es heißt Capy Castaway und da erkunden wir so eine mysteriöse Insel nach einer Flut, wir helfen anderen Tieren, wir lösen kleine Rätsel und na klar, es gibt auch süße Hüte für die beiden. Das ist alles in so einem richtig cozy Setting mit einer unverschämt süßen Grafik.
0: Ja, das klingt auch schon richtig cozy und natürlich auch richtig sweet.
1: Aber ich habe auch noch eine Ankündigung im Angebot. Okay. Auch ein bisschen eher so zum Runterkommen und Wohlfühlen.
0: Ja, das klingt jetzt so, als würden wir in irgendeinen Store reingehen.
1: Beastfolk Barber. Da sind wir ein Friseur in der Welt mit Bestien und denen schneiden wir die Haare. Ist ein bisschen wie, naja, Zootopia. Da haben wir Hasen, Wölfe, Drachen und so weiter. Die sind so ein bisschen menschlich angehaucht und die wünschen sich halt den passenden Haarschnitt. Und typisch Friseur gibt's ja auch charming Gespräche, die wohl auch mal tiefergehend sind. Auch hier verpackt in einem total süßen Look.
0: Okay, süße Tiere, Friseurbesuch. Entspannter wird's heute nicht mehr. Joanna Leindecker mit den neuen Cozy Games.

22:22. Hier ist die junge Nacht am Dienstagmorgen. Und Leute, wer von euch ist noch wach? Wer ist schon wach? Haut es gerne mal raus. Was geht bei euch in dieser Nacht? 0221 567 89 111.

Schönen guten Morgen, hier ist die junge Nacht um kurz nach 2:30 und ich schaue mit euch auf die Straßen. 10 Meldungen sind es jetzt noch. Wir starten mit der A4 Frankfurt Richtung Dresden. Die ist zwischen Blauchau Ost und Hohenstein-Ernsttal wegen Instandsetzungsarbeiten im Baustellenbereich bis 5 gesperrt. Auch bis 5 gesperrt ist die A9 Leipzig Richtung Berlin. Die ist zwischen Belitz und Belitz-Heilstätten wegen Wartungsarbeiten bis 5 gesperrt. Und noch eine Sperrung bis 5, die A45 Dortmund Richtung Hagen. Die ist zwischen Westhofener Kreuz und Schwerte-Ärgste wegen Brückenarbeiten gerade dicht. Dann die A71 Schweinfurt Richtung Sangerhausen. Die ist zwischen Kölle-Dahr und Heldrungen in beiden Richtungen wegen Wartungsarbeiten im Schmückeltunnel gesperrt. Und zwar bis 6.

0: und auch bis 6 gesperrt ist die A71 Richtung Schweinfurt. Die ist zwischen Oberhof und Suhl, Zeller, Mehlis wegen Wartungsarbeiten im Tunnel Hochwald dicht. Die A100, der Berliner Stadtring, der ist zwischen Dreieck Charlottenburg und Hohenzollerndamm wegen Wartungsarbeiten bis 5 in beiden Richtungen dicht. Genauso wie die A111 Berlin Richtung Oranienburg. Der Tunnel Flughafen Tegel ist wegen Wartungsarbeiten in beiden Richtungen gesperrt bis 5 Uhr. Dann die A565 Bonn Richtung Meckenheim. Die ist zwischen Bonn-Beuel und Auerberg in beiden Richtungen wegen Brückenschäden gesperrt. Dann nochmal Berlin, die Residenzstraße stadtauswärts, die ist zwischen Emmentaler Straße und Klemke Straße wegen eines Feuerwehreinsatzes gerade dicht. Und dann haben wir noch einen Feuerwehreinsatz im Kreis Groß-Gerau in Rüsselsheim-Königstetten. Da laufen in der Obergasse immer noch Löscharbeiten in einem landwirtschaftlichen Betrieb. Da kommt es immer noch zu starker Rauchentwicklung. Heißt für euch, wenn ihr da wohnt, Anwohner in Rüsselsheim-Königstetten und auch in Hattersheim, die werden gebeten, Fenster und Türen zu schließen und Lüftungen und Klimaanlagen abzuschalten. Und das war's von den Straßen und von drumherum. Ich wünsche euch weiterhin eine gute Fahrt. Kommt gut und sicher durch.
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0: Und da bin ich, Philipp Strunk. Halt zusammen, ich wünsche euch einen schönen guten Morgen. Ihr seid natürlich auch weiter mit am Start über die 0221 567 89 111. Junge Nachthörer Daniel zum Beispiel hat sich hier gerade reingemeldet. Er wünscht euch allen einen guten Morgen. Er ist nämlich jetzt wach, muss arbeiten ab 3.30 Uhr, also in einer Stunde beginnt die Frühschicht. Grüße aus Minden, Stemmer. Grüße zurück zu dir und gleich einen guten Start in die Frühschicht. Leute, wie sieht's aus bei euch? Seid ihr auch schon wach, weil ihr gleich zur Frühschicht müsst? Hängt ihr noch in der Nachtschicht und versucht euch irgendwie wach zu halten? Könnt ihr mir gerne erzählen. 0221 567 89 111. Das ist die Nummer hier zu mir. Ich gebe mein Bestes, um euch wach zu machen oder wach zu halten. Und dabei hilft jetzt der Alex Warren. Fever Dream ist das für euch. Kommt alle gut durch die Nacht oder rein in den Morgen.

0: Ey, ich habe diese Dinger so gesuchtet, ne? Irgendwo bei meinen Eltern liegen, glaube ich, immer noch sehr, sehr viele volle Alben rum. Ich glaube, so zur WM 2010 oder 14, da habe ich aufgehört zu sammeln. Aber viele feiern es immer noch, wie zum Beispiel Game Brother.
1: Junge, ach du Scheiße, da hab ich so Bock drauf. Panini WM Sticker-Album.
0: Ja, Fußball-WM ohne Panini-Album, das ist auch für Nick Potthoff aus dem Junge Nachtteam undenkbar. Du steckst da gerade schon sehr viel Kohle rein, oder?
2: Ja, also eine Packung, die kostet erstmal nur 1,50, sage ich mal. Ja. Aber da sind nur 7 Sticker drin. Und ich brauche ja fast 1000 unterschiedliche. Also bis man die alle hat, gibt man locker mehrere 100 Euro aus. Und das ist im Best Case. Also eigentlich nur, wenn man noch andere Leute kennt, die tauschen.
0: Boah, aber 1,50 auch bodenlos, oder? Als ich das letzte Album hatte, da war so eine Tüte, glaube ich, noch bei 50 oder 70 Cent. Das ist ja crazy.
2: Also ganz ehrlich, es ist völlig absurd. Panini setzt da halt auf diesen kleinen Dopaminkick, ne, den man hat, ja, wenn man so eine Packung öffnet und schaut, ah, habe ich irgendwie was Neues bekommen. Da freut man sich dann immer wie so ein kleines Kind. Da ging es mir dann teilweise so wie dem YouTuber Hamid Loco.
3: Argentinien, Mannschaftsbild.
4: Messi! Oh! Oh! Messi! Yeah! Endlich!
0: Ja, ist ein bisschen so wie Footpacks öffnen, ne? Ich habe mit beiden aufgehört, aber ich fühl's auch natürlich immer noch. Ich habe mich früher auch immer sehr gefreut, wenn ich dann diese Special-Karten dann auch noch hatte. Hier diese Glitzer-Sticker zum Beispiel. Angeblich ist aber ja alles gleichmäßig verteilt, ne? Man denkt dann immer, man muss alle Packs kaufen, um dann diese besonderen Dinger zu kriegen. Aber angeblich ist in jedem gleich viel Chance, wobei ich da nie dran geglaubt habe.
2: Ey, das ist immer so ein Mythos. Und Panini sagt immer schon, jeder Sticker ist gleich häufig. 2014 hat der Spiegel das auch mal gecheckt, zusammen mit einer Sticker-Plattform. Millionen Sticker als Grundlage. Ergebnis war, ja, es ist zumindest sehr unwahrscheinlich, dass es wirklich jeden Sticker gleich häufig gibt. Also da waren einige schon viel seltener zu finden.
0: Ja, deswegen müssen wir dann halt tauschen, ne? Geht gut in der Klasse oder im Büro. Wo geht's noch gut?
2: Ey, also ja, du gehst auf eine Tauschbörse im Real Life, da gibt's überall was. Oder du checkst einfach online. Da gibt's Tauschseiten, es gibt Gruppen und ich muss ganz ehrlich sagen, ich werde das persönlich auch machen, weil so viel Geld auszugeben, am Ende macht dann auch keinen Sinn mehr.
0: Ja, besser ist das. Wobei, zu viel Geld ausgeben, das passt dann ja wiederum sehr gut zur WM in Mexiko, Kanada und den USA. Denn da ist ja auch sehr viel bodenlos teuer. Sprechen wir in einer halben Stunde noch genauer drüber hier in der Jungen Nacht.

Ray. Hier ist die Junge Nacht um 2.51 Uhr und Grüße gehen fix raus an Junge Nacht-Hörerin Dominique. Die ist seit 2.30 Uhr auf der Arbeit, wünscht dir einen guten Start in die Frühschicht. Leute, was geht bei euch? Haut's gern weiter raus. 0221 567 89 111, das ist die Nummer hier zu mir.

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1: Um 3 Uhr mit Ramin Movasakian. Das deutsch-französische Kampfjet-Projekt FCAS ist gescheitert. Das hat der Élysée-Palast am Abend bestätigt. Zuvor hatte auch die Bundesregierung das Projekt für beendet erklärt. Aus Paris berichtet Kai Rienecker.
2: Kern des Problems ist der Streit zwischen den beteiligten Rüstungsunternehmen Airbus und Dassault. Der Chef des französischen Kampfjetbauers Dassault hatte monatelang die Chefrolle des Projekts für sich eingefordert. Die deutsche Militärsparte von Airbus beharrte auf einer gemeinsamen Kampfjet-Entwicklung auf Augenhöhe. Nach unzähligen Aufschüben und Schlichtungsversuchen zog Berlin jetzt die Reißleine. Auch Spanien als drittes Partnerland ist vom Aus des gemeinsamen Kampfjets der neuesten Generation betroffen. Aus der Bundesregierung heißt es, Kern des Future Combat Air Systems, kurz FCAS, sei sowieso die Kommunikationstechnik und die werde als europäisches System weitergeführt.
1: Im Süden des Libanon sind bei einem israelischen Luftangriff mindestens 5 Menschen ums Leben gekommen. 8 weitere wurden verletzt, wie das libanesische Gesundheitsministerium mitteilte. Die Attacke ereignete sich demnach in der Hafenstadt Tyros. Israels Verteidigungsminister Katz sagte am Abend, man werde die Angriffe auf die pro-iranische Hisbollah-Miliz trotz Drohungen aus dem Iran fortsetzen. Das KI-Unternehmen OpenAI hat den Börsengang angekündigt. Wie der Konzern bekannt gab, sind die nötigen Unterlagen bereits bei der US-Börsenaufsicht eingereicht worden. Zuletzt hatten auch das US-Raumfahrtunternehmen SpaceX und der KI-Konzern Anthropic diesen Schritt verkündet. Aus San Francisco berichtet Nils Dams.
3: Gegründet wurde OpenAI 2015, ursprünglich als nicht kommerzielles Forschungslabor für künstliche Intelligenz. Zu den ersten Geldgebern gehörten unter anderem der heutige Chef Sam Altman und auch Elon Musk. Von nicht kommerziellen Zielen ist heute allerdings kaum noch die Rede. Zuletzt wurde OpenAI mit über 850 Milliarden Dollar bewertet. Damit könnte auch dieser Börsengang neben dem von Anthropic und SpaceX zu einem der größten aller Zeiten werden. KI-Firmen, vor allem in den USA, investieren gerade hunderte Milliarden Dollar in Rechenzentren, um die energie- und rechenintensiven KI-Systeme betreiben zu können.
1: Die deutsche Fußballnationalmannschaft hatte ihr erstes Training im neuen WM-Quartier in Winston-Salem absolviert. Rund 3000 Fans schauten sich die öffentliche Einheit an und sahen auch Stammtorhüter Manuel Neuer. Für den 40-Jährigen vom FC Bayern war es die erste Trainingseinheit mit dem DFB-Team seit seiner Wadenverletzung Mitte Mai. Deutschland trifft im ersten Gruppenspiel am Sonntag auf Curaçao. Das Wetter für Deutschland: in der Nacht ist es meist bewölkt. Von Ost nach West gibt es immer wieder Schauer, die Tiefstwerte 17 bis 8 Grad. Heute startet der Tag überall grau und regnerisch. Im Norden sind vereinzelt Gewitter möglich. Im Süden und Osten lässt der Regen am Abend langsam nach. Die Temperaturen erreichen maximal 14 bis 22 Grad. Die Zeit 3.03 Uhr.
4: Schönen guten Morgen, hier ist die Junge Nacht und ich schaue mit euch auf die Straßen. 10 Meldungen sind es immer noch. Wir starten mit der A4 Frankfurt Richtung Dresden. Die ist zwischen Glauchau Ost und Hohenstein-Ernstthal wegen Instandsetzungsarbeiten bis 5 Uhr gesperrt. Dann die A9 Leipzig Richtung Berlin. Die ist zwischen Belitz und Belitz-Heilstätten wegen Wartungsarbeiten bis 5 Uhr ebenfalls dicht. Auch bis 5 gesperrt ist die A45 Dortmund Richtung Hagen. Die ist zwischen Westhofener Kreuz und Schwerte Ärgste wegen Brückenarbeiten dicht. Dann bis 6 gesperrt ist die A71 Schweinfurt Richtung Sangerhausen und zwar zwischen Kölle da und Heldrungen in beiden Richtungen wegen Wartungsarbeiten im Schmücketunnel. Die A71 Richtung Schweinfurt, die ist zwischen Oberhof und Suhl Zellermeles wegen Wartungsarbeiten im Tunnel Hochwald auch bis 6 Uhr gesperrt. Die A100, der Berliner Stadtring, der ist zwischen Dreieck Charlottenburg und Hohenzollern-Damm wegen Wartungsarbeiten bis 5 in beiden Richtungen gesperrt. Auch bis 5 gesperrt. Die A111 Berlin Richtung Oranienburg, der Tunnel Flughafen Tegel, der ist wegen Wartungsarbeiten in beiden Richtungen dicht. Die A565 Bonn Richtung Meckenheim, die ist zwischen Bonn-Beuel und Auerberg in beiden Richtungen wegen Brückenschäden gesperrt. Dann nochmal Berlin, die Residenzstraße stadtauswärts, die ist zwischen Emmentaler Straße und Klemke Straße immer noch wegen eines Feuerwehrs Einsatz ist dicht. Und zum Abschluss noch Kreis Groß-Gerau. Auch da ist die Feuerwehr im Einsatz in Rüsselsheim, Königstetten. Da laufen in der Obergasse immer noch Löscharbeiten in einem landwirtschaftlichen Betrieb. Da kommt es immer noch zu starker Rauchentwicklung. Deswegen bitte in Rüsselsheim, Königstetten und in Hattersheim Fenster und Türen geschlossen halten und Lüftungen und Klimaanlagen abschalten. Und das war's von den Straßen. Ich wünsche euch weiterhin eine gute Fahrt. Kommt gut und sicher durch.
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4: Hi zusammen, ich bin's Philipp Strunk. Ich wünsche euch einen schönen Dienstagmorgen. Leute, was geht bei euch um 3.05 Uhr? Seid ihr eben irgendwie ja ein bisschen destroyed aus dem Bett gefallen? Das wäre bei mir der Fall, wenn ich jetzt aufstehen müsste. 3.05 Uhr, schwierige Uhrzeit. Seid ihr immer noch wach, weil ihr in der Nachtschicht seid oder vielleicht auch einfach nicht pennen könnt? Erzählt mir gern davon. Ich bin für euch bis 5 noch am Start. Freue mich über eure Nachrichten. Die könnt ihr raushauen über die 0221 567 89111. Text oder Sprachnachricht. Nehme ich alles an, hier in der Jungen Nacht.

Boah, das war gerade ein bisschen peinlich, ne? Dachtet ihr auch schon mal, ihr wärt irgendwo alleine, habt euch dementsprechend benommen und dann habt ihr gemerkt, oh scheiße, ich hab mich geirrt? Ja, ich bin gerade hier zum Klo gesprintet, hab mich dabei selbst so ein bisschen angefeuert, weil ich dachte, kriegt eh keiner mit, bin eh alleine hier nachts. Hab dann so gerufen, jawollo, du schaffst das, zieh durch. Da hab ich auf einmal gesehen, scheiße, da läuft ja schon eine Kollegin rum. Die denkt, glaube ich, auch, ich bin komplett irre. Aber hey, so ist das nachts. Da funktionieren die Gehirne auch irgendwie so ein bisschen anders, ne?

0: So Leute, jetzt mal eine kleine Quizfrage, ne? Was genau geht diese Woche los?
1: Komm da raus. Nein, ich weiß es nicht.
2: Pride oder so? Gibt es eine ortsspezifische Spezifizierung?
1: Irgendein Festival?
2: Ach, Weltmeisterschaft. Echt? Oh.
0: Oh, ja, stimmt. Da war ja was, ne? Diese Woche Donnerstag startet die Fußball-WM in Mexiko, in Kanada und den USA. Ja, und bei vielen ist es irgendwie noch nicht so ganz angekommen, dass das soweit ist. Das war bei anderen Weltmeisterschaften schon anders. Aber ich bin ehrlich, bei mir ist es ähnlich. Also so vorfreudemäßig ist da noch nicht viel vorhanden. Liegt aber auch einfach daran, dass mich vieles bei dieser WM einfach abfuckt. Vielleicht geht es euch da ähnlich. Also über die politische Lage in den USA brauchen wir ja gar nicht erst zu sprechen. So viel Zeit habe ich an dieser Stelle nicht. Aber auch andere Dinge an dieser WM nerven mich. Die kleinen Dinge schon, ne? Zum Beispiel, dass nicht klar ist, ob alle Fans aus allen Nationen einreisen dürfen. Das nervt. Dass die Tickets, dass die Parkplätze, dass die Zugfahrten zum Stadion in den USA so bodenlos teuer sind. Teilweise mehrere tausend Dollar für ein Fußballticket. Das nervt mich auch, dass es dann bei den Spielen alle Viertelstunde Trinkpausen geben soll, bei denen dann sehr, sehr wahrscheinlich Werbung zu sehen sein wird. Auch das nervt mich. Dieser ganze Verkauf vom Fußball, diese ganze Geldmacherei, habe ich überhaupt gar keinen Bock drauf, dass das aus einer WM geworden ist. Ja, also es sind wirklich sehr viele Dinge, die mich nerven und ich habe noch nicht mal alle aufgezählt gerade. Zwischendurch, wenn ich es mal schaffe, das alles auszublenden, ja, dann habe ich tatsächlich auch ein bisschen Bock. Wenn ich an den Fußball denke, das ist so mal das Nonplusultra. Ich bin Fußballfan und besseren Fußball als bei einer WM sieht man nicht. Und von daher habe ich natürlich auf dem Fußball schon Bock, auf die Spiele mir die reinzuziehen. Und wenn ich dann auch noch an den offiziellen WM-Song von Shakira denke, auch dann kommt so ein bisschen WM-Stimmung auf. Da haben sie mal einmal was Gutes gemacht, dass sie Shakira da noch ins Boot geholt haben für den Song. Spiele ich euch jetzt auch gleich in der jungen Nacht. Aber insgesamt ist es eine WM, auf die ich mich wirklich nur bedingt freuen kann. Es wäre schön, wenn es irgendwann mal wieder anders wäre und man sich wirklich komplett auf so ein Turnier freuen kann, aber ich glaube, wird schwer, dass sich das nochmal ändert.

0: zu unten. Halb vier. Hier ist die junge Nacht und ich schaue mit euch auf die Straßen immer noch. 10 Meldungen. Zuerst die A4 Frankfurt Richtung Dresden. Die ist zwischen Glauchau Ost und Hohenstein Ernsttal immer noch gesperrt wegen Instandsetzungsarbeiten im Baustellenbereich. Bis 5 ist die Strecke noch dicht. Auch bis 5 gesperrt ist die A9 Leipzig Richtung Berlin. Die ist zwischen Belitz und Belitz-Heilstätten wegen Wartungsarbeiten gesperrt. Und noch eine Sperrung bis 5, die A45 Dortmund Richtung Hagen. Die ist zwischen West Hofener Kreuz und Schwerte Ärgste wegen Brückenarbeiten dicht. Die A71 Schweinfurt Richtung Sangerhausen, die ist zwischen Kölle da und Heldrungen in beiden Richtungen wegen Wartungsarbeiten im Schmücketunnel bis 6 gesperrt. Auch bis 6 gesperrt die A71 Richtung Schweinfurt, die ist zwischen Oberhof und Suhl Zeller-Mehlis wegen Wartungsarbeiten im Tunnel Hochwald dicht. Die A100, der Berliner Stadtring, der ist zwischen Dreieck Charlottenburg und Hohenzollerndamm wegen Wartungsarbeiten bis etwa 5 in beiden Richtungen dicht. Und auch bis 5 gesperrt die A111 Berlin Richtung Oranienburg. Der Tunnel Flughafen Tegel, der ist wegen Wartungsarbeiten in beiden Richtungen gesperrt. Die A565 Bonn Richtung Meckenheim ist zwischen Bonn-Beuel und Auerberg in beiden Richtungen wegen Brückenschäden gesperrt. Dann nochmal Berlin, die Residenzstraße Stadt auswärts, die ist zwischen Emmentaler Straße und Klemke Straße immer noch gesperrt wegen eines Feuerwehreinsatzes. Und ein Feuerwehreinsatz läuft auch immer noch im Kreis Groß-Gerau in Rüsselsheim-Königstetten. Da laufen in der Obergasse immer noch Löscharbeiten in einem landwirtschaftlichen Betrieb. Da kommt zu starker Rauchentwicklung. Wenn ihr da wohnt, dann gilt in Rüsselsheim-Königstetten und in Hattersheim bitte Fenster und Türen geschlossen halten und Lüftungen und Klimaanlagen abschalten. Und das war's von den Straßen und von drumherum. Ich wünsche euch eine gute Fahrt, kommt gut und sicher durch.
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1: Hi zusammen, ich bin's Philipp Strunk. Ich bin noch bis 5 für euch am Start und eine Stunde länger arbeiten muss noch junge Nachthörer Aladdin. Der hat sich reingemeldet über die 0221 567 89 111. Er sagt, er ist auch Team Nachtschicht, muss bis 6 Uhr arbeiten, aber er wird durchstehen. Gehe ich auf jeden Fall stark von Haus, denn er sagt, er hat sich gerade noch einen Energy Drink gegönnt. Ich meine, damit kann es ja nur klappen. Und die Energy bis 5, die gibt's von mir auch noch in die Ohren rein. Und zwar mit Holly Humberstone jetzt. To Love Somebody. Kommt alle gut durch die Nacht oder gut rein in den Tag, falls ihr gerade aufgestanden seid. Ich bin Philipp und sage, hi.

0: Ey Leute, egal wie fett die Partys waren, auf denen ihr am Wochenende abgegangen seid, ne? Eine hat fetter gefeiert. Dua Lipa, die hat nicht nur eine Nacht, sondern gleich mehrere am Stück gedanced, denn es wurde geheiratet. Dua Lipa und Callum Turner sind seit dem Wochenende unter der Haube und Claudi Franzen aus dem Junge-Nacht-Team, das war jetzt nicht so eine Hochzeit im kleinen Kreis im Elternhaus, ne?
1: Nein, in Palermo auf Sizilien, also letztes Wochenende haben wir ja mitbekommen, ganz klein, erstmal so standesamtlich geheiratet in London, jetzt 3 Tage fette Party in Palermo. Freitag ging's los mit so einer Welcome-Party. Moment, ich habe hier Sound on einmal.
0: Ja.
1: Draußen mit so einer Kapelle auf so einem Platz in Palermo.
0: Schön.
1: Charlie XCX war da, Troye Sivan, Joe Alwyn, der Ex von Taylor Swift, Mark Ronson, Olivia Dean und auch Elton John ist wohl im Privatjet eingeflogen, um bei der Hochzeitszeremonie am Samstag dann Your Song zu spielen.
0: Krass, da sind nicht mal eine Gästeliste.
1: Absolut, ey. Es waren so 200-300 Gäste da.
0: Boah.
1: Die Kulisse für die Hochzeit auch einfach krass. Also am Samstag so ein altes Barockschloss, die Villa Valguanera.
0: Wow.
1: Und so super viele kleine Details. Es gab so eine Retro-Fotobox mit einem Vorhang, wo dann Dua und Callum draufgestickt war, wie auf so einer Tischdecke. Taschentücher mit dem Aufdruck für alle Gäste, stay mad with me forever.
0: Also wirklich eine absolute Traumhochzeit. Also für Dua Lipa und Callum. Nicht für alle, ne? Es hat sich wer beschwert. Wer?
1: Die Anwohner nämlich, die mit den ganzen Straßensperrungen und Parkverboten in Palermo klarkommen mussten. 2 zentrale Plätze in der Stadt wurden komplett abgeriegelt und quasi in so ein Filmset verwandelt für die Hochzeitsfeierlichkeiten. Eine Bürgerinitiative hat deswegen Plakate aufhängen lassen mit der Aufschrift Palermo ist nicht für die Reichen und Palermo ist nicht dein Wohnzimmer.
0: Ey, ich kann das voll verstehen. Also wenn ich in Köln, ne, das vor meiner Haustür hätte, wenn da auf einmal bei mir die ganze Straße abgesperrt wäre, hätte ich auch keinen Bock drauf. Ich meine, das Gute ist, Köln ist im Vergleich zu Palermo mega hässlich. Da kommt kein Star auf dumme Ideen. Also habe ich nochmal Glück gehabt. Dua Lipa und Callum wünsche ich trotzdem natürlich alles Gute.

3:53 Uhr, Grüße gehen raus an junge Nachthörer Kai, der startet rein in die Frühschicht als Zugbegleiter. Was geht bei euch? 0221 567 89 111, das ist die Nummer hier zu mir.

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1: Um 4 Uhr mit Ramin Movasakian. Weltweit wird immer mehr in Atomwaffen investiert. Das zeigt ein Bericht der internationalen Kampagne zur Abschaffung von Atomwaffen, kurz ICAN. Demnach haben die 9 großen Nuklearstaaten im vergangenen Jahr rund 102 Milliarden Euro für ihre Atomwaffenarsenale ausgegeben. Ein neuer Rekord, berichtet Katrin Hondl.
2: Gegenüber dem Vorjahr seien die Ausgaben der Staaten für Atomwaffen um fast ein Fünftel gestiegen. Und am meisten haben die USA investiert, nämlich über 69 Milliarden Dollar, mehr als alle anderen Atommächte zusammen. Laut ICAN wird das Geld verschwendet. Das Geld, das in nur einer Minute für Atomwaffen ausgegeben wird, so rechnet ICAN vor, könne stattdessen tausenden Menschen Zugang zu frischem Wasser und sanitären Einrichtungen ermöglichen. Und allein das von den USA 2025 in Atomwaffen investierte Geld hätte 19 Mal das gesamte Jahresbudget der Vereinten Nationen decken können.
1: Das deutsch-französische Kampfjet-Projekt FCAS ist endgültig gescheitert. Das hat der Élysée-Palast am Abend bestätigt und gleichzeitig die Verantwortung hierfür von sich geschoben. In einer Mitteilung aus Paris heißt es, die deutschen Behörden seien der Ansicht gewesen, dass es nicht möglich sei, weiteren Druck auf die beteiligten Unternehmen auszuüben. Neben dem französischen Flugzeughersteller Dassault sollte die deutsche Militärsparte von Airbus am Bau des gemeinsamen Kampfjets mitwirken. Bundesfinanzminister Klingbeil unterstützt den Vorschlag für eine verpflichtende Betriebsrente. In der ARD sagte der SPD-Chef am Abend, das würde helfen, das Rentensystem zukunftsfähig zu machen. Gleichzeitig müsste aber auch die gesetzliche Rente gestärkt und die private Altersvorsorge ausgebaut werden. Die Chefin des Deutschen Gewerkschaftsbundes Fahimi hatte eine verpflichtende Betriebsrente vorgeschlagen, in die auch Arbeitgeber einzahlen sollen. Die US-Raumfahrtbehörde NASA gibt heute bekannt, wer die Astronauten für die Artemis-3-Mission sind. Ob auch ein Deutscher unter den 4 Namen sein wird, ist ungewiss. Christian Hermanns mit Einzelheiten.
3: An Bord des Orion-Raumschiffs sollen die Astronauten auf einer Rakete gepackt ins All fliegen. Die Mission im kommenden Jahr gilt als die komplexeste in der Geschichte der NASA, obwohl auch diesmal noch keine Landung auf dem Mond geplant ist. Stattdessen soll das Andocken von Orion an eine fliegende Zwischenstation getestet werden. 2028 könnte es dann möglicherweise sogar 2 Mondlandeversuche geben bei Artemis 4 und 5. Die beiden deutschen Astronauten Gerst und Maurer gelten als potenzielle Kandidaten, eher für eine Teilnahme an einer Mondlandemission.
1: Das Wetter zum Start in den Tag überall grau und regnerisch. Im Norden sind vereinzelt Gewitter möglich. Im Süden und Osten lässt der Regen am Abend nach. Die Temperaturen erreichen maximal 14 bis 22 Grad. Die Zeit 4.03 Uhr.
4: Hier ist die junge Nacht. Jetzt hoffentlich mit dem Verkehr, wenn er denn kommt.
5: Da ist er.
4: Hier ist die junge Nacht jetzt auch nochmal offiziell. Ich schaue mit euch auf die Straßen. Da habe ich 10 Meldungen für euch. Wir starten mit der A4 Frankfurt Richtung Dresden. Die ist zwischen Glauchau Ost und Hohenstahl Ernsthal wegen Instandsetzungsarbeiten im Baustellenbereich bis 5 gesperrt. Dann die A9 Leipzig Richtung Berlin. Die ist zwischen Belitz und Belitz-Heilstätten wegen Wartungsarbeiten bis 5 Uhr ebenfalls gesperrt. Die A45 Dortmund Richtung Hagen. Auch die ist zwischen Westhofener Kreuz und Schwerte Ärgste bis 5 Uhr gesperrt, da wegen Brückenarbeiten. Dann die A71 Schweinfurt Richtung Sangerhausen, die ist zwischen Kölle da und Heldrungen in beiden Richtungen wegen Wartungsarbeiten im Schmücketunnel bis 6 Uhr dicht. Auch bis 6 gesperrt die A71 Richtung Schweinfurt, die ist zwischen Oberhof und Suhl Zeller-Mehlis wegen Wartungsarbeiten im Tunnel Hochwald gesperrt. Die A100, der Berliner Stadtring, der ist zwischen Dreieck Charlottenburg und Hohenzollerndamm wegen Wartungsarbeiten bis 5 in beiden Richtungen dicht. Auch bis 5 gesperrt die A111 Berlin Richtung Oranienburg. Der Tunnel Flughafen Tegel ist wegen Wartungsarbeiten in beiden Richtungen dicht. Die A565 Bonn Richtung Meckenheim ist zwischen Bonn-Beuel und Auerberg in beiden Richtungen wegen Brückenschäden gesperrt. Dann Berlin, die Residenzstraße stadtauswärts, die ist zwischen Emmentaler Straße und Klemke-Straße wegen eines Feuerwehreinsatzes dicht. Und zum Abschluss Kreis Groß-Gorau in Rüsselsheim, Königstein. Städten. Da laufen in der Obergasse Löscharbeiten immer noch in einem landwirtschaftlichen Betrieb. Da kommt es zu starker Rauchentwicklung. Anwohner in Rüsselsheim, Königstetten und in Hattersheim, die werden gebeten, Fenster und Türen geschlossen zu halten und Lüftungen und Klimaanlagen bitte abzuschalten. Und das war's von den Straßen. Ich wünsche euch weiterhin eine gute Fahrt. Kommt gut und sicher durch. Das ist heute ein bisschen komisch hier, ne?
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4: Ich weiß nicht, ich hoffe, ihr seid gerade wacher als meine Technik hier im Studio. Die ist einmal komplett crash-out gegangen irgendwie. Keine Ahnung, was hier los ist. Einmal ist mein Bildschirm eingefroren. Jetzt hat sich hier auf meinem Computerbildschirm, ich habe jetzt mehrere Bildschirme. Einer, das ist die Studio-Software, das hat irgendwie auch gerade nicht geklappt, auch eingefroren. Jetzt ist auf meinem Hauptbildschirm auf einmal ein Textdokument aufgegangen, ein leeres Textdokument. Ich habe nichts gedrückt. Auf einmal ist hier so ein Dokument. Ich weiß nicht, ob das jetzt irgendwelche geheimen Botschaften sind, die mir hier übermittelt werden sollen. Wenn die Botschaft ist Leere, nehme ich die so mit. Weiß ich Bescheid. Keine Ahnung, was das soll. Gucken wir mal, ob wir die letzte Stunde ab jetzt wieder ohne komische Botschaften und eingefrorene Bildschirme durch die Nacht kommen. Ich drücke euch die Daumen, dass es bei euch alles ein bisschen entspannter läuft. Um 4.06 Uhr braucht man sowas eigentlich nicht. Ich bin Philipp und sage Hi zusammen. Guten Morgen!

Ich hoffe, ihr habt auch eine good time trotz 4.14 Uhr. Hier ist die junge Nacht jetzt mit Bebe Rexha und Faithless. Ich spiele euch New Religion. Kommt alle gut durch die Nacht.

4:22, hier ist die junge Nacht am Dienstagmorgen. Einige von euch sind schon wach, andere sind auch noch wach, wie Alina aus Bremen, die sitzt noch in der Nachtschicht. Grüße gehen raus und schönen Feierabend, wenn es soweit ist. Hier ist die junge Nacht jetzt mit Teddy Swims, Mr. Know It All.

0: Schönen guten Morgen, hier ist die junge Nacht, gleich 4:30 und ich schaue mit euch auf die Straßen. Jetzt sind es nur noch 9 Meldungen. Zuerst die A4, Frankfurt Richtung Dresden, die ist zwischen Glauchau-Ost und Hohenstein-Ernsttal wegen Instandsetzungsarbeiten im Baustellenbereich bis 5 Uhr dicht. Dann die A9, Leipzig Richtung Berlin, die ist zwischen Belitz und Belitz-Heilstätten wegen Wartungsarbeiten bis 5 Uhr gesperrt. Die A45, Dortmund Richtung Hagen, die ist zwischen Westhofener Kreuz und Schwerte Ärgste wegen Brückenarbeiten bis 5 Uhr gesperrt. Dann die A71 Schweinfurt Richtung Sangerhausen. Die ist zwischen Kölleda und Heldrungen in beiden Richtungen wegen Wartungsarbeiten im Schmücketunnel bis 6 Uhr gesperrt. Auch bis 6 gesperrt ist die A71 Richtung Schweinfurt. Die ist zwischen Oberhof und Suhl-Zellermedes wegen Wartungsarbeiten im Tunnel Hochwald bis 6 gesperrt. Die A111 Berlin Richtung Oranienburg. Der Tunnel Flughafen Tegel, der ist wegen Wartungsarbeiten bis 5 gesperrt und zwar in beiden Richtungen. Die A565 Bonn Richtung Meckenheim, die ist zwischen Bonn-Beuel und Auerberg in beiden Richtungen wegen Brückenschäden dicht. Dann nochmal Berlin, die Residenzstraße stadtauswärts, die ist zwischen Emmentaler Straße und Klemkestraße immer noch wegen eines Feuerwehreinsatzes gesperrt. Und auch ein Feuerwehreinsatz läuft immer noch im Kreis Groß-Gerau in Rüsselsheim-Königstetten. Da laufen in der Obergasse weiterhin Löscharbeiten in einem landwirtschaftlichen Betrieb. Da kommt es auch immer noch zu starker Rauchentwicklung. Deswegen sollen Anwohner in Rüsselsheim, Königstetten und in Hattersheim bitte Fenster und Türen schließen und Lüftungen und Klimaanlagen abschalten. Und das war's von den Straßen und von drumherum. Ich wünsche euch weiterhin eine gute Fahrt. Kommt gut und sicher durch.
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0: Und ich bin Philipp Strunk, hi zusammen. Und ich lese euch hier ja schon die ganze Nacht über immer diesen großen Balken Verkehrsmeldungen vor. Ich weiß gar nicht, wie lange das ist. Ich glaube 2 Minuten, also über 10 Meldungen, teilweise 11 hatte ich heute immer in der jungen Nacht für euch. So viel ist selten los, vor allem viele Sperrungen. Und ein Wort, beziehungsweise ein Doppelwort, ein Ort hat mich jedes Mal immer an meine Grenzen gebracht. Hohenstein-Ernsttal. Ich weiß nicht warum, aber in meinem Gehirn ist jedes Mal ein Knoten, wenn ich das vorlesen muss. Ich habe heute ganz viele Variationen davon, glaube ich, schon vorgelesen. Sorry an alle von euch, die aus Hohenstein-Ernsttal kommen. Ich weiß nicht warum, irgendwie ist da eine Sperre in meinem Gehirn. Vielleicht muss ich irgendwann mal nach Hohenstein-Ernsttal fahren, dann klappt es danach auch besser. Grüße gehen raus zu euch. Hohenstein-Ernsttal.

0: Hier ist die junge Nacht und sie hat es uns angekündigt, ne?
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0: Und es war beautiful bei Ariana Grande. Claudi Franzen aus dem Junge Nacht Team. Am Wochenende war ja der große Auftakt von Ariana Grandes Eternal Sunshine Tour und das muss ja mega emotional gewesen sein, oder?
2: Das war schon special, weil Ariana Grande seit 2019 nicht mehr auf Tour war, ja. Und auf Insta hat sie dann auch gleich so viele Fotos rausgehauen von dem Abend und meinte, es sei unmöglich, die richtigen Worte zu finden. Sie hätte ihre Fans so krass vermisst. Und die hauen auch raus in den Kommentaren. Wirklich, es fühlt sich an wie ein Tagtraum, dass das hier wirklich gerade passiert.
0: Ja, das glaube ich. Ich habe auch ein bisschen was von dem Stuff gesehen auf Insta. Fotos, Videos und das sah wirklich crazy aus.
2: Die Videos sind halt auch krass.
0: Ja.
2: Wo sie in einem weißen Kleid so hoch gebeamt wird von einem Lichtstrahl, der auf die Bühne fällt und sie dann hochhebt an die Decke der Arena und da verschwindet sie dann ja in so einer Art UFO oder halt ja in der Bühnenkonstruktion. Mhm. Und die Setlist, was soll ich dazu sagen? Hör mal.
0: Alle Banger am Start, ne?
2: Von ihrem Album Eternal Sunshine, von Positions, Dangerous Woman, Thank You, Next. Natürlich gab es auch den ganz neuen Song Hate That I Made You Love Me vom neuen Album, das bald kommt. Was allerdings komplett gefehlt hat, war das Album Sweet, ne?
0: Okay, warum das?
2: Es war natürlich das Main-Album der letzten Tour, vielleicht ja deswegen. In den Kommentaren auf Insta und TikTok stört das aber jetzt auch die Fans nicht so wirklich. Okay. Die beschreiben die Show alle als Masterpiece.
0: Ja, nur eins ist schade, dieses Masterpiece kommt leider nicht zu uns nach Deutschland. Die nächsten Konzerte sind in London, da spielt Ariana.

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0: Gumo.
1: Gumo hier von den zwei Schnattertanten. 6 Uhr haben wir's am Dienstag. Startet gut.
0: Wir haben doch gestern über das Boomer-Wort gesprochen, ne? Ich finde, Schnattertanten könnte man da auf jeden Fall mit reinpacken.
1: Ja, welcome zu Sputnik Tag und
0: Nacht. Yes. Vorsicht auf der A2 Richtung Berlin zwischen Eisleben und Bornstedt, da liegen Kanthölzer auf der rechten Fahrspur. Auf der A2 Richtung Hannover zwischen Kreuz Magdeburg und Bornstedt stockender Verkehr an der Baustelle. Vorsicht auf der A2 Richtung Hannover zwischen Kreuz Wolfsburg, Königslutter und Braunschweig Ost, da liegt eine Stoßstange auf der linken Fahrspur. Und auf der B87 am Ausgang Weißenfels Richtung Zeitz, da wird geblitzt, das ist der aktuellste. Ansonsten haben wir nichts. Falls ihr was habt, ruft ihr durch 08021 und 4x die 0 oder schickt gerne WhatsApp rüber. Die Nummer gibt's auf sputnik.de. Dankeschön.
1: Es ist verdammt warm draußen. Tobi meinte, es ist sogar wärmer als gestern. Wir haben gerade schon 16 Grad in Halle am Uniplatz, 16 Grad auch in Jena am Schleichersee, 15 Grad in Magdeburg am Unicampus. So richtig heiß wie gestern wird es heute aber nicht. Im Laufe des Tages kommen nämlich viele Wolken hinzu. Am Nachmittag gibt es zwar Aufheiterungen, aber einzelne Regenschauer gesellen sich hinzu. Später auch Gewitter möglich. Und die Höchstwerte, die liegen heute zwischen 17 und 21 Grad. So, und damit schönen guten Morgen an diesem Dienstag.
0: Hello, hello.
1: Ja, habt ihr gestern den heißen Tag gut irgendwie genossen?
0: Geputzt.
1: Ah ja, auch gut.
0: Ansonsten nicht. Dadurch, dass ich keinen Balkon habe. Ja. Ich werde halt auch immer nicht in die Stadt laufen, weil dann denke ich mir so, dann bin ich wieder am Schwitzen. Einfach mal auf den Balkon legen. Aber das sind alles Luxusprobleme. Ich hoffe, euch geht's gut. Ihr könnt ein bisschen Eis essen, ein bisschen runterkühlen. Und dann starten wir heute ein bisschen kälter rein, oder?
1: Na klar, ist auch nicht schlecht.

0: Wo liegt die Schmerzgrenze für eine Kugel Eis? Also bei Urlaubern in Italien wurde die Schmerzgrenze jedenfalls so ein bisschen, ja, strapaziert, sagen wir mal.
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2: Ja, so ein amerikanisches Paar hat sich in Rom richtig über den Tisch gezogen gefühlt. Die wollten nämlich eigentlich nur 2 Kugeln Eis in so einer Eisdiele kaufen. Bekommen haben die beiden aber 2 Eis mit jeweils 3 Kugeln zum Preis von 12 Euro.
0: Ja, ich meine, dazu gab es immer noch Sahne, darauf noch ein kleines Macaron, ein kleines Cannolo, eine Art Teigrolle ist das aus Sizilien. Am Ende hielten die dann ein Eis in der Hand für 22 Euro pro Person. Also insgesamt, ne, summa summarum, 44 Euro.
2: Das ist schon happig, muss ich schon sagen. Ich glaube, ich war auch erstmal schockiert.
0: Ich habe mich gefragt, ob in der Sahne irgendwie Goldstückchen drin waren oder so.
2: Das stimmt. Aber ich glaube, wenn ich gesehen hätte, dass mir da schon so ordentlich was draufgeballert wird, da wäre ich schon ein bisschen skeptisch geworden. Es wird einem ja auch irgendwie nichts geschenkt, ne? Aber da habe ich mich so gefragt, wie sieht's eigentlich mit den Eispreisen in der Sputnik-Zone aus? Ich habe recherchiert und gelesen, eine Kugel kostet bei uns je nach Ort zwischen 1,50 Euro und 2,50 Euro. Also in den ländlichen Regionen ist es meist ein bisschen günstiger, in den Städten etwas teurer. Es gibt aber auch Ausreißer nach unten. Zum Beispiel soll es ein Eiscafé in Stassfurt geben. Da kostet eine Kugel nur 50 Cent.
0: Ja, 50 Cent wie früher halt. Ne?
2: Ja.
0: Als man 2 Kugeln für 1 Euro bekommen hat.
2: Das ist noch eine Zeit gewesen.
0: Wo liegt denn eure Schmerzgrenze für so eine Kugel Eis? Also was seid ihr bereit abzugeben? Schickt uns gerne mal eine Sprachnachricht drüber. Nummer gibt es immer auf sputnik.de zu unserem Sputnik-Handy. Würde mich mal interessieren. Vielleicht sagt ihr ja schon, ab 1 Euro ist euch zu teuer.
2: Boah.
0: Lohnt sich

0: alle fiebern der Fußball-WM entgegen, aber mal ganz ehrlich, in Berlin ist gerade ein ganz anderer Wettkampf entschieden worden, über den müssen wir mal reden, der hat es richtig in sich. Deutschland hat nämlich einen neuen Kniffelkönig.
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2: Klingt schon ziemlich geil, muss ich sagen. Ja, bei der deutschen Kniffelmeisterschaft in Berlin, da hat sich Lennart aus Jena, aus der Sputnik-Zone, gegen rund 160 Spieler durchgesetzt. Und das direkt bei seiner allerersten Teilnahme. Lennart ist nämlich gerade mal 25 Jahre alt und würfelte sich durch mehrere Runden bis ganz nach oben.
0: Das ist, also da können wir wirklich ein bisschen stolz drauf sein. Ja. Glückwunsch an dieser Stelle, der neue Kniffelkönig kommt aus Thüringen.
2: Ja, ich hatte auch Lust, mal mitzumachen, aber was feststeht, zu 100%, im nächsten Jahr wird auf jeden Fall einer mit dabei sein, Kommissar Meiner.
3: Hallo?
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3: Hier ist der Kommissar Meiner, Meiners. Ich habe jetzt an einem Wettkampf teilgenommen, Leichtathletik. Und zwar beim 400-Meter-Lauf habe ich immerhin 40 Meter geschafft. Beim Weitsprung habe ich minus 80 Zentimeter gesprungen. Gut, ich bin auf dem Absprungbrett nach hinten umgekippt, ja? Aber absoluter Weltrekord bei 60 Meter Sprint. Die habe ich nämlich mit 0 Sekunden gemacht. Ja, ich hatte mich beim Start schon gleich ins Ziel gestellt, ja. Bin ja nicht bescheuert.
5: Hallöchen, Bubbelchen, hier ist Lady Chantal. Ah, meine Herren, früher habe ich immer noch 10 Kampf gemacht. Aber jetzt gibt's bei mir hier nur noch 6 Kampf.
6: Ja, hallo? Geht's jetzt gleich los?
7: Achtung, Achtung, hier spricht Ihre beliebte Kantine. Wir haben heute hier einen Mettkampf. Sie haben richtig gehört. Wir bewerfen uns gegenseitig mit Met. Noch ein Hinweis für die Veganer. Sie müssen es ja nicht fressen. Guten Appetit.
8: Hier spricht das Mailbox-Wettkampfbüro. So viel sinnlose und geistlose Witze in so einer kurzen Zeit sind unseres Erachtens nach absolute Weltspitze.
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0: guten Morgen.
1: Miles Smith singt uns hier in den Tag rein. Meine Güte, jetzt sind wir, glaube ich, alle wach. 6.31 Uhr haben wir's.
2: Auf der 2 Richtung Hannover zwischen Irxleben und Alsleben stauen aber auch Stille. 15 Minuten brauchte länger, sonst kommt er gut durch. Die aktuellsten Blitzer auf der 9 Richtung Berlin zwischen Halle und Bitterfeld-Wolfen und auf der B87 am Ortsausgang Weißenfels Richtung Zeitz. Falls ihr noch was habt, klingelt da durch 08021 und 4x die 0 oder schickt gerne WhatsApp rüber. Die Nummer gibt's auf sputnik.de. Dankeschön.
1: Es ist richtig warm draußen. Eigentlich braucht ihr gar keine Jacke, muss ich an dieser Stelle sagen. 16 Grad. Quatsch. Ja, 16 Grad haben wir schon in Halle am Uniplatz. Ja, du kamst ja sogar heute mit T-Shirt einfach um die Ecke, ne?
2: Na klar, mit Trikot.
1: Mit Trikot, ja. 16 Grad haben wir auch in Jena am Schleichersee gerade schon und 15 Grad in Magdeburg am Unicampus. Heute im Laufe des Tages wird es aber nicht so heiß wie gestern. Da hatten wir ja wirklich crazy Temperaturen. Heute sind die Maximalwerte so zwischen 17 und 21 Grad, denn viele Wolken kommen hinzu am Nachmittag. Ja, zeigt sich auch mal die Sonne, aber es kommen einzelne Regenschauer on top, teilweise sogar Gewitter und es wird ein bisschen windig.
2: Ja, ja, mit Trikot. Ich habe nämlich eigentlich gedacht, Lennart Karl hat sich ja verletzt, dass Nagelsmann mich nochmal anruft, nachnominiert, aber... Also ich kann es ja auch verstehen, so die letzten Wochen waren jetzt auf Vereinsebene nicht ganz so erfolgreich, aber ich habe immer alles gegeben. Ich dachte, das reicht.
1: Ja, ich muss sagen, ich würde dich da auf jeden Fall auch sehen. Ich würde dich anfeuern, wenn du irgendwie Unterstützung brauchst bei einer Bewerbung für die deutsche Nationalelf.
2: Jetzt ist es zu spät. Weißt du, jetzt ist es zu spät. Ich habe extra auch schon so einen WM-Notfallkoffer gepackt. Ich dachte,
1: shit, ey.
2: Klingelt nochmal.
1: Einfach für das nächste Mal, für in 4 Jahren. Da hast du noch ein bisschen Zeit.
2: Ich fieber trotzdem mit.
1: Ja. Hey.

0: Die Fußball-WM wird heiß und das im wahrsten Sinne und damit, dass für die Spieler überhaupt da so aushaltbar ist in Amerika, Mexiko und Kanada, gibt es spezielle Gadgets zur Abkühlung.
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0: Die deutsche Nationalmannschaft trainiert ja aktuell schon in ihrem Camp in Winston-Salem. Ich hoffe, ich habe es richtig ausgesprochen. North Carolina ist es auf jeden Fall. Bei über 30 Grad. Und bei manchen WM-Spielen könnten sogar Temperaturen um die 40 Grad auf die Spieler warten. Das ist natürlich eins auch ganz wichtig. Abkühlung.
2: Boah, da Sport machen, ich wäre ja raus. aber dafür nutzen ja die Nationalspieler inzwischen sogar so Hightech-Gadgets. Und deswegen fragen wir mal unseren Mann für alles, was mit Technik zu tun hat. Nils aus San Francisco. Es soll ja so spezielle Cooling-Gadgets für die Spieler geben. Aber was genau kommt da denn zum Einsatz, damit die bei 40 Grad nicht wegschmelzen?
3: Zum Beispiel spezielle Kühlschuhe. Die hat auch das deutsche Team. Und wie die funktionieren, das hat ein DFB-Betreuer den Nationalspielern so erklärt.
4: Das wird in der Kabine stehen bei warmen Spielen. Da könnt ihr mit euren Fußballschuhen reingehen. Und es kühlt die Füße in der Halbzeit ein bisschen runter.
3: In diesen Kühlschuhen ist ein spezielles Kühlgel. Das soll auch gegen Schwellungen helfen. Aber nicht nur die Füße, sondern auch der ganze Körper soll runterkühlen. Deshalb nutzen die WM-Teams auch Kühlwesten. Da ist auch ein Kühlgel drin. Die werden vorher in den Kühlschrank gelegt. Und wenn die Spieler dann beim Training oder beim Spiel diese Westen tragen, tauen die Gels langsam auf und die Körpertemperatur geht deshalb runter. Und manche Teams benutzen auch Geräte, mit denen die Handflächen runtergekühlt werden. Denn wenn die Hände kühl sind, soll auch die Körpertemperatur runtergehen.
2: Verrückt. Was es nicht alles gibt. Aber das ist ja nicht alles an Hightech. Auch Technik, die schon gut erprobt ist, kommt zum Einsatz. Wobei da im Vorfeld nochmal richtig Arbeit reingesteckt wurde. Was genau ist da passiert?
3: Ja, die FIFA hat von allen Spielern ein 3D-Avatar gemacht. Dafür mussten die ein paar Sekunden in so eine Box steigen und wurden von 36 Kameras abgefilmt. Die virtuellen Kimmichs, Havertz oder Messi entsprechen eben exakt den Körpermaßen der echten Spieler und Computer checken während der Spiele dann millimetergenau, ob eine Situation abseits gewesen sein könnte oder nicht. Und das soll den Schiedsrichtern helfen, schneller und besser zu entscheiden. Mhm. Und uns Fernsehzuschauern sollen dann auch virtuelle Spielszenen eingespielt werden, um Entscheidungen nachvollziehen zu können. Die sehen dann so ein bisschen aus wie aus Computerspielen. Und es gibt auch bei der WM Ref-Cams. Die Schiedsrichter kriegen kleine Kameras ans Ohr geklemmt und wir kriegen dann im TV Spielszenen aus der Perspektive der Schiris zu sehen.
2: Das ist ja crazy.
0: Ja, ich weiß nicht, ob ich das alles so cool finde.
2: Ja, also das simple Fußballspielen wird jetzt durch so verschiedene Kleinigkeiten
0: irgendwie nochmal
2: so bereichert.
0: Das klingt, als ob ich FIFA spielen würde.
2: Bereichert,
0: also
2: ja.
0: Das klingt ja überhaupt nicht mehr so, als ob ich Fußball gucken würde, sondern irgendwie, naja.
2: So mitten in so einem Hollywood-Film. Naja,
0: ja.
2: Viel Technik auf jeden Fall im Einsatz bei der Fußball-WM und die startet ja auch schon am Donnerstag.
0: Ihr könnt ja mal drauf achten, welche Gadgets ihr vielleicht auch im TV seht. Auf jeden Fall liebe Grüße natürlich nach San Francisco an Nils Dams. Vielen Dank für all die Infos.

0: 6.53 Uhr, Bex und Tobi hier bei Spundi Tag
1: Wach. Schönen guten Morgen.
0: Ich habe euch ja gerade eben erzählt, dass ich im Deutschland-Trikot heute da sitze im Studio.
1: Ganz
0: und habe
1: genau.
0: ja den Witz gemacht, ne, dass ich auch auf einen Anruf von Julian Nagelsmann gewartet habe zur Nachnominierung. Und lustigerweise hat das bei Jessie aus Teuchern was ausgelöst, denn ich glaube, da gibt es so ein Muster an Männern, die sie kennt. Wir hören mal rein.
2: Guten Morgen.
3: Moin.
2: Bei der Aussage von Tobi gerade musste ich so daran denken, an diese Typen, die noch zu Hause bei Mama wohnen und dann beim ersten Date aber erzählen, so ja, aber eigentlich wäre ich Profifußballer geworden, wäre meine Knieverletzung nicht gewesen.
3: Oh.
2: Jedes Mal lustig.
0: Ja.
3: Ja, okay.
0: Bei mir liegt es nur am Trainer.
3: Ja, ich glaube
0: ich
3: nämlich auch.
0: Ich komme mit Nagelsmann einfach nicht klar.
3: Ansonsten, das wird nur daran
0: ansonsten
3: liegen.
0: Ansonsten würde dem nichts im Wege stehen, wirklich, überhaupt nicht.
3: Naja, vielleicht wenn ein anderer Trainer irgendwann
0: Grüße
3: an der Spitze
0: Jesse.
3: Ist.

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0: Hello, hello.
1: Einen wunderschönen guten Morgen.
0: Da sind wir wieder für euch da, Bexen und Tobi. Wir haben 7:01 Uhr, Zeit für die News.
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0: Heute mit Raik.
3: Die geplante Kürzung beim sogenannten Schonvermögen von Grundsicherungsempfängern stößt auf ein geteiltes Echo. Dabei geht es um Rücklagen, die trotz Grundsicherung nicht angetastet werden müssen. Bislang lag diese Grenze bei 40.000 Euro. Mit Umwandlung des Bürgergelds in die neue Grundsicherung sollen es etwa für Menschen unter 30 noch 5.000 Euro sein. Der CDU-Bundestagsabgeordnete Markus Reichel sprach im MDR von einem notwendigen Schritt zu mehr Gerechtigkeit. Kritik kommt dagegen von Sozialverbänden. Der Chemnitzer Sozialberater Charlie Woschech etwa bezweifelt, dass mehr Druck Menschen schneller in Arbeit bringt. Bundesfinanzminister Lars Klingbeil unterstützt den Vorschlag des Deutschen Gewerkschaftsbunds für verpflichtende Betriebsrenten. Er sagte in der ARD, das würde helfen, das Rentensystem stabil zu halten. Die gesetzliche Rente müsse aber weiterhin die Grundlage für alles sein. Noch in diesem Monat soll eine Rentenkommission Vorschläge für eine Rentenreform vorlegen. Der Deutsche Gewerkschaftsbund hatte vor diesem Hintergrund eine verpflichtende betriebliche Altersvorsorge für alle Beschäftigten gefordert, an deren Finanzierung sich auch die Arbeitgeber beteiligen sollen. Die Handwerkskammer Dresden beklagt einen spürbaren Anstieg der Schwarzarbeit. Hauptgeschäftsführer Andreas Britschinski sagte dem MDR, die Hinweise darauf aus Betrieben und Bevölkerung häuften sich. Betroffene Branchen seien vor allem das Baugewerbe sowie Reinigungs- und Friseurdienste. Hauptursache seien die hohen Lohnnebenkosten. Sie begünstigten illegale Angebote. Britschinski betonte, Schwarzarbeit schade ehrlichen Unternehmen und dem Wirtschaftssystem. Nötig seien mehr Kontrollen sowie ein stärkeres Bewusstsein bei Kunden, legale Leistungen zu nutzen.
0: Dankeschön für die Infos.
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4: Auf der 2 Richtung Hannover zwischen Irxleben und Alsleben staunt stark ein Verkehr an der Baustelle. Auf der A14 Richtung Magdeburg zwischen Gröbers und Halle Ost gibt es Behinderung nach einem Unfall. Und in Halle ist die B100 Berliner Chaussee stadteinwärts auch noch ein bisschen stressig, sage ich mal. 20 Minuten braucht er länger. Stau und stockender Verkehr ist da angesagt. Die aktuellsten Blitzer auf der A9 Richtung Berlin zwischen Halle und Bitterfeld-Wolfen und auf der B87 am Ortsausgang Weißenfels Richtung Zeitz. Falls ihr noch was habt, klingelt er durch 08000 21 und 4x die 0 oder schickt gerne WhatsApp rüber. Die Nummer gibt's auf Sputnik.de. Dankeschön.
0: Überall Wolken gerade. Es gibt vereinzelt Auflockerungen, aber tatsächlich ist es draußen richtig warm. Sieht gar nicht danach aus, aber 17 Grad haben wir tatsächlich schon in Leipzig am Augustusplatz, 16 Grad in Halle an der Ziegelwiese und 15 Grad in Magdeburg an der Grünen Zitadelle. Vom Saalekreis bis zum Salzlandkreis und in der Altmark, da gibt es auch ein paar Regenschauer. Aber ansonsten ist es gerade eher trocken. Viele Wolken heute aber den ganzen Tag. Die Sonne zeigt sich nur kurz. Regenschauer kommen auch immer mal wieder dazu am Nachmittag. Eventuell auch einzelne Gewitter. Am Abend hin zeigt sich dann wieder ein bisschen mehr die Sonne und die Höchstwerte, die sind heute ein bisschen milder als gestern. Bis zu 22 Grad sind drin.
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0: Also ich glaube, ich war noch nie so neidisch und ich glaube, noch nie hätte ich so gerne bei einem Gewinnspiel mitgemacht.
4: Ja, also Neid muss man natürlich auch immer aufteilen. Natürlich wären wir auch gerne mit dabei. Gönnt euch aber von ganzem Herzen, dass ihr am 3. Juli zusammen mit Franzi nach Dresden fahrt zu Nina Juba. Und das als VIP, wie ihr da hinkommt und wie sich das Ganze dann anhört, checken wir in 10 Minuten.
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0: Da wird's auf jeden Fall getanzt, das können wir euch schon mal verraten. Es gibt nur eine Hürde, ihr müsst ab sofort täglich um 16 Uhr anrufen und euch dem VIP-Quiz stellen. Gestern hat das Michelle aus Hohenmölsen gemacht und das war ihre VIP-Frage.
3: Mit welchem VIP hat Nina Juba ihren Song Ich hasse dich gesungen? Schaffst du?
5: Ich weiß diese Zahlen nicht. Chapo 202.
3: Oh mein Gott. Und das ist absolut richtig, Michelle. Du hast es einfach richtig gesagt. Oh, ich habe gerade so mit dir mitgefiebert einfach. Es ist natürlich dieser Song hier.
2: Nina Juba und Chapo

0: Ja, oh, so sieht's aus. Und damit, meine liebe Michelle, es ist richtig, wir schicken dich zum Nina Chuba Konzert. Du kommst einfach mit mir mit nach Dresden am 3.7.
1: Oh, ich freue mich. Dankeschön.
2: Yes, natürlich herzlichen Glückwunsch auch nochmal von uns zwei hier. Für alle, die jetzt auch Bock haben auf das Nina Chuba Konzert inklusive VIP-Tickets. Dann 16 Uhr eintragen, Handynummer vielleicht auch einspeichern und dann geht's wieder ab in der Sputnik Home Zone. Viel Glück!
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0: Einen wunderschönen guten Morgen.
1: Guten Morgen, mein Gott, mit Lieblingsmucke starten wir doch wunderbar in den Tag rein, oder? Lady war das hier mit Oliver Heldens und genauso gut geht's weiter.
0: Ja, gleich gibt's Klock Klock, Kaigo, Khalid auch mit dabei und einen Song, das ist meine Hymne morgens, wenn ich ins Spiegel gucke. Oliver, hässlich.
1: Ja, ach, sei nicht so streng zu dir selbst.
0: Ich bin nur ehrlich.

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0: und Wahr, Tobi und Bexen bei Sputnik Tag und Wach. 7.31 Uhr haben wir es.
1: Musical draus machen,
0: ich weiß
1: oder?
0: Auch nicht. Ich hatte gerade aber auch irgendwie sowas Monotones in mir drin. Das musste
1: ja,
0: einfach mal
1: so
0: raus.
1: Komischer, monotoner Singsang. So würde ich das bezeichnen. Aber war nicht schlecht.
0: Danke.
1: Auf der 2 Richtung Hannover zwischen Irxleben und Alsleben. Stau und stockender Verkehr an der Baustelle. 30 Minuten brauchte länger. Auf der 14 Richtung Magdeburg zwischen Gröbers und Halle Ost. Behinderung nach einem Unfall. Und in Halle ist die B100 Berliner Chaussee stadteinwärts noch ein bisschen stressiger. 20 Minuten brauchte länger wegen Stau und stockenden Verkehr. Die aktuellsten Blitzer auf der A9 Richtung Berlin zwischen Halle und Bitterfeld-Wolfen. Auf der B87 am Ortsausgang Weißenfels Richtung Zeitz. Und auf der B190 zwischen Aachensee und Binde. Falls ihr noch was habt, klingelt da durch. 08021 und 4x die 0. Oder ihr schickt einfach eine WhatsApp rüber. Die Nummer gibt's auf sputnik.de. Dankeschön.
0: Überall sind gerade Wolken. Hier und da, ja, gibt's auch Auflockerungen, aber Regenschauer, die gesellen sich auch gerade hinzu. Vor allen Dingen vom Saalekreis bis zum Salzlandkreis und in der Altmark. Die Temperaturen, die sind wärmer, als ihr glaubt. 16 Grad haben wir schon in Halle am Eselsbrunn, 16 Grad in Zeitz am Schlosspark und 15 Grad in Magdeburg am Opernhaus. Heute bleibt es generell eher bewölkt. Zwischendurch zeigt sich zwar auch mal die Sonne, aber es kommen immer mal wieder Regenschauer hinzu. Am Nachmittag eventuell auch einzelne Gewitter. Zum Abend hin zeigt sich dann wieder die Sonne und die Temperaturen, die werden auch noch ein bisschen milder als jetzt. Bis zu 22 Grad sind drin. Ey, habt ihr es eigentlich schon mitbekommen? Aus Burger King soll jetzt Burger Queen werden?
1: Nee.
0: Und aus Don Quixote soll jetzt Donna Quixote werden?
1: Was? Was ist denn Don Quixote?
0: Don Quixote kennst du nicht?
1: Nein, was ist Don Quixote?
0: Naja, komm, da reden wir gleich mal drüber. Und zwar tauchen wir mal in eine Welt rein, wo vielleicht die Frauen das Sagen haben, wie das aussehen könnte. Das besprechen wir in 10 Minuten.
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0: Einige Frauen haben vielleicht eine Doppel-D. Ich habe eine B. Tobi, was hast du für eine Köpfchengröße?
1: Ü-Ei.
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0: Tobi, ernsthaft gemeint.
1: Ach so, nein, was denn? A? A-Körbchen? Kommt das hin? Doch. Ein bisschen Körbchen habe ich bestimmt.
0: Also viele Fragezeichen hast du auf jeden Fall im Kopf,
1: ja,
0: oder?
1: Hab ja, habe noch nie drüber Gedanken gemacht.
0: Ja, kann ich verstehen. Und Tobi, du bist auch tatsächlich nicht der Einzige. Auf diese Frage hatte Damien Sex auch keine Antwort. Und Damien ist die Hauptfigur in dem Film Ladies First. Der trendet gerade auf Netflix und dort gibt es eben keine Büstenhalter, sondern Eierhalter.
1: Aber dann war ja Ü-Ei gar nicht so schlecht.
0: Ja, das stimmt. Ja, ja. Also quasi ein BH für untenrum bei ja. Männern. Und Burger King heißt da Burger Queen und Don Quixote ist Donna Quixote. Du ahnst vielleicht, worum es dort geht.
1: Ja, also ich würde einfach mal behaupten, so wegen Burger King, Burger Queen und so weiter, klingt das ein bisschen nach so einer verkehrten Welt. Also ja, bei der Männer vielleicht so dieses stereotypische Frauenrollen einnehmen und andersrum und so, ne?
0: Ja, ganz genau richtig. Und in diese falsche Welt, sagen wir mal, wird Damien reingebeamt. Als er eines Tages gegen so eine Laterne läuft, ohnmächtig wird und wieder aufwacht. Und plötzlich ist alles anders und er wird wie eine Frau behandelt.
3: Können Sie uns sagen, was passiert ist, Schätzchen? Nehmen Sie irgendwelche Medikamente? Die Pille?
4: Die Pille?
5: Passen Sie gut auf Ihr hübsches Gesicht auf, okay?
4: Was? Frauen haben hier das Sagen.
5: Was denn? Lächel doch mal.
4: Wo bin ich hier gelandet?
6: Hey, Damien.
5: Das ist mein Mädchen.
4: Wenn der Vorstand Eier hätte, wäre ich jetzt schon CEO.
5: Wenn er Eier hätte? Das kleine Säckchen, das so empfindlich ist, dass wenn man es berührt, ihr weinend zu Boden sackt?
4: Ja.
5: Können Sie einen Reifen wechseln?
4: Nein, ich bin ein Mann.
5: Oh, Fatherfucker.
1: Fatherfucker? Wegen Motherfucker?
0: Ja, nicht das Motherfucker, ja, sondern Fatherfucker.
1: Also ich höre raus, es ist auf jeden Fall eine Komödie, die zeigt, wie es sein muss, eine Frau zu sein, oder?
0: Ja, genau. Okay, also natürlich stark. Hier und da mit so einem Augenzwinkern, denn es wird mit reichlich Klischees gearbeitet, habt ihr ja, glaube ich, auch rausgehört. Aber trotzdem wird ja auf reale Missstände hingewiesen, auch wenn es teilweise überspitzt dargestellt wird. Und es ist nicht nur ein Frauenfilm, das will ich an dieser Stelle sagen. Mein Freund hat es mit mir geguckt und auch er musste lachen und fand es richtig gut. Also zieht euch das rein. Auf Netflix trendet gerade der Film.
1: Ja, ich find's spannend. Also ich find's ja cool, dass man sich das auch traut. Ist irgendein Bekannter eigentlich in der Hauptrolle gewesen?
0: Och Mensch, ich bin so schlecht. Ja,
1: weil
0: es sind Bekannte.
1: Ich bin nämlich der Meinung, ich habe den bei Netflix auch gesehen und habe mir schon bei dem Typen gedacht, ich glaube, das wird witzig.
0: Och Mensch, ich weiß, ich
1: alles
0: bin so
1: gut.
0: Schlecht.
1: Man kann es ja, lasst euch überraschen. Ladies First auf Netflix. Aber vielleicht hat Olivia Dean ja den Film auch geguckt und
0: vielleicht
1: sich gedacht, wenn Männer sich das alles zu Herzen nehmen, that's the man I need.
0: Yes, du bringst es auf
1: so,
0: den Punkt.
1: So, jetzt bei Spuddy Tag und Wach. Küsschen.

0: James Blunt und Cyril, Tears Dry Tonight. So ein bisschen was Smoothes zum Reinstarten, finde ich ganz gut. Einfach mal durchatmen, zurücklehnen und stressfrei in den Morgen starten.
1: Ja,
0: Tut ja auch mal gut, muss man machen.
1: Man hat genug Stress im Leben. Regt euch nicht über alles auf.
0: Ja.
1: Und macht's nicht gut, macht's besser.
0: Ganz genau.

0: wunderschönen guten Morgen. Wir haben 8.01 Uhr, ihr hört Sputnik Tag und Wach. Zeit für die News.
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0: Heute mit Raik. Moin.
2: Die geplante Kürzung beim sogenannten Schonvermögen von Grundsicherungsempfängern stößt auf ein geteiltes Echo. Dabei geht es um Rücklagen, die trotz Grundsicherung nicht angetastet werden müssen. Bisher lag diese Grenze bei 40.000 Euro. Mit Umwandlung des Bürgergelds in die neue Grundsicherung sollen es etwa für Menschen unter 30 Jahren noch 5.000 Euro sein. Der CDU-Bundestagsabgeordnete Markus Reichel sprach im MDR von einem notwendigen Schritt zu mehr Gerechtigkeit. Kritik kommt dagegen von Sozialverbänden. Der Chemnitzer Sozialberater Charlie Woschech etwa bezweifelt, dass mehr Druck Menschen schneller in Arbeit bringt. Bundesfinanzminister Lars Klingbeil unterstützt den Vorschlag des Deutschen Gewerkschaftsbunds für verpflichtende Betriebsrenten. Er sagte in der ARD, das würde helfen, das Rentensystem stabil zu halten. Die gesetzliche Rente müsse aber weiterhin die Grundlage für alles sein. Noch in diesem Monat soll eine Rentenkommission Vorschläge für eine Rentenreform vorlegen. Der Deutsche Gewerkschaftsbund hatte vor diesem Hintergrund eine verpflichtende betriebliche Altersvorsorge für alle Beschäftigten gefordert, an deren Finanzierung sich auch die Arbeitgeber beteiligen sollen. Die Handwerkskammer Dresden beklagt einen spürbaren Anstieg der Schwarzarbeit. Hauptgeschäftsführer Andreas Brzezinski sagte dem MDR, die Hinweise darauf aus Betrieben und Bevölkerung häuften sich. Betroffene Branchen seien vor allem das Baugewerbe sowie Reinigungs- und Friseurdienste. Hauptursache seien die hohen Lohnnebenkosten. Sie begünstigten illegale Angebote. Brzezinski betonte, Schwarzarbeit schade ehrlichen Unternehmen und dem Wirtschaftssystem. Nötig seien mehr Kontrollen sowie ein stärkeres Bewusstsein bei Kunden, legale Leistungen zu nutzen.
0: Dankeschön für die Infos.
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3: Auf der A2 Richtung Hannover zwischen Kreuz Magdeburg und Alsleben Stau und stockender Verkehr an der Baustelle. 20 Minuten braucht er länger, dadurch auch stockender Verkehr auf der B1 Richtung Braunschweig. Auf der A2 Richtung Hannover zwischen Pein und Hemelerwald stockender Verkehr an der Baustelle. 20 Minuten braucht er länger. Die 71 Richtung Schweinfurt ist zwischen Erfurt-Blindensleben und Kreuz Erfurt nach einem Unfall gesperrt. Zurzeit auch da Stau. Metallteile noch auf der Fahrbahn. Vorsichtig bitte auf der A72 Richtung Hof zwischen Estenheim-Kitscher und Borna Nord. Und in Halle immer noch Stau und stockender Verkehr auf der BR100 Berliner Chaussee statt 20 Minuten braucht er länger. Die aktuellsten Blitze auf der A9 Richtung Berlin zwischen Halle und Bitterfeld-Wolfen. Auf der B87 am Ortsausgang Weißenfels Richtung Zeitz. Auf der B190 zwischen Ahrensee und Binde und in Helmstedt in Habkerweg in beide Richtungen. Falls ihr noch was habt, ruft ihr durch 08000 21 und 4 mal die 0 oder schickt gerne WhatsApp rüber. Die Nummer gibt's auf sputnik.de. Dankeschön.
0: Es ist grau draußen. Es sieht so ein bisschen ungemütlich aus, muss ich sagen. Aber es fühlt sich warm an. 16 Grad in Halle am Randischen Platz haben wir schon. 15 Grad in Magdeburg an der Sternbrücke. Und auch in Erfurt am Unicampus haben wir 15 Grad. Vom Elbe-Havel-Winkel bis zum Burgenlandkreis. Da wird es auch ein bisschen nass. Und so bleibt es heute auch den ganzen Tag. Viele Wolken, hin und wieder Regenschauer. Die Sonne, die quetscht sich nur hin und wieder mal durch. Am Nachmittag, da kommen eventuell sogar Gewitter on top. Zum Abend hin wird es aber ein bisschen schöner. Da zeigt sich die Sonne ein bisschen mehr und es wird auch wieder relativ mild, ein bisschen frischer als gestern, aber immerhin sind die Höchstwerte zwischen 17 und 22 Grad. Schönen guten Morgen.
3: Good morning in the morning.
0: Ja, ich hoffe, ihr sitzt da nicht mit Tränen in den Augen und verstopfter Nase irgendwie im Büro oder im Auto, weil so geht's mir tatsächlich die letzten Tage. Die Allergie kickt rein, oder?
3: Das brauchst du mir nicht sagen.
0: Tobi hat sich das ganze Jahr eigentlich Allergie.
3: Ja, ja. Also durch Hausstaub und Co. ist das irgendwie immer am Start.
0: Das
3: deswegen,
0: stimmt, ja.
3: Ja, checkt das ab. Kauft euch Pollengitter, Fenster, ja. Dinger, Bums und so. Und dann halt es einfach durchhalten, leider.
0: Ganz genau. MDR.

0: Wo liegt bei euch die Schmerzgrenze für eine Kugel Eis? Also bei Urlaubern in Italien wurde die Schmerzgrenze auf jeden Fall, ich sag mal, strapaziert.
1: Und damit schönen guten Morgen bei Spundig Tag und Wach.
0: Yes.
1: Ja, so ein amerikanisches Pärchen war das. Das hat sich in Rom richtig über den Tisch gezogen gefühlt. Die wollten nämlich nur 2 Kugeln Eis, eigentlich, in so einer Eisdiele. Bekommen haben die beiden aber 2 Eis mit 3 Kugeln zum Preis von 12 Euro.
0: Was heißt über den Tisch gezogen gefühlt? Die wurden über den Tisch gezogen, glaube ich. Es gab nämlich Sahne noch dazu, ein kleines Macaron, ein kleines Cannolo, das ist so eine Art Teigroll aus Sizilien. Und am Ende haben sie halt insgesamt 22 Euro pro Person gezahlt. Insgesamt 44 Euro, wenn man das ausrechnet.
1: Ganz ehrlich, für ein Eis finde ich das auch echt sowas von teuer.
0: Echt, meinst du?
1: Ach, ich weiß auch nicht. Ja, bezahlt man doch gerne. Nee, ich habe deswegen mal geguckt, wie sind so die Eispreise in der Sputnik-Zone. Und die Kugel kostet bei uns, also je nach Ort, zwischen 1,50 Euro und 2,50 Euro durchschnittlich gesehen. Ja, aber in ländlichen Regionen kann es auch ein bisschen günstiger sein, in Städten ein bisschen teurer. Es gibt aber auch Ausreißer, auch nach unten. Zum Beispiel soll es ein Eiscafé in Stassfurt geben, da kostet eine Kugel nur 50 Cent.
0: Das ist wie früher. Ja. Ich finde generell cool, es gibt ja auch noch diese richtig typischen Eiswagen, die so unterwegs sind, ne? Wenn sie dann so klingeln und bimmeln und man da so als Kind hingerannt ist, um sich eine Kugel Eis für 50 Cent zu holen. Das ist schon schön irgendwie. Wo liegt denn mittlerweile eure Schmerzgrenze für eine Kugel Eis? Also sagt ihr, ab 1 Euro schon ist mir zu teuer oder sagt ihr, bis 2 Euro geht noch? Schickt gerne mal eine Sprachnachricht rum, Nummer gibt's zum Sputnik-Handy auf sputnik.de und dann gucken wir mal, was bei rumkommt.

0: alle, wirklich alle fiebernde Fußball-WM entgegen. Aber mal ganz ehrlich, in Berlin zum Beispiel, da gab es jetzt gerade einen ganz anderen Wettkampf. Da müssen wir auch mal drauf gucken. Deutschland hat nämlich einen neuen Kniffelkönig.
1: Ja, und wir sind es nicht geworden hier bei Sputnik Tag und Wach. Nee, in Berlin hat es stattgefunden. Und Lennart aus der Sputnik-Zone, aus Jena, ist angetreten gegen rund 160 Spieler, hat sich da durchgesetzt. Und das direkt bei seiner allerersten Teilnahme. Also er ist gerade mal 25 Jahre alt. Bei Kniffel denke ich direkt irgendwie an ältere Personen, aber er hat's drauf. Und er würfelte sich da durch mehrere Runden nach bis ganz oben.
0: Ja, weggekniffelt hat er sich da. Glückwunsch an der Stelle natürlich. Der neue Kniffelkönig kommt aus Thüringen, da sind wir stolz.
1: Ja, und im nächsten Jahr ist auf jeden Fall einer mit am Start. Ha. Kommissar Meiner.
2: Hallo?
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2: Hier ist der Kommissar Meiner, Meiners. Ich habe jetzt einen Wettkampf teilgenommen, Leichtathletik. Und zwar beim 400-Meter-Lauf habe ich immerhin 40 Meter geschafft. Beim Weitsprung habe ich minus 80 Zentimeter gesprungen. Gut, ich bin auf dem Absprungbrett nach hinten umgekippt, ja. Aber absoluter Weltrekord bei 60 Meter Sprint. Die habe ich nämlich mit 0 Sekunden gemacht, ja. Ich hatte mich beim Start schon gleich ins Ziel gestellt, ja. Bin ja nicht bescheuert.
4: Hinterbällchen, hier ist Lady Chantal. Ah, meine Herren, früher habe ich immer noch 10 Kampf gemacht. Aber jetzt geht's bei mir hier nur noch 6 Kampf.
5: Ja? Hallo? Geht's jetzt gleich los?
2: Achtung, Achtung, hier spricht Ihre beliebte Kantine. Wir haben heute hier einen Mettkampf. Sie haben richtig gehört. Wir bewerfen uns gegenseitig mit Mett. Noch ein Hinweis für die Veganer. Sie müssen es ja nicht fressen. Guten Appetit.
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0: 8.31 Uhr. Einen wunderschönen guten Morgen gewünscht, lieber Spurnitag wach.
1: Guten Morgen.
0: So, Vorsicht auf der A72 Richtung Hof. Da liegen Fahrzeugteile auf allen Fahrspuren zwischen Röther und Essenheim-Kitscher. Ansonsten auf der A2 Richtung Hannover weiter ein Stau und stockender Verkehr an der Baustelle. 20 Minuten mehr braucht er zwischen Kreuz Magdeburg und Eisleben. Dadurch auch stockender Verkehr auf der B1 Richtung Braunschweig. Auf der A2 Richtung Hannover zwischen Peine und Himmelerwald noch stockender Verkehr an der Baustelle. 15 Minuten braucht er länger. Und in Halle ist die B100 noch stressig. Berliner Chaussee da stadteinwärts, nämlich Stau und stockender Verkehr. 30 Minuten braucht er länger. Die aktuellsten Blitzer auf der A9 Richtung Berlin zwischen Halle und Bitterfeld-Wolf. Auf der B190 zwischen Ahrensee und Binde, in Adersleben, in so, da war irgendwie der Mund schneller als das, was im Kopf sortiert wurde. In Adersleben in der Dorfstraße auch noch ein Blitzer und in Helmstedt im Habkappweg in beide Richtungen. Falls ihr noch was habt, klingelt da durch 08021 und 4x0. Oder ihr schickt einfach eine WhatsApp rüber, die Nummer gibt's auf sputnik.de. Dankeschön.
1: Also draußen sind auf jeden Fall viele Wolken zu sehen. Es ist eher grau als blau, aber das trügt so ein bisschen. Ich sehe zum Beispiel eine Person mit einer kurzen Hose draußen schon. Und die Sonne, die kommt gerade auch so, also sie quetscht sich raus. Sie hat es schwierig, aber sie quetscht sich raus. Und die Temperaturen, die sind auch relativ warm schon. 15 Grad in Halle in der Heide haben wir. 15 Grad auch in Merseburg am Südpark, genauso wie in Magdeburg am Stadtpark Rote Horn. Heute wird die Sonne aber eigentlich eher schwieriger haben. Viele Wolken, gelegentlich Regenschauer, am Nachmittag sogar Gewitter. Nur am Abend, da hat es einfach, da zeigt sie sich, da wird es auch noch ein bisschen schöner. Und ja, generell ist es heute ein bisschen frischer als gestern, aber trotzdem noch ordentlich warm. Bis 22 Grad sind drin. Schöne guten Morgen.
0: Guten Morgen.
1: Ja, ich hoffe, das Wetter spielt auch mit, wenn wir hier Public Viewings machen und die Weltmeisterschaft uns reinziehen, weil ja, es ist ja nicht mehr lange hin.
0: Man kann ja, das Gute ist ja, man kann ja Public Viewing auch privat irgendwie machen.
1: Das stimmt auch wiederum.
0: Aber natürlich ist es schön, wenn man draußen irgendwie am Start sein kann. Und wir quatschen auch gleich mal über die WM, aber nicht so, wie ihr denkt, sondern wir gucken mal auf die WM-Gadgets, weil da gibt es ein paar spannende Sachen, die vor allen Dingen auch für Abkühlung bei den heißen Temperaturen in Amerika und so sorgen sollen. Und welche das sind?
1: In 10 Minuten.

0: Die Fußball-WM wird heiß, ja, im wahrsten Sinne des Wortes. Und damit, dass für die Spieler das überhaupt so ein bisschen aushaltbar ist, gibt es da jetzt spezielle Gadgets.
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0: Die deutsche Mannschaft trainiert nämlich aktuell in ihrem Teamcamp in Winston-Salem, North Carolina, ist das, bei über 30 Grad. Bei manchen WM-Spielen könnte sogar Temperaturen um die 40 Grad am Start sein und auf die Spieler warten. Da ist eins natürlich wichtig, Abkühlung.
2: Ja, also bei solchen Temperaturen Sport machen, ich wäre da raus. Aber dafür nutzen die Nationalspieler inzwischen sogar so Hightech-Gadgets. Fragen wir unseren Mann für alles, was mit Technik zu tun hat, Nils aus San Francisco. Es soll ja so spezielle Cooling-Gadgets für die Spieler geben. Was genau kommt da denn zum Einsatz, damit die bei 40 Grad nicht wegschmelzen?
3: Zum Beispiel spezielle Kühlschuhe. Die hat auch das deutsche Team. Und wie die funktionieren, das hat ein DFB-Betreuer den Nationalspielern so erklärt.
4: Das wird in der Kabine stehen bei warmen Spielen. Da könnt ihr mit euren Fußballschuhen reingehen. Und es kühlt die Füße in der Halbzeit ein bisschen runter.
3: In diesen Kühlschuhen ist ein spezielles Kühlgel, das soll auch gegen Schwellungen helfen. Mhm. Aber nicht nur die Füße, sondern auch der ganze Körper soll runterkühlen. Deshalb nutzen die WM-Teams auch Kühlwesten. Da ist auch ein Kühlgel drin. Die werden vorher in den Kühlschrank gelegt. Und wenn die Spieler dann beim Training oder beim Spiel diese Westen tragen, tauen die Gels langsam auf und die Körpertemperatur geht deshalb runter. Und manche Teams benutzen auch Geräte, mit denen die Handflächen runtergekühlt werden. Denn wenn die Hände kühl sind, soll auch die Körpertemperatur runtergehen.
2: Das ist ja echt verrückt. Ey, das klingt so geil. Eigentlich will ich das auch mal für heiße Tage ausprobieren. Aber naja, das ist ja nicht das Einzige an Hightech. Auch Technik, die schon gut erprobt ist, kommt zum Einsatz. Wobei da im Vorfeld ja nochmal so ein bisschen Arbeit reingesteckt wurde. Was genau passiert da?
3: Ja, die FIFA hat von allen Spielern einen 3D-Avatar gemacht. Dafür mussten die ein paar Sekunden in so eine Box steigen und wurden von 36 Kameras abgefilmt.
0: Boah.
3: Die virtuellen Kimmichs, Havertze oder Messis entsprechen eben exakt den Körpermaßen der echten Spieler und Computer checken während der Spiele dann millimetergenau, ob eine Situation abseits gewesen sein könnte oder nicht. Und das soll den Schiedsrichtern helfen, schneller und besser zu entscheiden. Und uns Fernsehzuschauern sollen dann auch virtuelle Spielszenen eingespielt werden, um Entscheidungen nachvollziehen zu können. Die sehen dann so ein bisschen aus wie aus Computerspielen. Und es gibt auch bei der WM Refcams. Die Schiedsrichter kriegen kleine Kameras ans Ohr geklemmt und wir kriegen dann im TV Spielszenen aus der Perspektive der Schiri zu sehen.
0: Ich meine, das gibt's schon in der Bundesliga. Ich finde das alles so, also einerseits cool, andererseits weiß ich nicht, ob das noch so viel mit so einem Fußball von früher zu tun hat. Weißt du, so, wenn ich so daran zurückdenke, Brasilien 2014, da gab es diese ganzen Sachen nicht und das war vom Feeling her alles so 2006 damals in Deutschland. Ich weiß nicht.
2: Ja, aber was ist jetzt noch so wie damals?
0: Also es ändert sich so viel. Ja, aber muss immer alles so weiter revolutioniert werden, das verstehe ich nicht.
2: Ja,
0: aber,
2: ja, die Frage ist, warum soll sich alles weiter revolutionieren und der Fußball nicht? Aber das ist wirklich eine große Diskussion. Ich bin halt jetzt nicht so mega krass im Thema drin, deswegen für mich ist es eher interessant, so was für Neuerungen auf einen zukommen. Aber ich kann schon verstehen, wenn so die Nostalgie mitspielt, dass man sich dann irgendwie so denkt, nee, finde ich jetzt ein bisschen schade. Aber naja,
0: ja, wir werden sehen, wie es ist. Wir checken es ab im TV dann, was wir da für Gadgets sehen und was nicht. Auf jeden Fall danke an Nils für all die Infos. Grüße gehen raus nach San Francisco in die USA. Und natürlich auch dir viel Spaß bei der Fußball-Weltmeisterschaft.

0: aus des Pickup war das hier bei Sputnik Tag und Wach. Schönen guten Morgen.
1: Guten Morgen.
0: Einmal durchatmen.
1: Ja, ich krieg dieses Bild nicht aus dem Kopf. Hä? Also Zverev hat doch hier seinen Grand Slam Titel gewonnen und so. Und ich sehe die TikToks die ganze Zeit, wie er seinen Hund küsst. Und ich denke mir so, ja, viele HundebesitzerInnen machen das ja, aber der hat den ja wirklich abgeschlabbert. Die haben ja so Zunge in Zunge. Und irgendwie weiß ich nicht.
0: Ich weiß auch nicht, was da genau passiert ist,
1: ja? Weiß ich nicht.
0: Ey, also ich will es jetzt irgendwie nicht judgen, ich habe kein eigenes Haustier.
1: Nein, mich auch nicht, aber das war ja...
0: Aber als ich es gesehen habe, wurde mir auch ein bisschen übel, muss ich
1: sagen. Das war ja ein Zunkus, tatsächlich. Also, da ist er noch mit Tomala zusammen? Ist das der?
0: Boah, ich weiß nicht, ob die noch zusammen sind.
1: Auf jeden Fall, wenn er eine Frau hat, die könnte neidisch werden.
0: Ja, frag doch mal Sophia, was die dazu sagt.
1: Also viele wünschen sich wahrscheinlich, sie wären der Dackel, aber das sei mal dahingestellt.
0: Das war sehr leidenschaftlich, ja.
1: Na gut.

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0: 9 Uhr haben wir schon an diesem Dienstagmorgen. Hello, ihr hört Sputnik Tag und Wach. Zeit für die News.
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0: Heute mit Raik, moin.
2: Die glücklichsten Deutschen leben einer Umfrage zufolge in Erfurt. Im diesjährigen Glücksatlas belegt Thüringens Landeshauptstadt Platz 1 unter den 40 größten deutschen Städten. Erfurt punkte mit niedrigen Mieten, hoher Umweltqualität und einer vergleichsweise guten wirtschaftlichen Lage. Für die Studie hat das Institut für Demoskopie Allensbach mehr als 23.000 Menschen gefragt, wie zufrieden sie mit ihrer Lebenssituation sind. Hinter Erfurt folgen Augsburg, Düsseldorf, Krefeld und Kiel. Den letzten Platz belegt erneut Rostock. Die geplante Kürzung beim sogenannten Schonvermögen von Grundsicherungsempfängern stößt auf ein geteiltes Echo. Dabei geht es um Rücklagen, die trotz Grundsicherung nicht angetastet werden müssen. Bisher lag diese Grenze bei 40.000 Euro. Mit Umwandlung des Bürgergelds in die neue Grundsicherung sollen es etwa für Menschen unter 30 Jahren noch 5.000 Euro sein. Der CDU-Bundestagsabgeordnete Markus Reichel sprach im MDR von einem notwendigen Schritt zu mehr Gerechtigkeit. Kritik kommt dagegen von Sozialverbänden. Der Chemnitzer Sozialberater Charlie Woschech etwa bezweifelt, dass mehr Druck Menschen schneller in Arbeit bringt. Bundesfinanzminister Lars Klingbeil unterstützt den Vorschlag des Deutschen Gewerkschaftsbunds für verpflichtende Betriebsrenten. Er sagte in der ARD, das würde helfen, das Rentensystem stabil zu halten. Die gesetzliche Rente müsse aber weiterhin die Grundlage für alles sein. Noch in diesem Monat soll eine Rentenkommission Vorschläge für eine Rentenreform vorlegen. Der Deutsche Gewerkschaftsbund hatte vor diesem Hintergrund eine verpflichtende betriebliche Altersvorsorge für alle Beschäftigten gefordert, an deren Finanzierung sich auch die Arbeitgeber beteiligen sollen.
0: Dankeschön für die Infos.
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3: Auf der A2 Richtung Hannover zwischen Kreuz Magdeburg und Alsleben Stau und stockender Verkehr an der Baustelle. 20 Minuten braucht er länger, dadurch auch stockender Verkehr auf der B1 Richtung Braunschweig. Auf der A2 Richtung Hannover zwischen Peine und Lehrte Ost stockender Verkehr an der Baustelle. 15 Minuten braucht er länger. Vorsicht auf der A14 Richtung Dresden zwischen Magdeburg-Reform und Schönebeck, da liegen Fahrzeugteile auf allen Spuren und in Halle. Die B100 Berliner Chaussee stadteinwärts ist stressig, da ist Stau und stockender Verkehr angesagt. 30 Minuten braucht er länger, vielleicht steht da auch unser Redakteur gerade. Liebe Grüße an Ingo, der versucht von Leipzig nach Halle zu kommen und steht seit 20 Minuten im Stau. Wir denken an dich und haben den Kaffee schon aufgesetzt. So, die aktuellsten Blitzer auf der neuen Richtung Berlin. Zwischen Halle und Bitterfeld-Wolfen auf der B87 am Ortsausgang Weißenfels Richtung Zeitz und in Adersleben in der Dorfstraße. Falls ihr noch was habt, klingelt da durch 08021 und 4x0 oder schickt gerne WhatsApp rüber. Die Nummer gibt's auf sputnik.de. Dankeschön.
0: Es sieht draußen ein bisschen ungemütlich aus. Ein bedeckter Himmel im Landkreis Wittenberg, gibt sogar Regenschauer. Aber es ist erstaunlich warm. 17 Grad haben wir in Zwickau im Schwanenteichpark. 15 Grad in Halle an der Peisnitz und auch 15 Grad in Magdeburg an der Petrikirche. Heute bleibt es eher bewölkt. Ja, zwischendurch zeigt sich mal die Sonne. Aber gerade so am Nachmittag kommen einzelne Regenschauer und Gewitter hinzu. Am Abend wird es ein bisschen freundlicher. Da zeigt sich die Sonne dann wieder. Und die Höchstwerte, ja, die sind heute auch noch relativ warm. Bisschen frischer als gestern, aber bis zu 22 Grad sind drin. Schönen guten Morgen.
3: Guten Morgen. Ich wollte mich entschuldigen. Ja. Euch betrifft es jetzt nicht so, aber dich, Bexen, falls das hier ein bisschen so nach Zwiebel riecht. Ich habe meinen griechischen Salat mit Feta und sehr viel roten Zwiebeln irgendwie mitgenommen.
0: Ja, und dazu, ich wollte es eigentlich gerade schon sagen, weil Tobi kam gerade so rein und meinte so, wie unangenehm riecht es hier in unserem Studio, irgendwie vielleicht mit Käse, was ist denn du da, Bexen?
3: Nee, aber
0: ich dachte mir nur so, was für ein Judgment. Und jetzt auf einmal macht er seine Butterbrotdose auf und es riecht so krank nach Zwiebeln.
3: Aber das roch nach Käsefuß. Als ich
0: du hast gesagt Käse und dann hast du dich korrigiert auf Stinkekäse.
3: Ja, ja, na, was riechen denn Füße?
0: Meine riechen nach Blumen.
3: Genau.

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3: Mit welchem VIP hat Nina Chuba ihren Song Ich hasse dich gesungen? Schaffst du?
4: Ich weiß diese Zahl nicht. Chapo 202.
3: Oh mein Gott. 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Oh, ich habe gerade so mit dir mitgefiebert einfach. Es ist natürlich dieser Song hier.
2: Nina Chuba und Chapo 102.
3: 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Du kommst einfach mit mir mit nach Dresden am 3.7.
4: Oh, ich freue mich. Danke schön.
3: Oh, Wahnsinn, richtig gut gemacht. Ja, und für alle, die auf jeden Fall herzlichen Glückwunsch. Und für alle, die richtig Bock haben, irgendwie auch Teil des Ganzen zu sein, naja, die nächste Chance gibt es direkt heute wieder um 16 Uhr. Und die, die sich schon mal einstimmen wollen, na, die kriegen jetzt hier nochmal Nina Chuba bei Sputnik Tag und Wach. Fakt ab, gemeinsam mit Mako. Startet gut in den Morgen rein.

0: Schönen guten Morgen. Ah. Okay, was geht da ab?
1: Mein Fuß ist stoßen.
0: Oh nein. Ach Gott, ich soll nicht pusten kommen.
1: Nee, lass mal. Es geht schon. Sonst musst du ja das Pult verlassen. Wer drückt dann den Song ab?
0: Ja, ich drücke ganz schnell ab und dann komme ich rum. Ist das ein Deal?
1: Nee, lass mal.
0: Okay.
1: Geht schon wieder.
0: Ja, wer nicht will, der hat schon, ne? Ja, ihr kriegt jetzt Benson Boone, Beautiful Things.
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0: Schönen guten Morgen.
1: Hey, was geht ab?
0: Punkt 9.30 Uhr haben wir es hier bei Sputnik Tag und Wach.
1: Auf der A2 Richtung Hannover zwischen Kreuz Magdeburg und Alsleben Stau und stockender Verkehr an der Baustelle, 20 Minuten braucht er länger. Dadurch auch stockender Verkehr auf der B1 Richtung Braunschweig. Auf der A2 Richtung Hannover zwischen Peine und Lehrte Ost auch noch stockender Verkehr an der Baustelle, 30 Minuten braucht er da ungefähr länger. Die B100 Berliner Chaussee stadteinwärts auch noch stressig in Halle. Stau und stockender Verkehr, 30 Minuten braucht er länger. Die aktuellsten Blitze auf der A9 Richtung Berlin zwischen Halle und Bitterfeld-Wolfen. Auf der B190 zwischen Ahrensee und Binde in Adelsleben in der Dorfstraße und in Dingelstedt.

0: ja, wir haben auch Sturmböen teilweise, also fliegt mir nicht weg. Am Abend wird es ein bisschen freundlicher, da zeigt sich dann vermehrt die Sonne und es wird auch noch ein bisschen wärmer als jetzt. Nicht so heiß wie gestern, aber bis 22 Grad sind drin. So, und wenn ihr euch nicht ständig umziehen wollt, erst Regenjacke, dann T-Shirt, dann Regenschirm und dann was auch immer, dann bleibt doch einfach zu Hause und zieht euch einen Film rein. Das habe ich gemacht.
1: Ach so.
0: Ladies First. Und ich muss sagen, lange nicht mehr so einen guten Film gesehen.
1: Ja.
0: Und ich habe herzhaft gelacht. Ich war erstaunt. Es ist nicht nur ein Frauenfilm, das will ich dazu sagen. Ich saß neben meinem Freund und auch er war begeistert. Ich muss davon berichten, mache ich in 10 Minuten.
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0: einige Frauen haben vielleicht eine Doppel-D. Ich habe eine B. Tobi, was ist deine Köpfchengröße?
1: Doppel-H.
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1: Würde ich sagen.
0: Weißt du das oder schätzt du das?
1: Nein, weil ich das will, habe ich jetzt noch nie drauf geachtet.
0: Ja, man ist vielleicht so ein bisschen sprachlos als Mann, ne? Du bist auch nicht der einzige, Tobi. Auf diese Frage hatte nämlich Damien Sex auch keine Antwort. Damien ist übrigens die Hauptfigur in dem Film Ladies First. Der trendet gerade auf Netflix. Ich habe ihn mir reingezogen. Und dort gibt es eben keine Büstenhalter, sondern Eierhalter. Also quasi ein BH für unten rum.
1: Na, dann passt der Doppelhaar. Ne?
0: Ja, ja, und Burger King heißt dort zum Beispiel Burger Queen oder Don Quixote heißt dort Donna Quixote. Also vielleicht ahnst du ja schon, worum es geht.
1: Na, es klingt nach einer verkehrten Welt, also bei der Männer stereotypische Frauenrollen einnehmen oder halt andersherum, ne?
0: Ja, ganz genau. Und in diese falsche Welt wird Damien reingebeamt, als er eines Tages gegen so eine Laterne läuft, ohnmächtig wird und wieder aufwacht. Plötzlich ist alles anders und er wird wie eine Frau behandelt.
3: Können Sie uns sagen, was passiert ist, Schätzchen? Nehmen Sie irgendwelche Medikamente? Die Pille?
4: Die Pille?
3: Passen Sie gut auf Ihr hübsches Gesicht auf, okay?
4: Was? Frauen haben hier das Sagen.
3: Was denn? Lächel doch mal.
4: Wo bin ich hier gelandet?
5: Hey, Damien.
4: Hm?
5: Das ist mein Mädchen.
4: Wenn der Vorstand Eier hätte, wäre ich jetzt schon CEO.
3: Wenn er Eier hätte? Das kleine Säckchen, das so empfindlich ist, dass wenn man es berührt, ihr weinend zu Boden sackt?
1: Ja, also...
4: Ja.
3: Können Sie einen Reifen wechseln?
4: Nein, ich bin ein Mann.
5: Oh, Fatherfucker.
1: Man hört ja eindeutig raus, Fatherfucker ist auch krass.
0: Ja.
1: Es ist eine Komödie, die zeigt, wie es sein muss, eine Frau zu sein, oder?
0: Ganz genau, natürlich hier und da mit einem Augenzwinkern, ne? Denn es wird mit reichlichen Klischees gearbeitet, habt ihr vielleicht auch gehört. Aber trotzdem wird ja auf reale Missstände hingewiesen, auch wenn es teilweise überspitzt dargestellt wird. Und, das möchte ich erwähnen, es ist nicht nur ein Frauenfilm, ne? Mein Freund, der saß neben mir, hat es mit mir geguckt und er musste auch lachen und fand's auch gut. Also zieht es euch rein, auf Netflix trendet der Film gerade enorm.
1: Ja, checkt's ab. Ich habe ihn ja auch noch nicht geguckt. Werde ich jetzt mal machen müssen eigentlich. Passend dazu übrigens jetzt Oliver Heldens extra einplanen lassen mit Lady.

0: Soll ich euch mal vormachen, wie ich meine Stimme ändern kann?
1: Ja.
0: Während ich rede?
1: Ja, mach mal.
0: Okay, normalerweise rede ich ja so, aber manchmal da kann ich auch so reden.
2: Das ist einfach eine ganz schöne, tolle Angelegenheit, wenn man seine Stimme so verstellen kann wie ich. Tobi heiße ich. Guten Tag zusammen.
0: Ja, Bexen, wollen wir dann langsam auch in Feierabend oder was?
1: Ja, das können wir auf jeden Fall machen. Switch nochmal in die andere Stimme.
0: Ja, warte.
2: Hallo, guten Tag auch. Jetzt löst doch mal auf. Guten
1: Nein,
2: Tag.
1: Nein, natürlich ist es nicht Tobi. Ingo ist hier am Start.
2: Schönen guten Morgen.
0: Schönen guten Morgen.
2: Wir sitzen hier zu dritt zusammen, weil wir natürlich zu tun haben für all das, was hier irgendwie jeden Morgen anfällt.
1: Das
2: Und
1: stimmt.
2: Ihr seid jetzt durch. Ich glaube, ihr habt jetzt fast Feierabend, oder?
1: Wir haben jetzt fast Feierabend. Ja, 7 Minuten kriegt ihr jetzt hier noch von uns Mucke. Du bist endlich da. Du standst ja ewig im Stau. Wir sind happy, dass du hier hingefunden hast. Und wenn du magst, kannst du natürlich auch den nächsten Song anmoderieren.
2: Das würde ich ganz gerne machen, aber das mache ich mit meiner anderen Stimme.
0: Okay.
1: Ja, okay.
0: Hi, Tobi hier. Surreal gibt's jetzt mit Stumbling In bei Spunitaco Wach. Morgen vielleicht mit Ingo, vielleicht auch mit mir, man weiß es nicht. Auf jeden Fall ist Bexen mit dabei.
1: Ja, ab das 6. steht fest. Ja.
0: Wir freuen uns drauf und in diesem Sinne, tschüssi, ciao, habt einen schönen Tag, flieg dich weg heute.
1: Ja, bis morgen.

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1: Die glücklichsten deutschen Großstadtbewohner leben in Erfurt. Im diesjährigen Glücksatlas belegt Thüringens Landeshauptstadt Platz 1 unter den 40 größten Städten. Erfurt punkte mit niedrigen Mieten, hoher Umweltqualität und einer vergleichsweise guten wirtschaftlichen Lage. Für die Studie hat das Institut für Demoskopie Allensbach mehr als 23.000 Menschen gefragt, wie zufrieden sie mit ihrer Lebenssituation sind. Hinter Erfurt folgen Augsburg, Düsseldorf, Krefeld und Kiel. Den letzten Platz belegt erneut Rostock. Die deutschen Exporte sind im April trotz wirtschaftlicher Unsicherheiten den dritten Monat in Folge gestiegen. Nach Angaben des Statistischen Bundesamtes legten die Ausfuhren im Vergleich zum Vormonat um 0,9% auf 136,6 Milliarden Euro zu. Das geht vor allem auf eine höhere Nachfrage aus den USA und Europa zurück. Mehr als die Hälfte der deutschen Ausfuhren geht in andere EU-Staaten. Die Exporte nach China und Großbritannien gingen dagegen zurück. Nach dem schweren Erdbeben auf den Philippinen ist die Zahl der Todesopfer auf mindestens 37 gestiegen. Nach Angaben der Zivilschutzbehörde wurden mehr als 480 Menschen verletzt. Das Beben der Stärke 7,8 hatte sich vor der Küste der Insel Mindanao ereignet. Die Rettungsarbeiten werden durch viele Nachbeben erschwert.
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1: Die glücklichsten deutschen Großstadtbewohner leben in Erfurt. Im diesjährigen Glücksatlas belegt Thüringens Landeshauptstadt Platz 1 unter den 40 größten Städten. Erfurt punkte mit niedrigen Mieten, hoher Umweltqualität und einer vergleichsweise guten wirtschaftlichen Lage. Für die Studie hat das Institut für Demoskopie Allensbach mehr als 23.000 Menschen gefragt, wie zufrieden sie mit ihrer Lebenssituation sind. Hinter Erfurt folgen Augsburg, Düsseldorf, Krefeld und Kiel. Den letzten Platz belegt erneut Rostock. Die deutschen Exporte sind im April trotz wirtschaftlicher Unsicherheiten den dritten Monat in Folge gestiegen. Nach Angaben des Statistischen Bundesamtes legten die Ausfuhren im Vergleich zum Vormonat um 0,9% auf 136,6 Milliarden Euro zu. Das geht vor allem auf eine höhere Nachfrage aus den USA und Europa zurück. Mehr als die Hälfte der deutschen Ausfuhren geht in andere EU-Staaten. Die Exporte nach China und Großbritannien sind dagegen eingebrochen. Der trockene und milde Winter hat in Thüringen spürbare Folgen für den Wasserhaushalt. Nach Angaben des Umweltministeriums fiel im Winterhalbjahr rund 40% weniger Niederschlag als üblich. Die Grundwasserneubildung sei deshalb weitgehend ausgeblieben. Besonders betroffen seien der Südwesten, das Altenburger Land und das Thüringer Becken. Laut Umweltamt wiesen rund 3/4 der Messstellen im Januar niedrige Grundwasserstände aus.
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1: Der Zuwachs politisch motivierter Straftaten in Deutschland ist vor allem auf linksextreme Delikte zurückzuführen. Das geht aus einer Statistik des Bundeskriminalamts hervor. Demnach waren von 86.000 Delikten 13.500 dem Linksextremismus zuzuordnen. Das waren 35% mehr als im Vorjahr. Dennoch gab es insgesamt weiter deutlich mehr rechtsextreme Taten. Sie machten knapp die Hälfte der Fälle aus. Die politisch motivierten Straftaten waren im vergangenen Jahr um 2% gewachsen und erreichten damit einen neuen Höchststand. Die deutschen Exporte sind im April trotz wirtschaftlicher Unsicherheiten den dritten Monat in Folge gestiegen. Nach Angaben des Statistischen Bundesamtes legten die Ausfuhren im Vergleich zum Vormonat um 0,9% auf 136,6 Milliarden Euro zu. Das geht vor allem auf eine höhere Nachfrage aus den USA und Europa zurück. Mehr als die Hälfte der deutschen Ausfuhren geht in andere EU-Staaten. Die Exporte nach China und Großbritannien gingen zurück. Der trockene und milde Winter hat in Thüringen spürbare Folgen für den Wasserhaushalt. Nach Angaben des Umweltministeriums fiel im Winterhalbjahr rund 40% weniger Niederschlag als üblich. Die Grundwasserneubildung sei deshalb weitgehend ausgeblieben. Besonders betroffen sind der Südwesten, das Altenburger Land und das Thüringer Becken. Laut Umweltamt wiesen rund 3/4 der Messstellen im Januar niedrige Grundwasserstände aus.
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1: 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Verteidigungsminister Boris Pistorius hat sich enttäuscht gezeigt über das Scheitern des deutsch-französischen Kampfjet-Projekts. Der SPD-Politiker sagte dem ARD-Hauptstadtstudio, jedes gescheiterte Gemeinschaftsprojekt schmerze. Man werde daraus eine Lehre ziehen und künftig das anders gestalten. Deutschland und Frankreich hatten gestern bekannt gegeben, dass das FCAS-Projekt nicht weiter verfolgt wird. Einem Zeitungsbericht zufolge gibt es schon Planungen für ein Nachfolgeprojekt. Die Financial Times schreibt, eine Gruppe von 8 deutschen Unternehmen plane unter Führung von Airbus eine Allianz zur Entwicklung eines neuen europäischen Kampfjets. Der Zuwachs politisch motivierter Straftaten in Deutschland ist vor allem auf linksextreme Delikte zurückzuführen. Das geht aus einer Statistik des Bundeskriminalamts hervor. Demnach waren von 86.000 Delikten 13.500 dem Linksextremismus zuzuordnen. Das waren 35% mehr als im Vorjahr. Dennoch gab es insgesamt weiter deutlich mehr rechtsextreme Taten. Sie machten knapp die Hälfte der Fälle aus. Die politisch motivierten Straftaten waren im vergangenen Jahr um 2% gewachsen und erreichten damit einen neuen Höchststand. Die EU-Drogenagentur warnt vor einer Zunahme psychoaktiver Substanzen in Europa. Laut aktuellem EU-Drogenbericht ist die Zahl bewusstseinsverändernder Drogen im vergangenen Jahr um 50 auf rund 1050 gestiegen. Cannabis bleibt mit etwa 25 Millionen Konsumenten die am weitesten verbreitete Droge in Europa. Kokain nahmen im vergangenen Jahr rund 4,3 Millionen Menschen. Dem Bericht zufolge liegen Daten aus den 27 EU-Mitgliedstaaten sowie aus Norwegen und der Türkei zugrunde.
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0: Dienstag um 14 Uhr. Damit ihr up to date seid, schauen wir mal kurz bei den News vorbei.
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0: Mit Alexander.
2: Im Prozess um den Anschlag von Magdeburg hat die Verteidigung ihr Plädoyer gehalten. Anders als die Generalstaatsanwaltschaft fordert sie keine Sicherungsverwahrung für den Angeklagten. Sie kritisierte zugleich, dass im Prozess viele Fragen offen geblieben seien. Das Gericht möge ein gerechtes Urteil fällen. Generalstaatsanwaltschaft und Nebenkläger hatten in der vergangenen Woche die Höchststrafe für den Angeklagten verlangt. Bei dem Anschlag auf dem Magdeburger Weihnachtsmarkt waren 6 Menschen getötet worden. Thüringen macht Druck auf die Bundesregierung beim Ausbau der Mitte-Deutschland-Verbindung. Die Ostbeauftragte Elisabeth Kaiser kritisiert, dass Bundesverkehrsminister Patrick Schnieder noch keine Finanzierung für das rund 600 Millionen Euro teure Projekt vorgelegt hat. Es gilt jetzt, den lang versprochenen Ausbau umzusetzen. Geplant ist, die Bahnstrecke von Weimar über Jena und Gera bis nach Gößnitz vollständig zweigleisig auszubauen und zu elektrifizieren. Die EU-Drogenagentur warnt vor einer Zunahme psychoaktiver Substanzen in Europa. Laut aktuellem EU-Drogenbericht ist die Zahl bewusstseinsverändernder Drogen im vergangenen Jahr um 50 auf rund 1050 gestiegen. Cannabis bleibt mit etwa 25 Millionen Konsumenten die am weitesten verbreitete Droge in Europa. Kokain nahmen im vergangenen Jahr rund 4,3 Millionen Menschen. Dem Bericht liegen Daten aus 27 EU-Mitgliedstaaten sowie aus Norwegen und der Türkei zugrunde.
0: Danke fürs Update, Alexander.
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0: Wie läuft es gerade auf den Straßen in der Sputnikzone? Wir gucken kurz vorbei, gehen mal rein mit der A2 Richtung Hannover zwischen dem Kreuz Magdeburg und Eilsleben. Da ist gerade Stau an der Baustelle, braucht er ungefähr 20 Minuten länger. Genauso lange braucht er auf der A2 Richtung Hannover zwischen Peine und Lehrte. Hier 8 Kilometer Stau an der Baustelle. Auf der A4 Richtung Frankfurt, da ist zwischen Erfurt Ost und Erfurt West gerade nach einem LKW-Unfall die Straße dicht. Gibt es auch Stau bis Nora. Und in der Gegenrichtung, da ist die linke Fahrspur gerade dicht. Auf der A9 Richtung München ist zwischen Dreußig und Eisenberg aus außerdem nach dem Unfall gerade die Straße gesperrt und da gibt es auch Stau bis Naumburg. Die aktuellsten Blitzer, da gibt es einmal einen auf der B190 zwischen Kleten und Binde, in Klinger Richtung A14 und in Leipzig in der Paunsdorfer Straße stadtauswärts. Ja, wenn ihr noch irgendwas gesehen habt, Staus, Blitzer, dann einfach hier kurz durchklingeln, kostenlos unter der 08021 4x die 0 oder schickt uns eine Nachricht per WhatsApp rum. Das Wetter ist heute ein bisschen kühler als gestern noch. Kann auch ab und zu ein bisschen regnen zwischendurch. Da könnt ihr euch aber auch so einen kleinen Spaziergang mal in der Sonne gönnen. On top sind es jetzt gerade in Magdeburg an der Grünzitadelle 18 Grad. In Halle an der Moritzburg 17 Grad und in Erfurt am Dom auch 17. Morgen habt ihr dann um die 21 Grad maximal. Da kann es aber auch wieder ein bisschen regnen. Dafür soll es aber Ende der Woche dann wieder schön sonnig werden und ein bisschen entspannter.
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0: Na, Tachchen am Dienstag. Zweiter Tag der Woche mit der Sputnik Homezone geht's hier rein. Und versteht mich nicht falsch, ne? Eltern, Familie ist was ganz, ganz Tolles. Aber da brauche ich jetzt wirklich mal ganz kurz hier Hilfe aus der Sputnik Community. Ich bin erst letztens hier umgezogen. Meine Eltern haben mir da wirklich hardcore unter die Arme gegriffen. An der Stelle nochmal danke. Aber irgendwas ist hier in der Kommunikation anscheinend schiefgegangen, weil meine Eltern jetzt anscheinend denken, sie wohnen mit mir da in der Wohnung. Ja, diese Nachricht habe ich nämlich gerade von meiner Mama bekommen.
1: Ja, hallo. Ja, ich bin gerade in deiner Wohnung, gehe aber jetzt wieder. Ich habe nur den Wäschesack hingestellt. Du kannst dir es ja mal angucken. Das Ding hat 9 Euro gekostet. Also vielleicht kannst du es ja auch für was anderes gebrauchen. Ich habe die Rechnung, ich glaube, auf der Waschmaschine gelegt.
0: Okay, finde den Fehler. Mama, ich bin gerade nicht zu Hause. Also was zum Geier machst du in meiner Wohnung? Ja, und das ist nicht das erste Mal. Ich glaube, jetzt seitdem ich umgezogen bin in den 4 Wochen, da war jetzt nicht so das erste Mal. Ich glaube, so das dritte Mal. Gut, ich wohne da alleine, ne? Da ist jetzt nicht ein Chris Hemsworth irgendwie in meinem Bett. Aber das geht doch nicht. Crewmember Till, du bist hier gerade mit am Start und du kennst dieses Thema mit deinen Eltern. Was war denn bei dir da los?
2: Also, du musst dir vorstellen, wir saßen an einem ganz großen Tisch mit ganz, ganz vielen Familienmitgliedern, ne? Und meine Mama meint so, ja, der Till, der war ja auch immer so unaufgeräumt da in seinem Zimmer am Start und vor allem in seinem Mülleimer, da waren immer unglaublich viele Taschentücher. Aber er hatte ja bestimmt Schnupfen. Das war so dermaßen peinlich.
0: Was, hat sie vor allem gesagt?
2: Ja, hat sie vor allem gesagt. Alle haben gelacht, jeder wusste, was gemeint ist. Ich hatte wirklich Schnupfen, möchte ich dazu sagen. Ich bin ja auch großer Allergiker.
0: Das musst du jetzt hier auch sagen, ja.
2: Ja, das war meine Situation. Das hätte ich auch nie vergessen. Ich weiß gar nicht, ob sie das noch weiß. Vielleicht hört sie das ja gerade. Das war ultra peinlich.
0: Grüße gehen raus. Also Leute, Eltern, ne, wir haben euch wirklich lieb. Es ist ganz toll. Aber vielleicht ein bisschen Privacy. Das wäre wirklich, wirklich schön.
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2: Na,

Diese Frau bringt einfach gerade wieder Leo-Muster zurück. Bibi Rexha mit New Religion hier in der Sputnik Home Zone und gerade passend zu ihrem neuen Album Dirty Blonde, das kommt diesen Freitag raus, hat sie jetzt all over Leo-Muster an. Ich feiere es sehr tolle, aber da sieht man auch mal wieder Leute, nichts wegschmeißen, ja, nichts wegschmeißen. Ich meine, es ist klar, Skinny Jeans, ja, Röhrenjeans, die kommen gerade wieder. Röhrenjeans. Also da mache ich vielleicht die einzige Ausnahme, das würde ich jetzt nicht wieder anziehen. Selbst wenn da irgendeine Verordnung kommt, könnte ich jetzt nicht. Aber sonst habe ich wirklich eine Zeit lang ganz viele Sachen weggegeben und weggespendet. Und ja, jetzt könnte man die eigentlich wieder gebrauchen. Jetzt kann man sie wieder tragen. Also nichts wegschmeißen, ne? Lieber vielleicht nochmal gucken, ob der Trend wiederkommt. Artemis und Southstar haben wir jetzt hier für euch in der Playlist bei Sputnik in der Homezone. I like the way you kiss me. Kommt gut rein in Dienstag.

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0: Sputnik hier am Dienstag um 14.28 Uhr. Wie läuft's gerade auf den Straßen in der Sputnik-Zone? Da gucken wir jetzt zusammen drauf. Auf der A2 Richtung Hannover zwischen dem Kreuz Magdeburg und Alsleben. Da kommt er gerade nicht so gut voran, gibt's ordentlich Stau. Ungefähr eine halbe Stunde braucht er hier länger. Auch auf der A2 Richtung Hannover zwischen Peine und Lehrte. Auch 8 Kilometer Stau gerade an der Baustelle. Auf der A4 Richtung Frankfurt, das zwischen Erfurt Ost und Erfurt West, gerade nach einem LKW-Unfall die Straße dicht. Da gibt's auch Stau bis Nora. Und in der Gegenrichtung ist gerade die linke Fahrspur dicht. Die aktuellsten Blitzer gibt's einmal einen auf der A36 Richtung Braunschweig, zwischen Wernigerode Nord und Ilsenburg. Auf der B188 zwischen Tangermünde und Stendal und in Klinger Richtung der A14. Auch da könnte geblitzt werden. Wenn ihr noch was gesehen habt, Staus, Blitzer, dann einfach hier kurz kostenlos durchklingeln unter der 08000 21 4x die 0 oder schickt uns eine Nachricht per WhatsApp rum. Ich finde, beim Wetter ist heute wirklich so ein richtiger Harry-Potter-Tag. Wetter gibt mir einfach Harry Potter auf Dauerschleife mit so einer Kuscheldecke, noch Kerzen irgendwie. Vielleicht was für eure Abendpläne. Kann nämlich immer mal wieder regnen, gibt auch viele Wolken hier und da. Und manchmal kommt dann trotzdem ein bisschen Sonne durch. Dazu gerade in Magdeburg am Opernhaus 18 Grad, in Halle in der Silberhöhe 17 Grad und in Naumburg an der Vogelwiese 15 Grad. Morgen auch relativ viele Wolken unterwegs, auch ein paar Regenschauer bei maximal 21 Grad in der Sputnik-Zone. Aber auch da quetscht sich hier immer mal ein bisschen Sonne durch.
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0: Na und damit willkommen in der Homezone, wenn ihr heute schon ein bisschen genervt wart von ein paar E-Mails, rote Ampeln oder Menschen einfach. Manchmal ist es so. Ich fühl's. Manchmal hat man solche Tage, aber wir lassen uns hier nicht stressen. Die E-Mails wuppen wir gleich zusammen weg mit ganz viel Mucke. Und wir, by the way, gerade an so ein richtig geiles Happy-Erlebnis rankommt. Und zwar VIP-Tickets für ein geiles Konzert von Mrs. Nina Chuba. Dazu quatschen wir gleich in knapp 10 Minuten alles ab. 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

0: Ja, moin. Leute hier, ich bin Franzi bei der Sputnik Home Zone und für euch und mich geht's in weniger als einem Monat zu dieser Lady. Nina Chuba. Sie ist back, sie geht wieder auf Tour und das Allerbeste ist, wir schicken euch auch noch hin.
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0: Am 3. Juli spielt sie nämlich in Dresden und ey, ich lade euch exklusiv ein. Ich habe nämlich für euch Nina Chuba VIP-Tickets fürs ausverkaufte Dresden-Konzert mitgebracht. Aber Leute, natürlich nicht irgendwie, sondern für euch geht's schön mal in die VIP-Lounge mit Snacks, Getränken, bester Sicht auf Nina, wenn sie da ihre Top-Songs performt. Fun Fact übrigens, Nina Chuba hatte vor ihrem Erfolg mit Wildberry Lily erstmal überhaupt gar keinen Schimmer.
3: Dass es so krass abgegangen ist, hätte ich niemals erwartet und keiner von uns hat damit jemals gerechnet. Es ging quasi so über Nacht, dass durch dieses TikTok-Video der Song explodiert ist. Und ich weiß noch, wie ich aufgewacht bin am nächsten Morgen, als der Song rausgekommen ist, weil ich abends noch auf einem Festival gespielt habe, wo dann in der Nacht Release war und ich kein Internet auf diesem Festival hatte. Und dann am nächsten Morgen gucke ich auf die Streams und ich war so, what? Das kann doch nicht sein jetzt gerade. Das war absurd, sowas habe ich noch nie gesehen.
0: Das fühle ich sehr, absolut verdient, sage ich aber auch. Und ihr seid mit dabei, diese Frau live zu sehen ab 16 Uhr. Heute hier in der Sputnik Home Zone werdet ihr zum Sputnik VIP einfach durchklingeln, wenn ihr den Aufruf hört. 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Ja, und vielleicht stoppt ihr dann schon Tickets fürs ausverkaufte Nina Chuba Konzert ab.
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Na hallöle in die Sputnik-Zone hier. Schönen Dienstag euch gewünscht in der Sputnik Home Zone mit mir, Franzi, und ganz egal, von wo ihr uns hier gerade hört, Grüße gehen raus, aber vor allem an alle Erfurter ein Happy Hallo. Dann tatsächlich nach dem Glücksatlas, die neue Studie kam raus, heißt es, dass Erfurt deutschlandweit die Stadt mit der höchsten Lebenszufriedenheit überhaupt ist. Liegt anscheinend an den verhältnismäßig günstigen Mieten, die Umwelt ist auch irgendwie besser und die wirtschaftliche Lage auch gut. Und an alle meine Hallenser, auch Halle liegt hier richtig weit vorne mit Platz 12 von 40. Also die Sputnik-Zone ist anscheinend wirklich eine Happy Zone, und dass er jetzt noch ein bisschen happier in den Dienstag starten könnt, gibt's hier natürlich Mucke ohne Ende für euch. Das ist für euch The Days.

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0: Ein richtiger Happy Song hier zum Dienstag. Das war Shabuzi, A Bar Song Tipsy. Wir haben es jetzt 14.59 Uhr in der Sputnik Home Zone. Wir gucken mal eben bei den News vorbei.
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2: Im Prozess um den Anschlag von Magdeburg hat die Verteidigung ihr Plädoyer gehalten. Anders als die Generalstaatsanwaltschaft fordert sie keine Sicherungsverwahrung für den Angeklagten. Sie kritisierte zugleich, dass im Prozess viele Fragen offen geblieben seien. Das Gericht möge ein gerechtes Urteil fällen. Generalstaatsanwaltschaft und Nebenkläger hatten in der vergangenen Woche die Höchststrafe für den Angeklagten verlangt. Bei dem Anschlag auf dem Magdeburger Weihnachtsmarkt waren 6 Menschen getötet worden. Bundesverkehrsminister Patrick Schnieder hat den schnellen Ausbau der Mitte-Deutschland-Verbindung angekündigt. Wie Schnieder nach einem Treffen mit der Thüringer Landesregierung in Berlin sagte, soll in Kürze Baurecht für die Bahnschrittstrecke erteilt werden. Derzeit werde um die Finanzierung gekämpft. Die Ostbeauftragte Elisabeth Kaiser hatte zuvor den Stillstand bei dem geplanten Ausbau kritisiert. Die Bahnstrecke von Weimar über Jena und Gera bis nach Gößnitz soll für rund 600 Millionen Euro vollständig zweigleisig ausgebaut und elektrifiziert werden. Sophie und Noah sind im vergangenen Jahr in Deutschland erneut die beliebtesten Babyvornamen gewesen. Das teilte die Gesellschaft für deutsche Sprache mit. Bei den Mädchen folgen auf Sophia die Namen Emma und Emilia. Bei den Jungen kommen nach Noah, Theo und Leo auf die weiteren Plätze. Seit 1977 veröffentlicht die Gesellschaft jährlich die Liste der beliebtesten Vornamen, die sich auf die Daten der deutschen Standesämter stützt.
0: Danke dir fürs Update.
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0: Wie läuft gerade auf den Straßen in der Sputnikzone? Wir gehen rein auf der A2 Richtung Hannover zwischen dem Kreuz Magdeburg und Eilsleben. Da ist gerade Stau an der Baustelle, braucht da ungefähr 20 Minuten länger. Auf der A2 Richtung Hannover auch zwischen Peine und Lehrte, auch hier 8 Kilometer Stau an der Baustelle. Die A4 Richtung Frankfurt ist gerade zwischen Erfurt Ost und Erfurt West nach einem LKW-Unfall dicht. Gibt es auch Stau bis Nora und in der Gegenrichtung ist die linke Spur gerade dicht. Die aktuellsten Blitzer checkt da einmal ab auf der A36 Richtung Braunschweig zwischen Wernigerode Nord und Ilsenburg. Auf der B188 zwischen Tangermünde und Stendal und in Halle in Gimritzer Dammstadt einwärts. Wenn ihr auch noch was gesehen habt, Staus Blitzer, ruft ihr hier einfach kurz kostenlos an unter der 08021 4x die 0 oder macht es euch noch einfacher und schickt uns eine WhatsApp rum. Ja, vielleicht kennt ihr das so beim Wetter, wenn sich das schon so anfühlt, als würde es sich langsam auf Regen einstellen. So ungefähr fühlt sich das heute an. Ja, und ist auch so. Also es kann heute tatsächlich noch ein bisschen regnen aktuell, aber einfach ein paar Wolken mit am Start, mit ein paar Sonnenstrahlen gemixt. Dazu jetzt gerade in Magdeburg an der Sternbrücke 17 Grad, in Halle am Eselsbrunnen 19 Grad und in Dresden am Elbufer 17 Grad. Morgen wird es auch wieder eher nass und kühler mit bis zu 21 Grad, aber danach die Tage, da soll dann auch wieder ein bisschen mehr die Sonne rauskommen und damit gehen wir jetzt rein in den Dienstag.

0: Teddy Swims, Mr. Know-It-All, einen wunderschönen Nachmittag euch. Jetzt um kurz nach drei für einen guten Zweck von Halle nach Hamburg mit dem Rad fahren. Ja, warum nicht?
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0: Yo, Franzi hier in der Sputnik Home Zone mit eurer täglichen Good News. Ja, und fünf Hobbyradler aus dem Saalekreis dachten sich wirklich einfach mal, lasst mal über 400 Kilometer von Halle nach Hamburg fahren. Ziel war das letzte Heimspiel ihres Lieblingsvereins, Hamburger SV. Vier Tage haben sie dann dafür insgesamt gebraucht. Mit Regen ging es los, ganz viele Struggles auch. Aber ey, sie sind gut durchgekommen, trotz so ein paar Hürden.
2: Es gab so Wege, die waren eigentlich als befestigt ausgeschrieben. Und Sven hat gesagt, wenn ich da aufgehört hätte mit Treten, da wäre ich nach 2 Metern sofort stehen geblieben.
0: Oh, das ist schon hardcore. Aber die Good News ist hier wirklich nicht nur, dass sie pünktlich zum Spiel gekommen sind, sondern das Ganze auch noch für einen richtig guten Zweck gemacht haben. Die haben nämlich einfach ganze 7.000 Euro mit der Tour für das Kinder- und Jugendhospiz Halle gesammelt, das gerade wirklich unter Fördermittelkürzung steht. Also Props gehen raus und das machen sie jetzt einfach schon zum 7. Mal. Absolute Ehrenjungs.
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Hallöle, am Dienstag hier nach Sputnik, Homezone, Franzi für euch am Start. Jetzt mit Ariana Grande, die anscheinend jetzt auch wieder Single Like a Pringle ist. War ja die letzten 3 Jahre mit Ethan Slater zusammen, den sie vom Wicked-Set kennt. Beide haben sich damals noch von ihren Ehepartnern kurz vorher getrennt. Da gab es wirklich sehr viel Wirbel um alles. Ja, jetzt ist sie wieder Single. Haben sie aber ganz erwachsen geregelt, haben einfach beide gesagt, du einvernehmlich, das ist es einfach nicht mehr. Und damit ist sie jetzt wieder Single Girl, Ariana Grande. Hier jetzt für euch in der Sputnik-Home-Zone. 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

0: Hallihallöchen am Dienstag. Ey, lasst mal ganz kurz auf den Straßen hier in der Sputnikzone vorbeischauen, was da gerade abgeht. 15.27 Uhr haben wir es und habt da ein bisschen Stau gerade noch auf der A2 Richtung Hannover zwischen Irxleben und Eilsleben. Bisschen eine halbe Stunde länger braucht er da tatsächlich. Auf der A2 Richtung Hannover zwischen Peine und Lehrte auch hier 8 Kilometer Stau an der Baustelle. Die A4 Richtung Frankfurt ist gerade zwischen Erfurt Ost und Erfurt West noch nach einem LKW-Unfall dicht. Da gibt es auch Stau bis Nora und in der Gegenrichtung ist gerade noch die linke Spur gesperrt. A38 Richtung Göttingen zwischen Leuna und Merseburg Nord. Hier gibt es auch Stau. Ungefähr 10 Minuten braucht er länger und die B81 ist zwischen der A14-Abfahrt Magdeburg-Sudenburg und Langenweddingen in beiden Richtungen gerade nach einem Unfall dicht. Die aktuellsten Blitzer habt ihr uns hier durchgegeben. Danke euch. Gibt's einmal einen auf der A36 Richtung Braunschweig zwischen Wernigerode Nord und Ilsenburg und auf der B188 zwischen Tangermünde und Stendal. Wenn ihr noch irgendwas gesehen habt, Staus, Blitzer, dann hier einfach kurz kostenlos durchrufen unter der 08000 21 4x die 0 oder schickt uns eine Nachricht per WhatsApp rum. Ja, und wettermäßig ist heute so ein perfekter Tag für eine überteuerte Tageslichtlampe. Ich finde, das brauchen wir heute. Also ich sag euch wirklich, die Dinger sind geil, ne? Das macht dir halt wirklich so ein bisschen bessere Laune, als wird hier richtig dolle Sonne scheinen. Jetzt gerade ist auch manchmal noch tatsächlich draußen Sonne da, kann aber immer grauer werden und nachher auch ab und zu dann regnen. In Magdeburg dazu gerade im Stadtpark Rotehorn 17 Grad. In Halle am Randischen Platz sind es 19 und in Gardelegen in Roland ein bisschen kühler, so 14 Grad. Morgen dann relativ ähnlich mit bis 21 Grad und da gibt es auch noch mal ein paar Regentropfen. Also vielleicht schleppst du die Tageslichtlampe ja doch einfach mit ins Büro. Und die Kollegen sind dann ja auch gleich noch ein bisschen besser drauf, ne?
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0: Na und damit, ey, wir liefern hier euch auf jeden Fall Happy Vibes, auch ohne Tageslichtlampe. Ganz egal, ob ihr gerade im Auto sitzt, im Büro hängt oder irgendwo zwischen zwei Terminen seid. Wir schicken euch hier gute Laune rüber mit ganz, ganz nicer Mucke gleich Unit Us. Und das ist Feiern, verliebt in

0: Hallöle, Popöle. Ja, also, weißt du, andere, die gucken sich halt zum Feierabend so eine romantische Schnulze an, wie ich. Und dann gibt's da so meinen Kollegen Till, der richtige Horrorgeschichten sich da anguckt. Till, hier ist die Sputnik Home Zone. Du guckst anscheinend absolute Horror-Stories und dann sind die auch noch for real echt True-Crime-Serien. Da bist du kleiner Experte drin.
1: Kann man so sagen, also kurze Erklärung, ne? Ich gucke keine regulären Serien, sondern okay, wirklich nur Dokus. Das ist halt irgendwie das Ding.
0: Dokus guckst du?
1: Aber ja, genau, das ist mein Ding.
0: Ja, kannst du mir mal ein paar Tipps geben? Vielleicht muss ich mich da heute Abend mal mit beschäftigen.
1: Okay, also mein großes Roman Empire ist die Doku Tatort Cecil Hotel, aus der Reihe Verschwunden. Gibt's aktuell auf Netflix und ich sag's dir ehrlich, es beschäftigt mich bis heute. Ich habe dir heute schon von erzählt,
0: aber
1: wollte ich nicht spoilern. Also, hier geht's um das Verschwinden der kanadischen Studentin Elisa Lam. Die ist so als Rucksacktouristin unterwegs durch Kalifornien und irgendwann hat sie sich halt in diesem Cecil Hotel mal ein Zimmer genommen. Und eines Nachts verschwindet sie aber spurlos. Und die Polizei hat dann irgendwann so ein Fahrstuhlvideo gefunden vom Hotel und hat das dann online veröffentlicht. Und da sieht man Elisa, wie sie wild gestikulierend und ganz panisch versucht, diesen Fahrstuhl zu bedienen. Das war wirklich gruselig. Sie macht da ganz komische Sachen.
0: Ja.
1: Und das sind halt ihre letzten Aufnahmen. Die breiten sich super schnell aus im Internet und sorgen für die wildesten Spekulationen. Aber glaub mir mal, für diesen Twist bist du nicht ready. Also wenn ich noch daran denke, wie das rausgefunden wurde, wo sie dann ist, wurde mir kurz übel. Ich sag's dir ehrlich, es ist so schlimm.
0: Okay, also es ist auch krass. Ein bisschen was nicht für schwache Nerven. So.
1: Nee.
0: Hast du denn noch irgendwas für uns? Vielleicht irgendwas,

0: ich aushalten würde?
1: Ja, es, naja, aushalten. Es ist ein wilder Name. Don't Fuck With Cats heißt die zweite Doku. Die gibt es auch auf Netflix. Und hier geht es um eine Facebook-Gruppe, in der eigentlich nur Katzenvideos gepostet werden. Mhm. Ganzen Tag. Aber irgendwann entscheidet sich irgendein User, ein Video zu posten, in dem er den Tieren wirklich schlimmste Dinge antut.
0: Okay.
1: Und die Polizei reagiert zuerst nicht. Ne? Das wird ja auch angezeigt. Und dann setzen sich halt die Admins zusammen der Gruppe und sagen, okay, wir wollen jetzt den Täter anhand der Videos rausfinden, wo der herkommt, wer er eigentlich ist. Wir können ja mal reinhören.
2: Eines der schlimmsten Videos, die ich je gesehen habe.
3: Ich wollte irgendetwas tun.
2: Wir mussten rauskriegen, wer das auf dem Foto war.
3: Ich dachte, okay, ein Katz-und-Maus-Spiel? Ich bin dabei. Aber da stecken viele Informationen drin. Ein Türknauf, ein Lichtschalter, Steckdosen.
4: Zehntausende Leute suchten den Typen. Eine Flut von Hinweisen kam rein.
0: Himmel, herrje.
1: Ja, ja, das Problem ist nämlich, die Hobbydetektive, die sind zwar erfolgreich dabei, um das schon mal zu spoilern, aber diese Aufmerksamkeit sorgt beim Täter dafür, dass er noch mehr Grausamkeiten macht und es eskaliert komplett.
0: Gott.
1: Das ist eine ultra spannende Doku. Krass auch, wie die Leute das so schaffen, mit simpelster Technik so einen Mörder ausfindig zu machen.
0: Jo.
1: Ist nichts für schwache Nerven, aber super spannend. Richtig geile True Crime Doku.
0: Ja, aber du hast mich irgendwie jetzt auch mit True Crime. Also ich sag dir, vielleicht ziehe ich mir heute auch mal so einen Horrorspaß rein. Ich bin sehr, sehr gespannt. Wenn ich dich dann anrufe, Till, musst du aber auch bitte rangehen, ne? Hier ist Sputnik in der Homezone.

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Dienstag, eure Sputnik Home Zone hier am Start mit Franzi und jetzt dem ehemaligen Sommersong Hunter X und Golden vom Netflix-Hype K-Pop Demon Hunters. Ihr habt ihn bestimmt schon mal gesehen und ja, mal gucken, was es dieses Jahr wird. Viele tippen ja auch auf DJ Ugel. Wir lassen uns auf jeden Fall überraschen und wenn ihr Tipps für einen Sommersong 2026 habt, dann haut es doch gerne mal per WhatsApp rum. Nummer findet ihr auf sputnik.de. Hier klingt's jetzt auf jeden Fall schon mal ein bisschen mehr nach Sommer. Das ist Hunter X und Golden bei Sputnik.

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0: Einfach mal sich selber umarmen. Das sagt der Kameratier schon richtig. Sieht zwar ein bisschen bescheuert aus, aber es tut manchmal sehr gut. Hug Yourself war das in der Sputnik Home Zone. Franzi für euch am Start um 16 Uhr. Jetzt mit eurem Newscheck.
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2: Deutschland hat erstmals seit mehreren Jahren wieder mehr Strom exportiert als importiert. Das teilte das Statistische Bundesamt mit. Die Stromexporte stiegen demnach zwischen Januar und März um rund 20% im Vergleich zum Vorjahreszeitraum. Die Importe sanken im gleichen Zeitraum um über 15%. Dadurch ergab sich ein Exportüberschuss von 3,1 Milliarden Kilowattstunden. Damit ist Deutschland zum ersten Mal seit Ende 2023 wieder Netto-Exporteur von Strom. Dabei wurde im ersten Quartal deutlich mehr Energie durch Windräder erzeugt. Bundesverkehrsminister Patrick Schnieder hat den schnellen Ausbau der Mitte-Deutschland-Verbindung angekündigt. Wie Schnieder nach einem Treffen mit der Thüringer Landesregierung in Berlin sagte, soll in Kürze Baurecht für die Bahnstrecke erteilt werden. Derzeit werde um die Finanzierung gekämpft. Die Ostbeauftragte Elisabeth Kaiser hatte zuvor den Stillstand beim geplanten Ausbau kritisiert. Die Bahnstrecke von Weimar über Jena und Gera bis nach Gößnitz soll für rund 600 Millionen Euro vollständig zweigleisig ausgebaut und elektrifiziert werden. Wegen der angespannten Finanzsituation muss Sachsen-Anhalt noch mehr sparen. Nach Angaben des Finanzministeriums liegen neue Förderprogramme und Bauprojekte auf Eis. Bereits angefangene Projekte sollen fortgesetzt werden. Die Steuerschätzung im Mai hatte ergeben, dass Sachsen-Anhalt weniger Steuern einnehmen wird. Allein im laufenden Jahr sind es 240 Millionen Euro weniger. Als Hauptursache gelten eingetrübte Weltwirtschaftsbedingungen.
0: Danke dir fürs Update.
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0: So, und wenn ihr gerade mit dem Auto hier in der Sputnikzone unterwegs seid, dann gucken wir da noch kurz drauf, was abgeht. Auf der A2 Richtung Hannover zwischen Irksleben und Eilsleben, da kommt er nicht ganz so gut nämlich voran. Halbe Stunde braucht er länger wegen Stau in der Baustelle. A2 Richtung Hannover zwischen Peine und Lehrte, auch hier 8 Kilometer Stau an der Baustelle. A4 Richtung Frankfurt, da ist zwischen Erfurt Ost und Erfurt West gerade die Straße dicht wegen einem LKW-Unfall und in der Gegenrichtung ist die linke Spur gesperrt. Die aktuellsten Blitzer checkt er einmal einen ab auf der A36 Richtung Braunschweig zwischen Wernigerode Nord und Ilsenburg, auf der B188 zwischen Tangermünde und Stendal und in Halle auf dem Gimritzer Damm stadteinwärts. Wenn ihr noch irgendwie Staus, Blitzer gesehen habt, dann meldet ihr euch hier einfach kurz kostenlos rein unter der 08000 21 4x0 oder noch einfacher schickt ihr uns eine Nachricht per WhatsApp rum. Wetter ist heute ein bisschen kühler. So ein paar Wolken sind unterwegs, bisschen gemixt mit Sonne. Nachher kann es aber auch immer wieder regnen. Also wenn da noch irgendwo einen kleinen Regenschirm rumtümpeln hat, dann nimmt den lieber mal mit. Dazu in Magdeburg an der Petrikirche jetzt gerade 18 Grad, in Halle an der Heide 19 Grad und in Jena am Schleichersee so 17 Grad. Morgen wird es auch erstmal noch ein bisschen nass. Es wird auch ein bisschen kühler mit bis zu 21 Grad. Aber Leute, wir stimmen uns natürlich jetzt schon hardcore auf den Sommer ein. Denn ich habe euch für meinen Einstand was ganz Besonderes mitgebracht.
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0: Ja, ich bin eure neue Stimme hier in der Sputnik Home Zone und ich habe euch gleich mal so ein kleines Einstandsgeschenk mitgebracht. Ich nehme euch nämlich for free mit zum Nina Juba Konzert in Dresden am 3.7. und das auch noch in die VIP Lounge mit Snacks und Drinks for free. Alles, was er dafür tut, ist sie jetzt anrufen. 08000 21 4x0 und wir zocken hier gleich ein kleines VIP Quiz. Dann geht's für euch mit ein bisschen Glück schon ganz bald zu Nina Juba.

0: Leute, ganz egal, was ihr jetzt gerade macht, alles stehen und liegen lassen, denn ihr werdet jetzt zum VIP.
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0: Ja, eure Sputnik Homezone hier und ich schicke euch jetzt zum ausverkauften Nina Chuba Konzert in Dresden. Das Allerbeste, ihr kommt mit mir in die VIP Lounge mit Snacks, Drinks und ganz nah an Nina. Wie ihr da dran kommt, ihr hört einfach jeden Tag 16 Uhr den Aufruf und klingelt dann durch fürs Quiz. Und eine Person hat hier ganz genau schon hingehört und zwar Dina aus Gera. Hallöle!
3: Hallo.
0: So, ich will jetzt dein VIP-Wissen checken. Bist du schon bereit?
3: Ja.
0: Du kriegst das auf jeden Fall hin. Also, und zwar geht es um folgende Frage. Von welchem VIP stammt dieser legendäre, aber durchaus fragwürdige Satz?
4: Eier. Sag ja Eier, wir brauchen Eier.
0: So, und damit startet deine Zeit genau jetzt.
3: Gleich vorbei? Keine Ahnung. Ich weiß es nicht.
0: Rate. Irgendwer.
3: Vorbei. Nee,
0: ha, es ist aber auch fies. Ich löse es einmal auf. Und zwar wäre das hier richtig gewesen.
4: Oliver Kahn, was hat Ihnen exakt gefehlt? Eier. Sag ja Eier, wir brauchen Eier.
0: Ha, es ist aber auch wirklich nicht easy. Du hast das aber wirklich mega, mega, mega gut gemacht, meine Liebe. Also lass dich da erstmal auch gar nicht von stressen. Du hast hier alles gegeben. Und das Ding ist, morgen ist ja eine neue Chance, ne? Also du kannst dir einfach morgen wieder mit am Start sein und dich nochmal anmelden. 16 Uhr, neuer Aufruf.
3: Okay, danke schön.
0: Alles klar. Ich wünsche dir erstmal noch einen ganz tollen Tag. Und für alle, die das jetzt hier mitgehört haben, vielleicht auch die richtige Antwort gewusst hätten, morgen neues VIP-Quiz. Ihr wisst Bescheid. Und zum Einstimmen in Nina Chuba Vibes kriegt er jetzt hier bei uns Vater Morgana. Das ist Sputnik Homezone.

manche Leute bei dem Song, da sehe ich auch immer dieses Insta-Reel vor mir, wo dieser Typ so rangezoomt wird. Ich finde es sehr, sehr nice. Diese Sputnik Home Zone mit Juste war das Turn the Lights Off. Und jetzt einem Typ, der wird uns schon mal so ein bisschen ins Pre-Wochenende katapultieren. Ich weiß, es ist erst Dienstag, aber man kann sich ja jetzt auch schon mal so ein bisschen wieder in Wochenendstimmung bringen, oder? Das schadet ja nicht. Also, Bennett liefert hier ein paar nice Beats. Was für ton chemin. Der Song, wo ich auch immer denke, ich kann sehr gut Französisch sprechen. Eigentlich kann ich aber nur Baguette und Merci sagen.

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0: Was ein brutal schöner Song, ey Leute. Avicii, Rest in Peace, einfach krasser Song. Ich habe den vielleicht unter Umständen auch schon mal 7 Mal hintereinander gehört, weil ich ihn so toll finde. Hier ist eure Sputnik Home Zone um 16.29 Uhr. Wir gucken mal eben auf den Straßen vorbei. Da gibt's eine wichtige Meldung auf der A2 Richtung Hannover, wenn ihr da gerade unterwegs seid. Zwischen Peine und Lehrte, da ist nämlich gerade 8 Kilometer Stau noch angesagt an der Baustelle, braucht ihr ungefähr eine Viertelstunde länger. Auf der A2 Richtung Hannover zwischen Irxleben und Eilsleben, auch hier Stau, da braucht ihr ungefähr eine halbe Stunde mehr. A4 Richtung Frankfurt, da ist zwischen Erfurt Ost und Erfurt West gerade nach einem LKW-Unfall die Straße dicht. Da gibt's auch Stau bis Nora. Und in der Gegenrichtung, da ist auch die linke Fahrspur gerade dicht. Auf der A38 Richtung Göttingen zwischen Leuna und Merseburg Nord, auch hier 10 Kilometer Stau. Und die B81, die ist zwischen der A14 Abfahrt Magdeburg-Sudenburg und Langweddingen, gerade in beiden Richtungen nach einem Unfall dicht. Die aktuellsten Blitzer, da habt ihr uns einmal durchgegeben, auf der A36 Richtung Braunschweig zwischen Wernigerode Nord und Ilsenburg, auf der B188 zwischen Tangermünde und Stendal und in Halle auf der Magistrale nach der Kreuzung Feuerwache stadtauswärts. Wenn ihr auch noch irgendwie Staus, Blitzer gesehen habt, dann einfach hier kurz kostenlos durchklingeln unter der 08021 4x die 0. Oder noch easier, schickt er uns eine Nachricht per WhatsApp rum. Ja, Wetter ist heute so ein Mischmasch. Es kann sich nicht so richtig entscheiden. Manchmal kommt hier so ein bisschen Sonne durch die Wolken durch. Ist aber auch schon ein bisschen grau hier und nachher kann es sogar noch ein bisschen regnen. Dazu aktuelle Temperaturen habt ihr in Magdeburg am Stadtpark Rotehorn 17 Grad. In Halle am Rannischen Platz gerade 19 Grad schon. In Gardelegen in Roland sind es 14 Grad. Morgen relativ ähnlich. Auch da kann es ein bisschen regnen und es werden bis zu 21 Grad maximal. Aber deswegen, Leute, machen wir uns natürlich hier schöne sommerliche Stimmung.
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0: Ja, Tag, Leute. Ey, den Montag haben wir ja schon mal überlegt. Ne? Also da können wir jetzt schon mal ein bisschen abspannen. Der Dienstag, der läuft jetzt umso besser mit Käffchen on top. Und dann haben wir natürlich hier eine geile Playlist. Gleich mit Alok, Dive Into Me, liebe ich ganz, ganz dolle. Und Nico Santos ist sowieso eine richtig krasse Grinsebacke. Den kriegt er jetzt mit Body.
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0: Hi, am Dienstag. Ey, es ist nicht mehr lange, dann klingt's wieder so hier.
1: Jubel!
0: Ja, Leute, die Fußball-WM startet übermorgen. Ganz richtig.
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0: Donnerstag werden hier die Bälle über den Platz gekickt, da gibt's gar keinen Morgen mehr. Der WM-Countdown läuft und Mexiko spielt gegen Südafrika und Sonntag sind dann unsere deutschen Jungs dran gegen Curaçao. Das Problem ist halt, ich gehe am Sonntag zum Public Viewing und irgendwie gehe ich da mit Leuten hin, die alle richtig hardcore Plan von Fußball haben. Das Problem ist, ich nicht. Ich habe wirklich keine Ahnung und deswegen brauche ich Hilfe. Crewmember Tobi von Sputnik Tag und Wach, du bist mit am Stissel, weil du spielst selber Fußball und
3: ja,
0: du hast auf jeden Fall gut Plan von dem Thema.
3: Also ich würde behaupten, ich kenne mich ein wenig aus. Ich spiele ja jetzt auch nicht professionell Fußball, deswegen...
0: Ja, spiel's jetzt mal hier nicht runter.
3: Naja gut, das hast du jetzt gesagt.
0: Also kleines WM Bootcamp für mich.
3: Ja, so kann man das eigentlich perfekt sagen. Die erste Frage würde ich glaube ich sagen, was nämlich oft vorkommt und was viele tatsächlich gar nicht so verstehen, ist, was ist eigentlich Abseits?
0: Ich wusste, das kommt. Scheiße. Oh, das ist gleich die erste Frage und die ist so einfach bestimmt. Also ich sag mal so, es gibt ein Spielfeld, no, das ist ja rechteckig, da hüpfen die über den Platz.
3: Schon mal sehr gut.
0: Schon mal richtig.
3: Schon mal nicht rund, das ist gut.
0: Und alles, was da draußen ist, ist ja jetzt schon mal nicht im Spielfeld und das ist ja bestimmt ein Abseits. Also wenn du da außerhalb dieser Linie spielst, ist ja nicht gut, weil dann bist du ja nicht mehr im Spiel drin. So.
3: Ich muss gerade nachdenken, weil darüber habe ich auch noch nicht nachgedacht.
0: Das ist ja schon irgendwie der Begriff von einem Abseits, oder?
3: Ja. Das Ding ist, ich habe wirklich versucht, vorher mir auch so zu überlegen, wie ich das einfach erklären kann. Und ich finde das gar nicht so einfach,
0: so, wenn
3: man sich mit Fußball nicht auskennt. Mhm. Ich würde das dir mal versuchen zu beschreiben. Es war jetzt gar nicht so verkehrt, würde ich mal behaupten.
0: Hey.
3: Abseits ist, wenn ein Angreifer beim Abspiel des Balles näher an der gegnerischen Torlinie steht als der Ball und der vorletzte Gegenspieler.
0: Das ist ja wie Spanisch. Okay, alles klar.
3: Also ganz, ganz einfach ausgedrückt, du darfst nicht schon vor dem Pass direkt vor dem gegnerischen Tor auf den Ball warten. Also dich einfach davor stellen, weil dann würdest du hinter der Abwehrkette stehen und wärst damit im Abseits. Also eigentlich musst du dich immer vor dem Ball oder auf gleiche Höhe mit dem Verteidiger aufhalten.
0: Genau so werde ich das beschreiben, wenn ich beim Public Viewing bin. Ich finde es richtig gut.
3: Ich möchte aber auch einen Beweis haben eigentlich, dass du das so machst.
0: Naja, pass mal auf, du kriegst den Beweis, weil wir werden das jetzt einfach jeden Tag so machen. Wir machen hier ein WM-Bootcamp mit mir und dir und am Ende der Woche, zum Sonntag, zum Deutschlandspiel, bin ich dann hoffentlich bereit.
3: Ich gebe mein Bestes, ich freue mich drauf.
0: Also morgen gleiche Zeit, hier ist eure Sputnik Homezone.

Traumzone. Ja, jetzt für euch mit Bibi Rexha, die Frau, die einfach einen Hardcore-Glow-Up hatte. Und ich meine mit Glow-Up gar nicht mehr unbedingt nur äußerlich, sondern eher mit ihrer Personality, weil ich finde, das strahlt man ja auch immer so ein bisschen mehr aus. Hatte so einen richtigen Confidence-Boost, die Frau. Hat sie auch erzählt durch frühere Beziehungen, wo sie auch nicht so richtig gut behandelt wurde. Das war alles scheiße, aber sie ist daraus halt erst gewachsen und kann ich auch nur so bestätigen, wenn man mal so nicht leichte Phasen im Leben hatte, dann hat mich das im Nachhinein irgendwie immer richtig geformt und gibt auch, finde ich, so einen leichten Confidence-Glow-Up-Boost. Also Bibi Rexha, absolutes Vorbild und vor allem mega auf der Überholspur. Ihr neues Album Dirty Blonde kommt Freitag raus und als Vorgeschmack gibt's jetzt hier schon mal am Dienstag bei der Sputnik Homezone. Das ist New Religion.

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0: Mabel, don't call me up hier bei eurer Sputnik Home Zone. 17 Uhr haben wir's. Wir gucken mal eben bei den News vorbei.
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2: Deutschland hat erstmals seit mehreren Jahren wieder mehr Strom exportiert als importiert. Wie das Statistische Bundesamt mitteilte, stiegen die Stromkosten zwischen Januar und März um rund 20% im Vergleich zum Vorjahreszeitraum. Die Importe sanken im gleichen Zeitraum um über 15%. Dadurch ergab sich ein Exportüberschuss von 3,1 Milliarden Kilowattstunden. Damit ist Deutschland zum ersten Mal seit Ende 2023 wieder ein Nettoexporteur von Strom. Dabei wurde im ersten Quartal deutlich mehr Energie durch Windräder erzeugt. Bundesverkehrsminister Patrick Schnieder hat den schnellen Ausbau der Mitte-Deutschland-Verbindung angekündigt. Wie Schnieder nach einem Treffen mit der Thüringer Landesregierung in Berlin sagte, soll in Kürze Baurecht für die Bahnstrecke erteilt werden. Derzeit werde um die Finanzierung gekämpft. Die Bahnstrecke von Weimar über Jena und Gera bis nach Gößnitz soll für rund 600 Millionen Euro vollständig zweigleisig ausgebaut und elektrifiziert werden. Wegen der angespannten Finanzsituation muss Sachsen-Anhalt noch mehr sparen. Nach Angaben des Finanzministeriums liegen neue Förderprogramme und Bauprojekte deshalb erst einmal auf Eis. Bereits angefangene Projekte sollen aber fortgesetzt werden. Die Steuerschätzung im Mai hatte ergeben, dass Sachsen-Anhalt weniger Steuern einnehmen wird. Allein im laufenden Jahr sind es 240 Millionen Euro weniger. Als Hauptursache gelten eingetrübte Weltwirtschaftsbedingungen.
0: Danke dir fürs Update, Anne.
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0: Damit du Bescheid bist, was gerade auf den Straßen hier in der Sputnikzone abgeht, gucken wir mal eben kurz drauf. Um 17.02 Uhr, da gibt es eine aktuelle Meldung auf der A2 Richtung Hannover zwischen Irsleben und Eilsleben. Stau braucht da ungefähr 20 Minuten länger. Das gleiche ungefähr eine Viertelstunde länger ist auf der A2 Richtung Hannover zwischen Peine und Lehrte. Hier ist noch 5 Kilometer Stau angesagt. A4 Richtung Frankfurt, da ist zwischen Erfurt Ost und Erfurt West noch wegen Bergungsarbeiten gerade die Straße dicht. Und da gibt es auch noch Stau auf der B7 zwischen Holzhausen und Linderbach, auch hier 20 Minuten länger und auch zwischen Klettbach und Schnellroda. A14 Richtung Dresden in der Abfahrt Leipzig-Mitte Richtung B2 Leipzig, da steht noch ein kaputtes Auto rum. Und auf der A38 Richtung Göttingen zwischen Leuna und Merseburg-Nord, hier gibt es 10 Kilometer Stau. Also haltet echt gut durch an alle, die gerade im Stau stehen. Wir machen gleich wieder Mucke an. Und die aktuellsten Blitzer, da gibt es einmal einen auf der A36 Richtung Braunschweig zwischen Wernigerode-Nord und Ilsenburg und auf der B188 zwischen Tangermünde und Stendal. Wenn ihr noch Staus Blitzer gesehen habt, dann ruft ihr kurz kostenlos gerne an unter der 08021 4x die 0 oder schickt uns eine Nachricht per WhatsApp rum. Ja, vielleicht kennt ihr das beim Wetter, wenn man so das Gefühl hat, irgendwie kann sich das Wetter einfach nicht entscheiden. Das ist ein bisschen, wenn ich über mein Abendessen nachdenke, ich weiß immer nicht, Pizza, Pasta, ein Salat, aber irgendwie ist doch ein Salat jetzt auch nicht wirklich so das Richtige. Naja, also so geht's auf jeden Fall heute dem Wetter. Da gibt es immer mal wieder ein paar Wolken, es gibt manchmal ein paar Sonnenstrahlen und es kann sogar nachher auch noch mal ein kleines bisschen regnen. Dazu aktuelle Temperaturen haben wir hier in Magdeburg an der Hochschule 16 Grad, in Halle am Marktplatz 20 und in Zwickau am Johannesbad 19 Grad gerade. Morgen relativ ähnlich, kann ein bisschen regnen, ist aber auch immer mal wieder trocken bei um die 21 Grad.
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0: Na und damit, Leute, segeln wir hier zusammen rein in den Dienstag, quasi fast Abend. Und ich finde, Dienstag ist so ein Tag, da braucht man kleine Highlights zwischendurch. Da muss man sich das Leben auch mal ein bisschen gemütlich, ein bisschen schön machen. Ich weiß nicht, denkt mal kurz nach, was würde euch jetzt richtig happy machen? Bei mir sage ich euch, es ändert sich auch niemals, Schokolade. Vielleicht gönne ich mir gleich mal einen Schokoriegel, vielleicht macht er das Gleiche. Und natürlich gibt's on top jetzt hier richtig nice Mucke, gleich mit Wisdom MC. Und das ist Alex Warren.
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Oliver Heldens, bisschen Partymut hier am Start bei Sputnik in der Homezone. Franzi für euch am Stissel, jetzt mit Jax Jones, International DJ und vor allem einer German Icon, Zoe Weiss. Never Be Lonely kriegt er jetzt. Vielleicht habt ihr ja auch gleich Feierabend, dann könnt ihr euch ein bisschen, vielleicht noch ein extra Käffchen, habe ich jetzt auch öfter mal gemacht, ist vielleicht nicht so gut zum Einschlafen, aber wenn ihr länger wach bleiben könnt, vielleicht ist es gerade ein Ding und ansonsten Hüfte locker machen. Wir können jetzt hier ein bisschen updancen zu Jax Jones, Zoe Weiss, Never Be Lonely. Das ist die Sputnik Homezone für euch.

0: Ja, Leute, Donnerstag ist es ja schon soweit. Die WM startet und alle fiebern natürlich entgegen. Aber mal ganz ehrlich, in Berlin ist gerade ein ganz anderer Wettkampf entschieden worden. Und der hat es wirklich in sich. Ja, da müssen wir jetzt mal ganz genau hinschauen.
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0: Deutschland hat nämlich einen neuen Kniffelkönig. Ja, bei der deutschen Kniffelmeisterschaft in Berlin, da hat sich Lennart aus Jena gegen rund 160 Spieler durchgesetzt. Ich hatte Kniffel bisher nicht auf dem Schirm, aber Leute, das ist spannend. Und das direkt auch noch bei der allerersten Teilnahme von Lennart. Der ist gerade mal 25 Jahre und würfelte sich dadurch mehrere Runden bis ganz nach oben. Glückwunsch an der Stelle. Der neue Kniffelkönig kommt also aus Thüringen. Im nächsten Jahr dann aber auch natürlich mit dabei unser Kommissar Meiner.
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3: Hier ist der Kommissar Meiner, Meiners. Ich habe jetzt an einem Wettkampf teilgenommen, Leichtathletik. Und zwar beim 400-Meter-Lauf habe ich immerhin 40 Meter geschafft. Beim Weitsprung habe ich minus 80 Zentimeter gesprungen. Gut, ich bin auf dem Absprungbrett nach hinten umgekippt, ja. Aber absoluter Weltrekord bei 60 Meter Sprint. Die habe ich nämlich mit 0 Sekunden gemacht, ja. Ich hatte mich beim Start schon gleich ins Ziel gestellt, ja? Bin ja nicht bescheuert.
4: Hallo, Jinderbällchen, hier ist Lady Chantal. Ah, meine Herren, früher habe ich immer noch 10 Kampf gemacht. Aber jetzt gibt's bei mir hier nur noch 6 Kampf.
5: Ja? Hallo? Geht's jetzt gleich los?
6: Achtung, Achtung, hier spricht Ihre beliebte Kantine. Wir haben heute hier einen Mettkampf. Sie haben richtig gehört. Wir bewerfen uns gegenseitig mit Met. Noch ein Hinweis für die Veganer. Sie müssen es ja nicht fressen. Guten Appetit.
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0: Joe, End of Beginning hier bei der Sputnik Home Zone. Wir gehen rein in den Dienstagabend jetzt mit einem kurzen Straßencheckup. Und da gibt's wirklich einige Sachen, also da ist wirklich einiges los. Erstmal auf der A14 gehen wir rein Richtung Dresden zwischen Schönebeck und Kalbe. Da liegt noch eine Metallplatte auf der rechten Spur. A2 Richtung Hannover zwischen Irxleben und Alsleben immer noch Stau, ungefähr 20 Minuten braucht er länger. Auf der A2 Richtung Hannover zwischen Peine und Lehrte auch hier 5 Kilometer Stau. Die A4 Richtung Frankfurt ist zwischen Erfurt Ost und Erfurt West noch wegen Bergungsarbeiten dicht. Da gibt's auch Stau bis Nora und auch Stau auf der B7 zwischen Mönchenholzhausen und Linderbach, ungefähr 20 Minuten dauert es hier länger. A14 Richtung Dresden in der Abfahrt Leipzig-Mitte Richtung B2 Leipzig. Da steht noch ein kaputtes Auto rum. Und Vorsicht auf der A36 Richtung Bernburg. Am Kreuz Bernburg in der Überfahrt zur A14 Richtung Dresden. Da ist noch eine ungesicherte Unfallstelle. Aktuellste Blitzer, da gibt es einmal einen auf der A36 Richtung Braunschweig zwischen Wernigerode Nord und Ilsenburg. Auf der B188 zwischen Tangermünde und Stendal. Und am Ortsausgang Groß-Gestewitz Richtung Kauerwitz. Auch hier kann es ein bisschen teuer werden. Also macht schön vorsichtig und wenn ihr irgendwie Staus oder Blitzer gesehen habt, dann ruft da einfach kostenlos an unter der 08021 4x die 0 oder schickt mir eine Nachricht per WhatsApp rum. Ja, Wetter ist heute ein bisschen wie beim Russisch Roulette. Es ist einfach alles mit dabei. Es ist auch gefühlt die ganze Zeit abwechselnd. Mal ist Sonne dabei, manchmal Wolken und nachher kann es auch noch mal ein kleines bisschen regnen. Regenschirm also vielleicht noch nicht ganz in die Ecke pfeffern, den braucht er vielleicht noch mal. Ansonsten Temperaturen gerade in Magdeburg an der Seebühne 17 Grad, in Halle am Roten Turm 20 Grad und in Wittenberg am Luttehaus 18 Grad. Morgen kriegt er um die 21 Grad maximal. Auch da wieder alles so ein bisschen mischmaschmäßig dabei. Kann es aber auch ein kleines bisschen mehr regnen.
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0: Und damit einen schönen Dienstagabend euch. Wir haben eine nice Playlist hier am Start. Gleich mit Temper City. Self-Aware feiere ich richtig dolle. Und der Typ, ich sag's leider immer wieder, vielleicht sag ich es auch ein bisschen zu oft, aber es ist ein kleines bisschen wie mein bester Freund. Leider ist es eine sehr einseitige Freundschaft. Er hat davon, glaube ich, noch nicht so viel mitbekommen. Miles Smith, den kriegt ihr jetzt mit Stay. Das Ding geht richtig deep rein.
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0: Tag am Dienstag. Ey, versteht mich wirklich nicht falsch, ne? Eltern, Familie ist was wirklich ganz, ganz Tolles. Aber da brauche ich jetzt ganz kurz mal eure Hilfe hier in der Sputnik-Community. Weil, also ich bin letztens erst umgezogen und meine Eltern haben mir da wirklich hardcore unter die Arme gegriffen. An der Stelle nochmal Dankeschön. Aber irgendwas ist da in der Kommunikation anscheinend schiefgegangen, weil meine Eltern jetzt, glaube ich, denken, die wohnen da mit mir in der neuen Bude. Diese Nachricht habe ich nämlich vorhin von meiner Mama bekommen.
1: Ja, hallo. Ja, ich bin gerade in deiner Wohnung, gehe aber jetzt wieder. Ich habe nur den Wäschesack hingestellt. Du kannst dir es ja mal angucken. Das Ding hat 9 € gekostet. Also vielleicht kannst du es ja auch für was anderes gebrauchen. Ich habe die Rechnung, ich glaube, auf der Waschmaschine gelegt.
0: Ja, finde den Fehler, Mama. Ich bin gerade nicht zu Hause gewesen. Was zum Geier machst du in meiner Wohnung? Ja, und das ist nicht das erste Mal. Ich glaube, es ist schon das dritte Mal, seitdem ich umgezogen bin. Und ein Crewmember hier aus dem Team, Till, du kennst das mit deinen Eltern. Du hattest auch schon mal so eine richtig unangenehme Situation. Erzähl mal.
2: Es war ein bisschen anders, ne? Also wir saßen am großen Tisch. Es war irgendwie so ein

0: Abend, wir sind, haben wir gefeiert oder so, alle saßen da und meine Mutter hat irgendwie so über mich erzählt und wie unordentlich immer mein Zimmer war.
1: Ja.
0: Das ist bis heute noch, aber
1: ja, das glaub ich.
0: Sie meinte, aber vor allem der Mülleimer, der war immer voll mit Taschentüchern. Und dann war Stille.
1: Ja, bitte.
0: Genau, ja. Ganz schlimm und alle haben mich angeguckt, todesgelacht, ich bin richtig rot geworden. Ich meinte, ja, weiß nicht, ich habe halt auch Allergie übelst doll. Ich habe ja, gerade genießt, also deswegen, man hört es vielleicht noch ein bisschen. Kauft, hat mir keiner abgekauft.
1: Nee, kaufe ich dir
0: meine
1: auch
0: Mutter
1: nicht
0: hat
1: ab,
0: sich
1: aber...
0: Gefreut. Sag mal, Franzi, aber kannst du mal auf meiner Seite sein jetzt?
1: Unangenehm ist es auf jeden Fall. Da gehen wir mit rein. Ja, Eltern, wir haben euch lieb, aber manchmal ist es vielleicht auch ein bisschen
0: einfach mal nicht machen.
1: Doll. Hier ist die Sputnik-Homezone jetzt mit James Hype. Hold on.

Hallöle, am Dienstagabend mit Sputnik in der Homezone. Franzi hier für euch am Stissel. Jetzt mit einer meiner absoluten Idole. Vielleicht geht's euch wie mir. Miley Cyrus. Und ich habe irgendwie das Gefühl, manche Stars, die haben so 1 bis 2 große Projekte im Jahr. Na, wir müssen sie auch nicht gleich übertreiben. Miley Cyrus hat so 80. Also war jetzt erst mit dem Hannah Montana Comeback auf unseren Bildschirmen zu sehen. Hatte ihr wirklich von dem einen zum nächsten Termin alles am Start. Und jetzt hat sie auch noch endlich einen Stern auf dem Hollywood Walk of Fame bekommen. Meiner Meinung nach viel zu spät, aber trotzdem absolut verdient. Und sie sagt, das hat sie alles nur ihren Fans zu verdanken. Also Miley Cyrus, ich bin großer Fan. End of the World kriegt er

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0: beamen wir uns mal kurz hier ein bisschen nach Ibiza, weil da legt der David Guetta des Öfteren mal auf. Fühlt sich zumindest dann ein bisschen so an, als wären wir auch mit dabei, ne? Das war hier gerade mit Beautiful People in eurer Sputniker Umzone. Franzi für euch am Start um 18 Uhr. Wir machen kurz zusammen einen Newscheck.
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2: Deutschland hat erstmals seit mehreren Jahren wieder mehr Strom exportiert als importiert. Wie das Statistische Bundesamt mitteilte, stiegen die Stromexporte zwischen Januar und März um rund 20% im Vergleich zum Vorjahreszeitraum. Die Importe sanken im gleichen Zeitraum um über 15%. Dadurch ergab sich ein Exportüberschuss von 3,1 Milliarden Kilowattstunden. Deutschland ist damit zum ersten Mal seit Ende 2023 wieder ein Netto-Exporteur von Strom. Dabei wurde im ersten Quartal deutlich mehr Energie durch Windräder erzeugt. Wegen der angespannten Finanzsituation muss Sachsen-Anhalt noch mehr sparen. Nach Angaben des Finanzministeriums liegen neue Förderprogramme und Bauprojekte deshalb erst einmal auf Eis. Bereits angefangene Projekte sollen aber fortgesetzt werden. Die Steuerschätzung im Mai hatte ergeben, dass Sachsen-Anhalt weniger Steuern einnehmen wird. Allein im laufenden Jahr sind es 240 Millionen Euro weniger. Als Hauptursache gelten eingetrübte Weltwirtschaftsbedingungen. In Leipzig hat die Polizei auf ein Auto geschossen. Laut Polizei wollte sich der Fahrer am Abend im Stadtteil Mokau einer Kontrolle entziehen und verursachte dabei mehrere Unfälle. An einer Kreuzung kam es zum Zusammenstoß mit einem anderen Auto. Als sich die Beamten näherten, setzte der 24-Jährige seine Fahrt fort. Daraufhin fielen die Schüsse. Der Mann flüchtete weiter, kollidierte später mit einem Streifenwagen und wurde schließlich gestoppt.
0: Danke dir fürs Update.
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0: So, Feierabendverkehr. Wir gucken mal kurz drauf, was hier in der Sputnikzone abgeht. Jetzt um 18.02 Uhr auf der A2 Richtung Hannover. Zwischen Uerzleben und Eilsleben ist immer noch Stau. Ungefähr 20 Minuten braucht er länger. Auf der A2 Richtung Hannover zwischen Peine und Lehrte. Auch hier 4 Kilometer Stau wegen einer Baustelle. Ungefähr 10 Minuten dauert es länger. A4 Richtung Frankfurt. Da ist zwischen Erfurt Ost und Erfurt West die Straße dicht wegen Bergungsarbeiten. A36 Richtung Bernburg. Am Kreuz Bernburg, da ist die Überfahrt zur A14 Richtung Dresden gerade noch nach einem Unfall dicht. Und im Stadtverkehr Halle auf der B80 zwischen dem Riebeckplatz und dem Rennbahnkreuz. Auch hier ist es ein bisschen Struggle angesagt mit um 10 Minuten Stau. Da braucht er länger. Die aktuellsten Blitzer checkt er einmal aus auf der A36 Richtung Braunschweig zwischen Wernigerode Nord und Ilsenburg. Auf der B188 zwischen Tangermünde und Stendal und am Ortsausgang Groß-Gestewitz Richtung Kauerwitz. Wenn ihr auch noch irgendwas gesehen habt, Staus, Blitzer, dann ruft er hier einfach fix kostenlos an 08021 4x0. Oder schickt einfach eine Nachricht per WhatsApp rum. Ja, und auf dem Wetter, du, da sage ich jetzt zum Abend, kurz vor Schluss, denkt sich die Sonne, ich gebe jetzt nochmal richtig Gas. Also in manchen Teilen hier in der Sputnikzone scheint jetzt wirklich nochmal richtig schön Sonne. Nachher kommen dann noch ein paar mehr Wolken dazu und es kann auch nochmal kurz regnen. Dazu in Magdeburg am Hasselbachplatz jetzt gerade 18 Grad, Halle Hallmark 19 Grad und in Weimar am Park in der Ilm 17 Grad maximal. Ich bin jetzt auch langsam schon hier ein bisschen durch. Morgen habt ihr dann auch nochmal ein kleines bisschen Regenschauer bei 21 Grad maximal. Aber Leute, jetzt haben wir erstmal zusammen ein bisschen Feierabend. Wir haben hier eine geile Playlist für euch am Stissel. Freut euch gleich auf Eminem und Houdini.

0: Abend. Zieht die Regenjacken an, bestellt euch fettige Fritten mit Essig und Fisch. Wir feiern nämlich eine der angesagtesten Newcomerinnen des Jahres, Sky Newman. Sie ist unser Act der Woche, denn in ihrer Heimat UK gilt sie für viele schon als die neue Amy Winehouse-Adele. Weil dort drüben aber gerade die Sehnsucht nach einer neuen Amy anscheinend riesengroß ist, gibt es jedes Jahr mindestens eine neue Amy. Deswegen müssen wir kurz den Hype um unseren Sputnik Act der Woche mal checken. Und das machen wir mit Ramon aus der Musikredaktion. Hi!
1: Hi!
0: Also, ist Sky Newman denn jetzt doch endlich mal eine neue Amy?
1: Nee, das ist sie nicht. Genauso wenig wie Olivia Dean oder Sienna Spyro eine neue Amy ist. Und es ist auch gut so und bleibt der guten Sky Newman auch nur zu wünschen. Klar, Amy Winehouse war eine begnadete Künstlerin und ihr Talent war absolut herausragend. Aber sie war halt auch ein schwieriger Charakter, der mit dem Popstar-Dasein ja überhaupt gar nicht klarkam und die ja daran auch legendär zerbrochen ist. Und sowas wünscht man wirklich niemandem. Und deswegen finde ich es auch völlig okay zu sagen, Sky Newman ist weder die neue Amy noch die neue Adele. Das macht sie aber nichtsdestotrotz zu einer der spannendsten und krass talentiertesten Stimmen des UK-Pop der letzten Jahre.
0: Alles klar, also Memo an uns und vor allem an alle Briten, bitte keine neue Amy Winehouse mehr ausrufen. Das ist unser Act der Woche, Sky Newman mit Man of the House für euch.

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0: Tiffany Ares, Breathe bei MDR Sportlich. 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

Ich glaube, für Weiß braucht es eigentlich keine Erklärung. Er ist einer der großen deutschen Hitmaker und hat unter anderem Acts wie Leonie groß gemacht. Auf seinem neuen Song Memories hat er aber eine neue Stimme dabei. Eske ist eine Singer-Songwriterin aus Ostfriesland, die durch ihre TikTok-Videos und ihren Auftritt bei The Voice Kids von 2019 bereits eine beachtliche Fanbase hat. Zusammen mit Weiß liefert sie jetzt einen Song über Trennung, Verlust und das Gefühl, in Erinnerungen festzustecken, die einem viel schöner vorkommen als das Hier und Jetzt. Dabei ergänzt sie die Beats von Weiß mit ihrer melancholischen Stimme richtig gut. Also kramt mal eine schöne Erinnerung vor und genießt den passenden Soundtrack dazu. Memories von Weiß und Eske hier bei Sputnik, dein Abend.

Kleine Geografiestunde mit Finch und Green. Mit ihrem neuen Song stellen sie euch die thailändische Insel Koh Phangan vor. Statt trockener Facts bringen uns die beiden vor allem das Gefühl von Sommer, Freiheit, Meer und langen Nächten unter Palmen näher, sodass man beim Hören direkt ein bisschen Fernweh kriegt, muss ich sagen. Denn obwohl Finch und Green aus komplett unterschiedlichen musikalischen Welten stammen, ergänzen sich ihre Sounds hier echt perfekt. Der Song ist außerdem ein Vorgeschmack auf Finchs kommendes Album Außenseiter Spitzenreiter. Das kommt am 26. Juni raus. Also holt die Badehosen raus und mixt euch schon mal einen Cocktail. Bier geht auch. Ich spiele euch jetzt Koh Phangan von Finch und Green hier bei Sputnik Dein Abend.

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1: Newsfeed. Der Bundestag will in diesem Jahr auf eine Erhöhung der Abgeordnetendiäten verzichten. CDU, CSU und SPD haben dazu einen Gesetzentwurf eingebracht, über den am Donnerstag im Plenum beraten werden soll. Hintergrund ist die angespannte Haushaltslage. Man wolle in wirtschaftlich schwierigen Zeiten ein Sparsignal an die Bevölkerung senden. Ursprünglich hätten die Bezüge ab Juli um knapp 500 Euro steigen sollen, orientiert an der Lohnentwicklung. Auch AfD, Linke und Grüne hatten sich bereits gegen eine Diätenerhöhung ausgesprochen. Die Zahl der kriegerischen Konflikte hat einer Studie zufolge im vergangenen Jahr einen neuen Höchststand seit dem Zweiten Weltkrieg erreicht. Laut dem Jahresbericht des Osloer Friedensforschungsinstituts BRIO seien weltweit 65 Konflikte unter Beteiligung staatlicher Akteure verzeichnet worden. Afrika war der Studie zufolge mit 29 Konflikten weiterhin der am stärksten von Gewalt betroffene Kontinent. Die Bildungsgewerkschaft GEW Sachsen hat die angekündigte Ausweitung von Lehrerabgeordneten im Freistaat kritisiert. Claudia Maas, die stellvertretende Vorsitzende der GEW Sachsen, sagte, mehr Abordnungen seien keine Lösung. Ein Notfallinstrument werde so zum Dauerzustand. Kritisiert werden etwa längere Fahrwege, Einarbeitungszeiten und Dienstberatungen an zwei Schulen. Das Kultusministerium hatte angekündigt, die Abordnungen ab dem kommenden Schuljahr 2026/27 auszuweiten. So soll der Unterrichtsausfall abgefedert werden.
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2: Hallo, liebe Durchmesser und Durchmesserinnen, es erfreut mich doch zutiefst, dass wir wieder zusammen Zeit verbringen. Ich werde ja fast emotional. Also, ich bin im Internet bekannt als Fabian Raschergeil. Das ist
3: Levi Pennell.
2: Und wir haben zusammen diesen wunderschönen Podcast Musste durch. Musste durch ist gerade ein relativ guter Status meiner Existenz. Aber da reden wir später nochmal sehr intensiv drüber, denn mein Umzug ist ein Fiebertraum sondergleichen und da werde ich gleich später noch sehr intensiv drüber reden. Aber erstmal zu dir, Levi.
3: Wir sind wirklich voll der Umzugspodcast, ne?
2: Ja, generell. Ich habe auch wirklich überlegt, ich habe auch wirklich gedacht, so es mit, also das ist halt auch lebensbedingt gerade. Aber es geht immer um Raststätten, ja, Hotels und Umzug.
3: Glaubst du, es gibt so Leute, die uns so schauen und dann irgendwann so sagen, irgendwie wurde mir der Podcast empfohlen, weil die sich da so viel umziehen, aber ich habe weder Fabi noch Levi bisher nackt gesehen. Genau. 1 von 5 Sternen.
2: Genau. Und nicht der Laber-Podcast, sondern der Umzugspodcast. Also wo ist es denn hier die Kleidung?
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2: Levi Pennell, du warst im Fernsehen.
3: Ja, ich war im Fernsehen.
2: Kannst du dir das vorstellen? Ich muss mal kurz sagen.
3: Ja.
2: Eigentlich juckt's mich ja wirklich nicht. Aber ich war noch nie im Fernsehen.
3: Wirklich?
2: Du bist gefühlt jede zweite Woche im Fernsehen.
3: Aber es ist eine andere Art.
2: Ich wurde ein paar Mal eingeladen, hab abgelehnt.
3: Okay, es ist eine andere Art von im Fernsehen gewesen.
2: Okay.
3: Ich war nicht so im Fernsehen so als Promi Levi Pennell.
2: Sondern
3: ich war im Fernsehen als Privatperson Levi Pennell.
2: Der gerade eine Bootstour
3: gemacht hat. Und zwar, es gibt einen Stadtteil in Berlin, der nennt sich Konradshöhe ist wirklich saulangweilig. Also da stehen original nur Einfamilienhäuser. Da ist kein einziges Haus mit mehr als 2 Stockwerken. Es ist auch wirklich weit abgelegen. Also du musst da erstmal so 10 Minuten durch den Wald fahren, bis du da irgendwie angekommen bist. Das Einzige, was
2: Wieso hatte ich das nicht auf dem Schirm dann?
3: Weil es wirklich weit weg ist. Also da kannst du nach Brandenburg ziehen und du bist näher an Berlin. Es ist quasi, Berlin hat ja so komische Winkel.
2: Ja.
3: Und Berlin hat ja auch viel Gewässer. Und das ist quasi so einen Teil, da musst du um ein Gewässer rumfahren.
2: Würdest du sagen, jetzt als Ur-Berliner, denkst du, der Berlin-Status ist da auch in Frage zu stellen?
3: Ja, ich würde sagen schon, weil das ist auch direkt neben da, wo ich zur Schule gegangen bin. Und wenn ich sagen würde, das ist jetzt kein Berlin mehr.
2: Inselschule.
3: Genau, ja. auf die Inselschule. Also in dem Gewässer, da wo ich, ist halt die Insel, wo ich zur Schule gegangen bin. Wenn ich jetzt sagen würde, das ist nicht mehr Berlin, dann würde ich mir ja selber so ein bisschen das Berliner Sein für 2 Jahre absprechen, ja, retrospektiv. Deswegen, es ist schon noch Berlin, aber es ist halt wirklich, es ist weiter draußen als Spandau. Das Einzige, was dieses Kaff innerhalb Berlins wirklich kann, es ist am Wasser. Und ich war da jetzt mit meiner besten Freundin.
2: Ich brauche kurz für die Visualisierung, über wie viel Wasser, also kann man das Ende sehen?
3: Ah, es ist halt ein Fluss, ne? Es ist ein Fluss mit so einem Nebenabläufer und das nennt man Tegeler See.
2: Aber, okay.
3: We are speaking the Havel. Havel.
2: Okay.
3: Ich war da mit meiner besten Freundin, weil die Eltern von meiner besten Freundin haben uns eingeladen zu einer Bootstour.
2: Schön.
3: Dann fahren wir da hin, weil die haben da so ein kleines Boot, wirklich ein ganz bescheidenes Boot. Mhm. Sehr, sehr bescheiden, wirklich überaus bescheiden.
2: Unsicher bescheiden.
3: So krass bescheiden, wow. Und als wir da ankommen, wirklich mitten im Nirgendwo, sehen wir wieder so ein RBB-Bus an uns vorbeifährt, als wir gerade parken.
2: Mhm.
3: Und ich realisiere, ich habe den Rucksack dabei, wo ich mein Handtuch und so drin habe, wo ich auch immer meinen RBB-Ausweis drin habe. Schaue ich nach, ist der da? Ist tatsächlich mein RBB-Ausweis. Wow. Was denke ich mir also? Schnappe ich mir meinen RBB-Ausweis, gehe zu den Kollegen hin, stelle mich da ins Auto, klopf da einmal so, die machen die Scheibe runter, ich halte da so den Ausweis rein und sage so, Tag, Kollegen. Weißt du, ich fühle mich so richtig wie so ein Arbeitnehmer.
2: Ja,
3: kennst
2: genau.
3: du, der so
2: normal.
3: Arbeitskollegen. Ja, genau. Ja, genau. Ja. Arbeitskollegen. Die haben auch direkt so, hey, na, was machst du denn hier? Na, dann haben wir uns so ein bisschen...
2: Haben die dich erkannt oder ist einfach so...
3: Okay. Die haben mich nicht erkannt. Okay. Die waren auch nicht mehr so ganz unsere Altersgruppe, also die waren schon zu 50 und hat sich dann rausgestellt, die drehen für die RBB-Abendschau. Mhm. Und die Abendschau ist so die Nachrichtensendung für Berlin. Mhm. Ne, da kommen alle Berlin-Nachrichten. Und die wurden
2: das
3: tatsächlich...
2: Das wäre die Insider-Cross-Promo, wenn es eine wäre.
3: Das stimmt, das war wirklich geil. Aber ich weiß nicht, ob wir für eine tägliche Nachrichtensendung Cross-Promo machen müssen.
2: Nee.
3: Ey, an unsere Zielgruppe aus NRW, wenn euch interessiert, was genau. in Berlin so abgeht, gehört euch
2: alle
3: gern jeden
2: aus
3: Abend...
2: Aus Bayern, guckt euch an, was an der Havel passiert.
3: Jeden Abend, halbe Stunde Abendschau. Nee, auf jeden Fall waren die von der Abendschau und die wurden, das sind wirklich die ärmsten Schlucker, weil die wurden damit beauftragt, einen Beitrag zu drehen über Konrads Höhe.
2: Okay.
3: Das ist dann so, ich low-key.
2: Was machen wir, das ist dann immer dieses Montagsmeeting. Ja, und was steht für uns an? Ja, ihr macht einen Beitrag Konrads Höhe. So, yes.
3: Das sind wahrscheinlich irgendwelche Beamten gewesen, die man nicht feuern. Nein, Spaß. Ich will gar nicht fies sein. Das waren geschätzte
2: Kolleginnen.
3: Geschätzte Kollegen, richtig. Ich glaube, es gibt auch wirklich Schlimmeres, als an einem warmen Samstag nach Konrads Höhe vom RBB geschickt zu werden.
2: Ja.
3: Es ist ja auch schön im Wasser. Und wir haben uns dann so kurz unterhalten und die haben dann aber so gecheckt, wir sind keine Locals. Mhm. So, ich komme da jetzt nicht aus Konrads Höhe, sondern ich bin da nur für so einen Bootstrip.
2: Ja.
3: So, und dann sind wir zu unserem Bootsclub. Also das war so ein ganz bescheidener Anleger.
2: Ganz
3: wirklich
2: bescheiden.
3: Ein sehr, sehr bescheidenes
2: Alles
3: Boot
2: bescheiden.
3: War. Extrem bescheiden sogar. Mhm. Und 10 Minuten später ist dann das Unvermeidbare passiert. Diese RBB-Kollegen auf der Suche nach Leben in Konrads Höhe kommen genau zu diesem Bootsanleger wieder, weil genau da die einzigen Leute sind, die man in Konrads Höhe so trifft.
2: Ja.
3: Einfach. Weil es ja wirklich im Nichts ist. Und dann haben die uns noch gefragt, ja, kennt ihr irgendwie Leute vom Bootsclub oder so? Und genau zu dem Zeitpunkt...
2: Die Eltern dann?
3: Die kamen auch nicht aus Konrads Höhe. Die sind da auch nur in diesem Boot.
2: So.
3: Die haben schon Leute gesucht von da, ne? Soll ein authentischer Beitrag sein. Und genau zu dem Zeitpunkt kommt dann so ein Opa in seinem Kajak an. An diesem Bootsanleger.
2: Legende.
3: Und es ist wirklich, ich sag dir, es ist so ein Kriegskram-Opa.
2: Oh.
3: Das ist so ein Opa, der wirklich auf gar nichts Bock hat, der so alles
2: kriegt. Aber wenn du auf einem Kajak kannst du auch nicht kriegskrämig sein.
3: Doch, das ist genauso diese Gattung von Opas, die dann halt so einen Kleingarten haben und dann einmal so rumgehen und kontrollieren, ob da auch die 3/1 Anbaufläche nach Bundeskleingartengesetz eingehalten wurde. Das ist genau die Art von Mensch.
2: Ja.
3: Und der hat auch schon so richtig misstrauisch, als dann da die zwei RBB-Kollegen standen, so richtig misstrauisch, was wollten ihr hier so mit mäßig.
2: Mhm.
3: So. Und dann sagt der Journalist, der Redakteur da vom RBB, sagt so, ja, guten Tag, wir sind vom Fernsehen, RBB Abendschau. Und du hast gesehen, wie so ein fettes Grinsen auf das Gesicht von diesen Senioren gezogen ist.
2: Mhm.
3: Und da habe ich mal wieder realisiert, das ist wirklich so das Größte für ältere Menschen, ins Fernsehen zu kommen.
2: Ja.
3: Und dann auch noch in die Fernsehsendung, die sie wahrscheinlich jeden Abend schauen. Und er war auf einmal so, er war der Größte, er war wirklich so ein Fanboy.
2: Ja.
3: Wirklich, wenn so 16-Jährige so uns treffen und so sind, oh mein Gott, ich will ein Foto mit euch. Das war er mit den RBB-Redakteuren. Die RBB-Redakteure sind die Influencer des alten Mannes in Berlin. Und da habe ich erstmal realisiert,
2: Konrads Höhe, um genau zu sein.
3: Und da habe ich erstmal realisiert, mit was für Stars ich da eigentlich gerade gesprochen habe. Mit was für Stars ich hier Kollege
2: waren die auch vor der
3: bin.
2: Kamera? Also waren
3: die
2: das
3: waren
2: also
3: auch vor der Kamera, der
2: okay.
3: hat auch so ein bisschen gesprochen. Also das ist ja wohl die Konrads Höhe, was wir da erlebt haben. Nein, und... Ja, das sind 2 Euro für Ferdinand.
2: Ich
3: pack du rein,
2: den.
3: Ja, danke dir. Und der hat dann tatsächlich auch so richtig so geklärt, ja, das ist die Frau so und so vom Bootsclub, wir klingeln da mal zusammen, die ist bestimmt bereit, da einen Fernsehbeitrag zu machen. Und die Frau so und so vom Bootsclub, die war natürlich auch schon etwas älter, natürlich war sie bereit, da so einen Beitrag zu drehen.
2: Ja.
3: Und wir waren da die ganze Zeit so ein bisschen im Hintergrund zu sehen. Und anscheinend wurde dieser Beitrag jetzt gestern gesendet. Und ich habe so eine WhatsApp-Gruppe mit meinen Hertha-Atzen, mit denen ich immer ins Stadion gehe. Yeah. Und da habe ich jetzt eine Nachricht bekommen von meinem Hertha-Atzen, der mich dann da irgendwo so im Hintergrund gespottet hat. War so, Levi, bist du das?
2: Wow, du hattest keine Sprechrolle.
3: Ich hatte keine Sprechrolle. Ich war da wirklich nur im Hintergrund zu sehen.
2: Geil, Komparse.
3: Aber weißt du, da weißt du, das sind echte Fans. Und ich muss mir diesen Beitrag auch nochmal anschauen. Könnt ihr vielleicht auch nochmal, es müsste letzten Sonntag, also jetzt gerade von euch aus vergangenen Sonntag, in der RBB-Abendschau gelaufen sein, ich glaube vom 31.3. Mhm. 5. natürlich.
2: Achso, ja.
3: Könnt ihr euch gerne nochmal anschauen.
2: Ich hab's auch einfach gerade hingenommen, 31.3.
3: Ja. Könnt ihr euch gerne nochmal anschauen, wer mir ein Screenshot davon senden kann, kriegt einen Keks.
2: Ja.
3: Weißt du, was ich auch geil finde?
2: Nein.
3: An deinen Insta-Stories, du machst ja so private, also so enge Freunde Insta-Stories und du bist dann immer so, oh, ich bin so froh, wenn ich hier endlich aus der Stadt rausgezogen bin, endlich meine Ruhe habe, endlich so in einer Gegend bin, wo sonst niemand ist, wo ich mir immer noch denke, Fabi, du ziehst halt trotzdem nach Berlin.
2: Ja.
3: Ne? Du ziehst jetzt nicht, du framest das immer so, als würdest du jetzt nach Jeddelo 2 ziehen.
2: Nein, das ist mir schon bewusst, aber es geht ja wirklich, also für mich geht es eher um quasi den Block, wo ich wohne. Weißt du, das ist so das Wichtige, dass ich vor die Tür gehen kann und es ist Ruhe erstmal.
3: Genau, ja.
2: Und da, wo
3: so
2: ich
3: so Konrads Höhe-Type-Shit.
2: Genau. So, Konrad, aber also ich bin ja trotzdem schnell überall. Ich will mich jetzt nicht doxen, aber schon noch einigermaßen zentral.
3: Ja, absolut. Ne?
2: Gutes Thema, aber.
3: Dankeschön.
2: Weil, da wollte ich jetzt generell drüber reden. Wie du natürlich, also wie die drei, also sorry, dass ihr nicht alle eine enge Freunde-Story seid. Manchmal kommen da auch Sachen, die nicht privat sind. Aber, also ich bin gerade im absoluten Umzugs, ich weiß nicht, ob es Manie ist oder ob, wie man es nennen möchte, aber ich habe letzten Donnerstag, also für euch eine Woche und einen Tag her, habe ich einen Anruf bekommen. So, ich habe so meine Kündigung der Wohnung quasi da Ende April abgegeben und dann meinte halt so ein, ich glaube auch so in meinem Alter, so ein Atze von der Verwaltung, meinte halt so, ja, ich müsste vorbeikommen, Fotos machen. Um halt das
3: von
2: neu.
3: Von dir?
2: Nein, von der Wohnung.
3: Ach so.
2: Um das halt neu zu vermieten und so. Macht die, ne, für die ganzen Immobilien, Internet.
3: Dürfen die das Webseiten eigentlich? Weil ich habe auch so, als ich die Wohnung gesucht habe, habe ich halt auch so Wohnungsinserate gesehen, so teilweise halt so voll eingerichtet.
2: Ja.
3: Und da habe ich mich gefragt, haben die da so einen Rechtsanspruch? Weil ich persönlich fände es nicht so geil, wenn dann einfach so ein Atze bei mir in die Wohnung kommt und sagt, ich würde jetzt gerne mal deine ganze Wohnung fotografieren.
2: Besonders bei mir habe ich mir auch gedacht, könnten Leute erkennen.
3: Ja, das stimmt. So,
2: weißt du? Also ich habe ja besonders durch die YouTube-Sachen und so, also wenn jemand da wirklich alles geguckt hat, sollte der denken, der Schrank und die Deko kommt mir bekannt vor. Naja, auf jeden Fall habe ich dann so, ich wollte ihn so ein bisschen drücken, habe so gesagt, ja, können wir so Mitte Juni machen? So, es wird zu spät. Ich so, oh fuck. Ne?
3: Bis wann läuft die Wohnung?
2: Offiziell bis, also Ende Juli. Also 1. August ist...
3: Okay, aber die wird eventuell schon früher vermietet.
2: Ich habe ihm halt schon gesagt, dass ich früher raus bin so und dass er dann... Ja. Also ich natürlich die Kündigungsfrist, also ich muss höchstwahrscheinlich dann doppelt bezahlen. Er meinte, das kann man auch schon früher vielleicht dann loswerden und dann vielleicht muss ich dann eine weniger bezahlen.
3: Ja.
2: Donner. Auf jeden Fall meinte er so, ja, wie sähe es denn nächste Woche aus? Und ich bin ja heute hier und ich bin heute Abend auch bei einer Premiere tatsächlich noch... Und da habe ich gesagt, ich komme Dienstagabends halt erst zurück. Und Mittwoch ist eigentlich Feiertag, glaube ich. Frohnleichnam ist, glaube ich, nicht.
3: Ich glaube nicht in Berlin.
2: Ja.
3: Also vielleicht ist das so NRW-Shit.
2: Ja,
3: das
2: kann
3: sein. In Berlin hast du wirklich nur so die Hauptfeiertage, was Christen angeht. So die müssen, die bundesweiten.
2: Okay.
3: Da hast du nicht noch Buße- und Bettag und Frohnleichnam und was noch so.
2: Ich glaube bei uns auf jeden Fall schon.
3: Warte, ich habe kurz eine Zwischenfrage.
2: Ja.
3: Weißt du, warum wir Pfingsten feiern?
2: Nein.
3: Oder? Niemand weiß das.
2: Ah, was ist das doch mal?
3: Da ist irgendwie der Heilige Geist auferstanden oder so. Oder wiedergekommen. Und ich habe auch keine Ahnung, was der Heilige Geist ist.
2: Der Heilige Geist ist der Dritte in der heiligen Dreifaltigkeit.
3: Ja, aber was macht der? Also Gott check ich, Jesus check ich. Was macht der Heilige Geist?
2: Der Heilige Geist ist quasi die... Also du hast ja Gott und du hast den Sohn Gottes, Jesus Christus.
3: Ja, und das ist dann quasi der Enkel.
2: Du hast den Herrn, den Sohn und dann... Quasi das, was man fühlt und der einen so leitet.
3: Ja.
2: Und das zusammen ist aber trotzdem ein Gott.
3: Ja.
2: Das ist ein bisschen kompliziert.
3: Also quasi, wenn man das medizinisch betrachtet, der Heilige Geist sind die Botenstoffe, die ausgestoßen werden, wenn du deinen Glauben besonders, wenn du dich da besonders mit identifizierst.
2: Es ist der magische Teil Leben im Glauben.
3: Ja.
2: So.
3: Ich wusste gar nicht, dass die Bibel so ein Fantasy-Touch hat. Also ich meine jetzt, also okay, das ist jetzt vielleicht ein bisschen zu politisch schon, ne?
2: Ja, natürlich,
3: aber ich finde es halt krass.
2: Der Heilige Geist ist quasi der...
3: Der dritte im Bund. Aber ich finde es halt krass, dass wir haben halt zu Weihnachten, checkt man ja, was da passiert ist, ne? Jesus tot.
2: Ja.
3: So, Jesus geboren. So. Und dann Ostern, so Jesus tot. Okay, checkt man auch. Und ich würde halt sagen, so Pfingsten ist so das dritte krasse. Checkst du? Also weniger krass Weihnachten und Ostern, aber dann schon so das dritte. Und trotzdem fast niemand, also außer natürlich jetzt christliche Menschen, aber sonst fast niemand weiß, was da passiert ist. Aber alle sind so, Pfingsten. Weißt du, für die meisten Deutschen ist Pfingsten einfach nur, als die Leute auf Sylt rassistisch gewesen sind. Das ist so die erste.
2: Ich glaube schon noch für, also ich gehe so, weißt du, ich habe schon noch für katholische Leute und so. Aber das sollte man eigentlich wissen, ja. Das müssen wir irgendwie noch herausfinden.
3: Auf jeden Fall, mach weiter mit deinem Umzug.
2: Ja. So, wo war ich?
3: Du warst dabei, dass du Fotos von deiner Wohnung machen wolltest.
2: So, und dann meinte der so, ja, wie sieht's denn so nächste Woche Mittwoch aus? Genau, dadurch sind wir da drauf gekommen. Und da habe ich halt gedacht, ja, ist ja nicht ein Feiertag. Auf jeden Fall meinte er so, nee, ich kann nachmittags vorbeikommen. Und ich so, im ersten Moment, ja, okay, dann machen wir es dann. Im zweiten Moment war ich, oh shit. Ich muss am Mittwoch hier eine präsentable Wohnung haben.
3: Ja.
2: Und ich will eigentlich auch, so, am Donnerstag kommen die Umzugsunternehmensleute und packen die Sachen ein.
3: Shit.
2: Und am Freitag kommen sie da, also sind sie in Berlin.
3: Ja.
2: Also alles passiert diese Woche. Wir nehmen montags auf, kurz, so müssen wir jetzt in dem Kontext sagen.
3: Müssen wir jetzt mal sagen.
2: Auf jeden Fall habe ich dann so gedacht, ja, okay, dann muss ich hier halt jetzt alles aufräumen und schon mal vorbereiten.
3: Ja.
2: Hab ich mir halt gedacht, so, sollte eigentlich nicht so schwierig sein, weil ich will eigentlich fast alles weg, also loswerden, so, weil ich will eine komplett neue Wohnung haben und neue Möbel und richtiges Konzept und egal.
3: Ja.
2: Auf jeden Fall habe ich dann Donnerstag angefangen mit so ein bisschen Sachen ausräumen.
3: Mhm.
2: Long story short, ich habe in den letzten 4 Tagen, glaube ich, im Schnitt 8 Stunden jeden Tag geschleppt, rumgemacht, aussortiert, es hat nicht aufgehört. Egal was ich gemacht habe. Und dann kommen so süße Sachen. Denkst du, oh ja, da ist ja noch ein Schrank. Den räume ich nochmal eben aus.
3: Ja.
2: Dauert 3 Stunden. Weil du musst halt immer gucken, okay, ist das, brauche ich das, brauche ich das nicht? Und dann, wohin kommt das? Ich war, glaube ich, in 4 Tagen war ich 7-8 Mal beim Werkstoffhof. Werkstoffhof rede ich gleich nochmal drüber. Ich liebe einen Werkstoffhof. Aber es ist halt immer hin und her und du denkst dir so, oh, das muss ich noch kurz machen. In deinem Kopf denkst du, es ist kurz, aber es hört einfach nicht auf und dann musst du dich immer damit beschäftigen, okay, wo kann ich das jetzt hinbringen? Ist das eine Restmüllsache, eine Papiersache? Ist das eine Werkstoffhofsache?
3: Ja.
2: Kann man das in Keller tun oder nicht? Ist das etwas, was ich einfach bei eBay Kleinanzeigen, es gibt auch andere Tauschportale, aber genau, kann ich das da einfach reinstecken? Oder ist das etwas zum Wegschmeißen? Kann ich das vielleicht sogar noch verkaufen? Und es war
3: so,
2: wirklich,
3: Fabi,
2: es hat nicht aufgehört.
3: Ich bin ja Empath.
2: Ja.
3: Ich sehe, dass du gestresst bist.
2: Ja.
3: Und trotzdem nutze ich diesen Moment jetzt mal zur Selbstreflexion. Aha. Vor einem halben Jahr hast du mich unnormal dafür geschämt, dass ich meinen Umzug an einem einzigen Tag bewältige.
2: Okay, ich habe es jetzt an 5.
3: Aber würdest du, wenn du könntest, deinen Umzug an einem einzigen Tag bewältigen?
2: Also ich glaube rein logistisch nicht möglich.
3: Weil ich sag ehrlich... Ich habe ja dann von nach unserer Aufnahme von 12 Uhr bis 22 Uhr durchgezogen und bin dann am nächsten Tag um 4 Uhr aufgestanden und habe dann irgendwie so 12, 13 Stunden gepackt. Und die ersten 6 Stunden waren so wie bei dir und die letzten 6 Stunden waren purer Stress. Ich habe in den ersten 6 Stunden habe ich 20% geschafft, in den letzten 6 Stunden habe ich 80% geschafft.
2: Ja.
3: Weil ich glaube, du brauchst diesen Stress. Weil dieser Stress ermöglicht dir, dich von Dingen zu verabschieden, die du nicht mehr brauchst. Und er ermöglicht auch... Entschuldigung, ich werde es jetzt einmal ansprechen, in Maßen Verpackungsmüllbetrug zu begehen, Mülltrennungsbetrug zu begehen.
2: Genau, das hatte ich ja auch schon. Ich muss sagen, also ich hab da meine Prinzipien.
3: Ja.
2: So, ich mache zum Beispiel Elektrosachen, mache ich keinen Mülltrennungsbetrug.
3: Ja.
2: So Batterien und so, das ist wirklich schon sehr assi.
3: Hab ich auch, ja.
2: So Flüssigkeiten. Also so Putzsachen oder ich hatte so ein paar Autoflüssigkeiten oder so. Die habe ich auch noch weggebracht. Alles andere, ich hatte zum Beispiel eine Bürste.
3: Ja.
2: Wohin? Weil das ja rein theoretisch ist es so Holz, aber dann sind da noch Haare dran. So, ist das jetzt Restmüll, ja, oder ist das so? Weißt du, halt so Sachen.
3: Genau,
2: und
3: das
2: und
3: meine ich.
2: Irgendwann bist du dann an einem Punkt, wo du sagst, weißt du was, das ist Restmüll, jetzt
3: ja,
2: fickt euch. So.
3: Genau das meine ich auch. Ja. Du kannst, ich meine, was sollst du dann machen? Sollst du das Holz von der Büsse trennen?
2: Ich mir auch.
3: So. Musst du halt eigentlich offiziell machen, aber dann bist du irgendwann an einem Punkt, an dem denkst du dir Scheiß drauf.
2: Genau. Da muss ich auch sagen, ich habe mich jetzt schon beschwert, würde ich sagen, über die ganze Arbeit. Es hat einen komisch befriedigenden Charakter auf jeden Fall. Also ich habe jeden Abend, habe ich mir gedacht, so wenn du wirklich, du schmeißt, also ich habe also wirklich komplett einfach gnadenlos Sachen weggeschmissen die ganze Zeit. Jeden Abend habe ich mir gedacht, so okay, wir sind richtig vorangekommen. Es ist ja auch übrigens gerade Hitzewelle gewesen und so. In meiner Wohnung ist über, also mindestens 27 Grad drin, weil ich bin auch mal ein Atomkraftwerk in dem Raum dann, weil ich schwitze mich tot und mir ist auch nicht die zierlichste Erscheinung, würde ich jetzt erstmal so einen Raum werfen. Also in dem Raum, in dem ich bin, dann ist es nochmal 3 Grad wärmer, weil ich ein Heizkörper bin. Und dann hast du so richtig so körperlich gearbeitet, geschleppt und irgendwie 4-5 Mal rumgeräumt. Aber wenn du dann wirklich am Ende des Tages so weniger in der Wohnung hast, dann fühlt sich das, also es ist so ein...
3: Es ist so befriedigend, ne?
2: Ja, und es macht auch wirklich fast süchtig. Also zum Beispiel eine Sache, ich hatte 5 Umzugskartons Klamotten.
3: Ja.
2: Und dann hatte ich so, habe ich gerade schon, war ich wieder beim Werkstoffhof, habe Sachen wieder weggeschmissen. Und dann habe ich da so auf diesen Stapel drauf geguckt. Und dann habe ich mir wirklich einfach gedacht, Fabian, du weißt, du brauchst diese Sachen eigentlich nicht.
3: Ja.
2: Und hab dann auch in diesem manischen Zustand, habe ich einfach noch 3 Kartons einfach gespendet.
3: Ja,
2: absolut. Ich habe gesagt, weil ich weiß, sobald ich umgezogen bin, ich werde nie wieder an irgendeinen Teil davon denken oder wissen, dass ich das überhaupt jemals hatte. Und so kann ich dann halt wieder Leuten helfen so damit. Auch so zum Beispiel Werkstoffhof. Es ist ein magischer Platz eigentlich. Weil du kannst, du wirst Sachen los.
3: Ja.
2: Weißt du? Du kommst dahin mit einem Auto, habe ich auch mit einem Kumpel gesehen, mit einem Auto voll Scheiße, wirklich irgendwie eine Lampe. Ich hatte einmal eine Lampe, Glas, ein Keyboard, ein altes und dann noch Holzsachen.
3: Ja.
2: Und du gehst dann dahin, du bist eigentlich sehr überfordert, weil alles komische Sachen, aber dann gehst du dahin, schmeißt alles weg und gehst mit einem leeren Auto dann wieder raus. Das ist wirklich so ein befreiendes Gefühl.
3: Es ist so befriedigend. Ich muss auch sagen, ich bin nur einmal zum Wertstoffhof gefahren, weil ich das möglichst prokrastiniert habe, weil da kommen 2 Dinge zusammen. Erstens, ich hasse Autofahren und zweitens, ich hasse es, zum Werkstoffhof zu fahren.
2: Man braucht halt einen guten, der einen so sagt, so ja, das musst du dahin,
3: da und dahin. Ja, aber das Ding ist, also als ich dann da war, die waren auch alle nett.
2: Ja.
3: Aber ich habe vor den Leuten auf dem Wertstoffhof Angst, weißt du? Weil die sind halt so, die sind so eine ganz andere Gattung von Mensch, die ich irgendwie einfach nicht so einschätzen kann. Checkst du?
2: Das sind halt so richtige Arbeiter, ne?
3: Ja, das sind so richtige, und weißt, ich meine das jetzt gar nicht negativ.
2: Nein, ich
3: meine, aber gerade, also vielleicht ist das auch nochmal so eine Berlin-Angst.
2: Oh ja.
3: Aber in Berlin-Angst, so Leute können auch wirklich sehr schnell sehr, sehr gemein sein. Und ich komme damit klar, wenn ich in einem Umfeld bin, in dem ich weiß, okay, es gibt die und die Regeln, da weiß ich, was von mir erwartet wird und was nicht und was ich darf und was nicht.
2: Ja.
3: Checkst du?
2: Ja.
3: Und ich komme aber auf den Wertstoffhof und die können mir alles sagen und ich bin einfach so, oh, okay, entschuldige, wusste ich nicht. Die könnten mir sagen, ich fahre da rein und die können mir sagen, auf den Wertstoffhof darf man nur nackt.
2: Ja.
3: Und ich wäre so, oh, Entschuldigung, ich wusste nicht, dass es hier eine FKK-Regelung gibt.
2: Aber das verstehe ich ein bisschen. Ich habe das zum Beispiel auch, ich hatte auch so eine Lampe, die war so ein bisschen Metall und dann halt so eine Glühbirne drauf einfach. Also was ich so witzig fand ist, dann habe ich den gefragt, so gehört das zu Metall oder zu Elektronik halt, ne? Und dann meint so, mach Elektronik. Ich so, und dann habe ich gesagt, so, euch soll's doch jucken, weißt du? Wenn es euch nicht juckt, dann juckt's niemanden mehr.
3: Ja.
2: Also ihr seid die Endstation.
3: Ja.
2: Und dann habe ich das so gemerkt, dass bei vielen war das so richtig entspannt, einfach so, ja, mach einfach da.
3: Genauso war meine Experience auch.
2: Ja, genau.
3: Ich hatte auch vorher so Sachen, ich hatte so ein Whiteboard und es hatte aber hinten so eine Spanholzplatte.
2: Ja, genau.
3: Und da wo soll ich denn das jetzt reinwerfen?
2: Ja.
3: Und dann meinte, wirf's einfach zum Holz.
2: Ja, genau.
3: Wo ich mir auch gedacht habe, what?
2: Ja.
3: Oder,
2: okay. Oder auch sehr, sehr witzig ist die Definition von Sperrmüll. Weil zum Beispiel, ich habe gedacht, das sind Möbel, so in meinem Kopf. Matratzen, Decken, Kissen, auch Sperrmüll.
3: Wirklich?
2: Ja, ich bin dahin und hatte so eine volle Fuhr noch so alter Kissen und Decken und so. Ich so, ja, wohin kommt das? Ja, einfach Sperrmüll.
3: Ja.
2: Ich so, wie, also, ja, okay.
3: Ja.
2: Aber was auch so richtig, du kannst das so, dann schmeißt das in diesen Container rein und das ist einfach, ich fühle mich so richtig erwachsen, männlich und einfach produktiv.
3: Ja, und ich muss auch sagen, das ist eine Erfahrung, die sich jetzt durchgezogen hat, dass die Leute von der BSR, also Berliner Stadtreinigung, vielleicht lässt sich das ja auch übertragen auf andere Stadtreinigungen in anderen Städten, aber dass sie alle richtig nett sind und auch richtig korrekt.
2: Ja.
3: Und ich hatte dann ja auch vor einem Monat oder so, wurde meine alte Couch abgeholt und da habe ich halt so Sperrmüllabholung gebucht. weil ich hatte keinen Bock, die alte Couch dann irgendwie in so ein Mietauto oder so und dann einzeln dahin zu schleppen, ne? Und da, das hat irgendwie so 150 Euro gekostet oder so, wo ich mir auch gedacht habe, fair, die kommen jetzt halt mit so einem Müllauto und vier Leuten und so und holen das ab. Und dann tragen die das dann raus, dann kommt der Typ mit dem Formular nach oben und sagt, ja, also eigentlich haben sie ja für 150 Euro gebucht. Ich habe jetzt mal 100 Euro draus gemacht, weil da war noch 20 Minuten Abbaupauschale mit drin. War ja jetzt gar nicht notwendig, das waren ja nur 3 Minuten. Da habe ich in die 5 Einheiten nochmal rausgestrichen. Und ich war so, wann hat man das? Dass man einen Service bucht und dann kommen die an und sagen, ja, es ging ja eigentlich einfacher, schneller. Da berechnen wir ihn weniger. So Schlüsseldienst could never. Beim Schlüsseldienst weißt du, du musst für diese 3 Minuten, die die da gebraucht haben, nochmal 100 Euro extra zahlen.
2: Genau. Und je nach Uhrzeit dann nochmal 100 Euro.
3: Genau, genau, weil es war eigentlich während der Mittagspause. Ja, wir machen immer um 16.40 Uhr Mittagspause.
2: Aber ich war wirklich erschreckend freundlich. Mir fällt gerade auf, dass ich jetzt Stadtnamen sagen kann, weil es kommt am Freitag raus und dann bin ich schon umgezogen.
3: Ich glaube, du hast deine Stadt schon 5-mal gekauft.
2: Nein, aber jetzt wird es detaillierter. Okay. Also es gibt einen Opladen, Leverkusen Opladen, es gibt so einen großen Wertstoffhof, perfekt, Shoutout auf jeden Fall, ich will jetzt nicht den Namen nennen, das ist wieder Werbung, aber der war schon zu am Samstag, also vorgestern von Montag aus und dann habe ich geguckt, okay, gibt es noch andere, die offen sind und dann gab es einen in Monheim noch, das ist eine Nachbarstadt und dann wollte ich da drauf fahren und dann stand da, ja okay, sie brauchen den Monheim-Pass. Was für ein Monheim-Pass, Digga. So, ja, ich habe auch gedacht, jetzt gibt's hier schon irgendwie Stadt-Subscriptions, weißt du?
3: Ja. So halt die 25 Euro im Monat für Monheim-Premium.
2: Genau. Habe ich auch gedacht.
3: Da dürft ihr auch den Stadtpark betreten.
2: Ja, habe ich auch gedacht. So, jetzt muss man, also ist alles nur noch Abo fallen. Und dann bin ich da halt so zurückgefahren, habe mir gedacht, so, oh, fuck, ich muss diese Sachen aber loswerden, weil morgen muss ich wieder nach Berlin, das letzte Mal ohne da zu wohnen, so. Und dann bin ich einfach auf den Hof gegangen und habe so gesagt, so, hey, ich bin ehrlich, ich komme nicht aus Monheim. Ja. Ich habe diesen Monheim-Pass nicht. Ja. Ich habe das Abo noch nicht abgeschlossen. Und dann meint er so, ja, ist eigentlich nur für Leute aus Monheim. Und ich so, ist das wirklich meine letzte Chance? Danach ist alles geschlossen. Ja. Und dann meinte er so, ja, was hast du denn? Ne? Ja. Dann habe ich ihm halt gesagt, ja, Klavier, Lampe, Glas hatte ich. Auch wieder sehr sammelsurium. Und er so, ach ja, Gott, dann komm ja, komm rauf, ist egal, so klein Kram. Und da hab ich gesagt, was denn für euch Großkram
3: das
2: eigentlich?
3: Stimmt, was kommt da sonst so an? Kommen da regelmäßig Leute aus Leverkusen Opladen, die dann so sagen, ich habe hier 5 Kilogramm Plutonium oder was?
2: Ich auch gedacht. Er denkt, ich habe hier irgendwie 5 Menschen, die ich loswerden muss oder was. Und dann meint er so, ach dann, ja, mach einfach so. Und ich so, absolute Legende. Ich habe ihn dann in der Euphorie des Moments, habe ich ihm gesagt, dass ich ihn liebe. Aber also er war halt so ungefähr auch so Ende 20, Anfang 30. Ja. Und dann meinst du, oh, ich liebe dich. Also, ja, danke.
3: Weißt du, aber das ist auch so, das ist so Peak von diesen Leuten. Ja, weißt du, dieses eiskalte.
2: Die haben so eine ganz spezielle Aura quasi. Ja. So eine, also das sind für mich so Leute, die arbeiten.
3: Ja.
2: Weißt du, was ich meine? So, was wir machen, ist so, ja, ist schon auch Arbeit.
3: Aber kennst du das?
2: Aber es ist halt so, ich habe anderen nochmal einen Respekt für.
3: Ja, aber ich checke dein Call, dass du ihm sagst, ich liebe das, weil dieses Gefühl von Erleichterung, wenn du zu einer Person hingehst und davon ausgehst, sie hasst dich.
2: Ja, genau.
3: Und dann merkst du, sie hasst dich doch nicht.
2: Sie will sogar helfen.
3: Ja, sie will sogar, das ist das befreiendste Gefühl, das es gibt.
2: Ja, besonders wenn es so eine Sache ist, die gerade so wichtig ist, so, weißt du? Bei so anderen Sachen ist es dann immer so, ja, danke, so, und das sagt, meint man aufrichtig, aber da war es wirklich so, du hast meinen Arsch gerettet für heute, so. Und das ist so eine kleine Sache für ihn, aber eine große für mich. Und dann, habe ich da auch einen gefragt, Glas gehört dann zu Bauschutt auf einmal. Und dann bei dem Bauschutt war auch eine Toilette einfach drin. Also es ist ein sehr wilder Platz.
3: Digga, weißt du, wo du wirklich das größte Opfer bist?
2: Ja.
3: Im Bürgeramt.
2: Oh ja.
3: Im Bürgeramt. Du wirst da sind dann tatsächlich auch die Leute, die es nicht zur Stadtreinigung geschafft haben.
2: Nee.
3: Die Fiesen.
2: Ja.
3: Weil ich glaube, bei der Stadtreinigung, die haben da Einstellungskriterium ein bisschen freundlich sein.
2: Ja.
3: Bei Bürgeramt nicht.
2: Nee.
3: Und wenn du da aber mal jemanden erwischt, vielleicht ist jetzt auch wieder eine Berlin-Experience, aber wenn du da mal jemanden erwischt, der auch mal so ein Auge zudrückt, dann hast du wirklich Lottogewinn. Weil ich bin mal, was ich nicht gewusst habe, wenn man halt einen Reisepass bucht, also einen Termin hat, klar braucht man einen Termin, du brauchst dann aber auch wieder einen Abholtermin. Also musst du extra Termin buchen, um den abzuholen. Habe ich nicht gewusst, bin halt einfach zum Bürgeramt und habe gedacht, ich will meinen Reisepass abholen. Und da hat die Person tatsächlich, und das habe ich im Bürgeramt so noch nie erlebt, hat gesagt, eigentlich brauchen sie einen Termin, einen Abholtermin. Ich gebe ihnen den jetzt mal trotzdem, aber bitte merken Sie sich das fürs nächste Mal.
2: Yeah.
3: Und dann war ich so, wie nett kann ein Mensch sein? Ja. Ich hatte keinen Abholtermin, habe trotzdem meinen Reisepass bekommen.
2: Oder das Gegenteil davon ist, du denkst, das ist eine einfache Sache und die machen dir dein Leben zur Hölle dann.
3: Junge.
2: Das hatte ich, als ich mein Portemonnaie verloren habe, war ja auch bekannt in diesem Podcast. Da hat jeder wollte mir einfach meinen Downfall, wirklich. Habe ich wirklich mental auch fertig gemacht. So.
3: Ja.
2: Weil ich habe gedacht, so, ich bin hier, also ich habe ja, mir ist Pech passiert so.
3: Ja.
2: Und dann werde ich die ganze Zeit behandelt wie das letzte Stück Scheiße. Ja. Habe ich auch gedacht so, ja.
3: Und vor allem, da kommt dann die Scheiße, sie haben Personalausweis und Reisepass verloren. Nee, das geht nicht in einem Termin. Da müssen sie sich noch mal einen eigenen Termin buchen, um den Verlust des Reisepasses zu melden.
2: Und dann hast du halt noch die Sache so, ja, gibt's, also teilweise hatte ich wirklich, war quasi die Frage so, ja, gibt's dich eigentlich gerade? So, wenn du kein Perso hast, so, existierst du? Ich so, ich bin hier. Naja, aber also nochmal kurz abschließend zu dem Umzugssache. Was ich überlegt habe, vielleicht eine Tradition, die man einführen könnte, also schreibt auch gerne in die Kommentare, ob ihr das denkt, ob das eine gute Idee ist. Einmal im Jahr einen Tag so tun, als ob du morgen umziehst.
3: Ich glaube, das nennt sich Frühjahrsputz.
2: Schon extremer. Das heißt, alles, was du wirklich nicht brauchst, wo du denkst so, okay, ich ziehe morgen um, was würde ich wegschmeißen, damit ich das nicht rübertragen
3: kann. Und was ist aber dann, wenn du dann am nächsten Tag in der Wohnung stehst, alles ist so verpackt in Boxen und dann merkst du so, ich ziehe ja doch gar nicht um. Dann musst du so alles wieder auspacken.
2: Das meine ich ja nicht,
3: Fabi, verpacken. Das ist doch voll die Scheißidee.
2: Nein, aber ich meine so, als quasi mentalen Filter.
3: Dann stehen da die Umzugsleute vor der Tür und dann bist du so zu denen, ich ziehe ja nicht um.
2: Ich meine aber so als mentalen Filter zu gucken, was man braucht und was nicht.
3: Ach so.
2: Weil ich, weißt du, dass du sagst, okay, nee, das, also würde ich umziehen, ich würde es jetzt wegwerfen.
3: Mhm.
2: Weißt du, nicht, du musst jetzt deine Schränke verpacken für den
3: Weil
2: Umzug.
3: Ich wüsste jetzt auch gar nicht, wo ich jetzt so Umzugskartons herbekommen sollte, so schnell. Weil die in meinem Keller sind verschimmelt.
2: Verschimmelt?
3: Ja. Ich habe gemerkt, dass mein Keller feucht ist.
2: Ich habe tatsächlich mit so 10 bis 15 Umzugskartons gerechnet. Ich habe 25 geholt.
3: Viel zu wenig, ne?
2: Viel zu wenig.
3: Man unterschätzt es crazy. Also
2: ich habe in den letzten 3 Tagen habe ich dann glaube ich irgendwie so 4-5 pro Tag gebraucht.
3: Ja.
2: Und habe schon sogar eigentlich reduziert, aber dann bringst du welche weg. Einer ist dann kaputt gegangen.
3: Ja.
2: Und dann ist einer irgendwie unten ein bisschen durchgebrochen. Also es ist wirklich du brennst durch.
3: Durch meine Wohnung gegangen, habe so alles systematisch geschätzt. Ich habe so gedacht, ja, so wahrscheinlich so 15 Umzugskartons brauche ich. Habe ich mir gedacht, ich hol 25. Mhm. Am Ende habe ich 40 gebraucht. Ja. Junge, ich musste extra nochmal zum Obi fahren und mir neue Umzugskartons holen.
2: Ja.
3: Bodenlos. Ja. Ein komplett neues Thema. Gut. Aber wir sprechen ja jetzt viel über Städte. Ich war gestern in Halle. Ich habe mich ja schon viel geoutet als Halle-Fan, als großer Halle-Fan und ich war gestern da und ich finde diese Stadt immer noch wunderschön. Crazy. Halle ist in Sachsen-Anhalt, direkt neben Leipzig.
2: Sachsen.
3: Also die gehen fast ineinander über die Städte, aber die Grenze zwischen Sachsen und Sachsen-Anhalt verläuft genau zwischen den Städten. Aber Halle ist auf jeden Fall so ein bisschen so der kleine Bruder von Leipzig, aber sogar noch mal ein bisschen schöner als Leipzig. Ich bin da mit dem ICE hin, weil ich habe meine beste Freundin besucht, es war auch nur so ein Tagestrip. Und im ICE habe ich eine Person getroffen. Keine bekannte Person, aber es war so eine Person, wo ich mir gedacht habe, ich wünschte, ich wäre so, aber ich bin's nicht. Und zwar, wir saßen da so auf den Bandbonusplätzen und die sind ja nie so reserviert, also da setzen sich auch oft Leute drauf, die eben nicht diesen Status haben, aber es wird halt auch nicht kontrolliert, ne? Mhm. Deswegen, ich checke, ich habe da auch nichts gegen, ne? Und da saß ich dann auf der einen Seite am Fenster. Und neben mir, quasi auf der anderen Seite, saß dann auch eine Frau am Fenster. Und dann sind so 2 Girls zugestiegen und die haben sich dann so zu uns hingesetzt, auf die eine und auf die andere Seite. Entschuldigung, ich bin da ein bisschen Arschloch, aber ich mach das schon so, wenn ich ICE fahre, ich stell so den Rucksack auf den Sitz neben mich und ich hoffe, dass sich da niemand hinsetzt. Und wenn jemand fragt, natürlich, ich nehme den sofort beiseite, aber ich hoffe halt, dass sie dann weitergehen und nochmal schauen, ob es irgendwo einen Platz gibt.
2: Das ist so ein bisschen eine kleine Message.
3: Ja, eine kleine Message.
2: Ja.
3: Gestern habe ich das tatsächlich mal nicht gemacht, weil ich nur eine Stunde gefahren bin. Da war ich mir, komm, ne, brauche ich jetzt mal keinen Abstand.
2: Berlin-Halle ist eine Stunde?
3: Berlin-Halle ist ungefähr eine Stunde mit dem ICE. Und diese Frau, die hat dann, als sie gesehen hat, dass die beiden Girls sich da hinsetzen und sonst keine Plätze finden, hat die angeboten, wollt ihr vielleicht euch hier hinsetzen, wo ich gerade sitze, dann könnt ihr nebeneinander sitzen und ich setze mich auf die andere Seite. Von sich aus hat sie das angeboten.
2: Okay.
3: Und Junge, ich war so, ich wäre auch gerne so ein Mensch, checkst du? Ich wäre auch gerne so nett.
2: Ich hätte gedacht, so wenn die gegenüber voneinander. Oder war das so ein Vierer?
3: Nee, das waren so, also Zweiersitz,
2: ja,
3: ohne Gegenüber und auf der anderen Seite Zweiersitz.
2: Ach so.
3: Und dann die beiden Girls saßen halt so am Gang. So, ah. Und dann hat sie sich auf jeden Fall rüber zu mir gesetzt und dann sind wir so ins Gespräch gekommen, mhm. wie man das, ich weiß nicht, ob die das im...
2: Ungefähres Alter der Dame?
3: Circa 50, würde ich sagen. Mhm. Und das war eine Kinderpsychiaterin, stellt sich daraus. Und da war ich so, es ergibt voll Sinn. Weil ich habe das Gefühl, Leute, die Kinderpsychiaterin werden, das sind die nettesten Menschen auf der Welt.
2: Ja.
3: Vielleicht habe ich auch einfach nur sehr gute Erfahrungen gemacht mit Kinderpsychiaterinnen und Psychiatern. Mhm. Aber wir haben uns eine Stunde unterhalten und es war wirklich, ich habe so das Gefühl bekommen, das ist wirklich ein von Grund auf herzensguter Mensch. Checkst du?
2: Ja, man kann ja so Normalpsychiater werden, aber wenn du dann sagst, nee, ich werde Kinderpsychiater, ich glaube, das ist dann nochmal eine andere
3: Willst du, da willst du auch einfach helfen.
2: Genau.
3: Da bist du einfach, im Kopf bist du so, ja.
2: Ja, Psychiater sind ja Mediziner eigentlich für die, ne? Die Psychiater, Psychologen, Unterschiede, nochmal kurz den Bildungsauftrag.
3: Ja, ja, die hat studiert.
2: Ja,
3: die hat studiert.
2: Ja.
3: Ja, auf jeden Fall das random Side Note. Ich wollte einfach nur einen Shoutout geben an all die Kinderpsychiaterinnen und Psychiater in diesem Land.
2: Genau, die
3: ich habe mal eine Frage an dich.
2: Ja,
3: oh. Nenn mal drei Städte in Frankreich. Irgendwelche.
2: Nizza,
3: mhm.
2: Paris,
3: ja.
2: Marseille.
3: Ja, super. Weil,
2: why?
3: Und das ist wirklich mein schwächster Moment gewesen. Vor 5 Tagen oder so, es gibt so ein Quiz online, mhm. da kann man so, nenne alle Städte, die du kennst in Europa.
2: Oh.
3: Und dann gibt man so Städte ein und ich bin halt so systematisch die Länder durchgegangen
2: mhm.
3: und ich sagte bei Frankreich, ich hatte einen kompletten Blackout.
2: Ja.
3: Ich saß da 5 Minuten, ich habe es nicht geschafft, 3 französische Städte zu nennen. Ich habe so, Paris ist mir eingefallen, mhm. Marseille ist mir eingefallen und dann war full on Blackout. Und weißt du, seitdem gehe ich rum und frag alle Leute, nenn mal 3 französische Städte. Alle schaffen das natürlich aus dem Stand. Weil einem 3 französische Städte ist nicht schwer. Weißt du?
2: Aber jedes Mal. Aber 4, also gerade eine 4. hätte ich, also Marseille, Paris, Nizza.
3: Es gibt eine Menge. Es gibt wirklich zu viele.
2: Hm? Ich wollte gerade Bordeaux sagen, aber ich glaube,
3: Straßburg, Lyon, keine Ahnung.
2: Stimmt, Straßburg wusste ich vor langem nicht, dass das Frankreich
3: Bordeaux.
2: Ist.
3: Bordeaux, wirklich?
2: Ja.
3: Dachtest du, es wäre deutsch?
2: Nee, ich glaube Belgien.
3: Also ist ja auch in Elsass-Lothringen. Wäre jetzt ein politisches Statement, wenn du sagen würdest.
2: Ach so, das gehört noch rund.
3: Ach so, ja, stimmt, weil es auch mit Hauptstadt ist von der EU.
2: Ach so.
3: Weil die wechseln ja, also die sind ja hauptsächlich in Brüssel, mhm. aber dann fahren die immer ein Wochenende im Monat nach Straßburg.
2: Ey, weißt du, wo ich, glaube ich, extreme Probleme hätte, wäre hier Skandinavien. Ich glaube, da kenne ich maximal 2 Städte pro.
3: Okay, nenn 3 Städte aus Skandinavien.
2: Naja, okay, ja, Kopenhagen, Helsinki, Oslo.
3: Okay.
2: Aber so, ich, dann, also wenn du mir sagen würdest, 3 Städte aus Finnland.
3: Ja, okay, das würde ich aber auch nicht schaffen. Ich habe 3 Städte in Norwegen geschafft, da war ich schon stolz drauf.
2: Welche?
3: Oslo, Bergen, Tromsø. Oder Tromsø?
2: Bergen hätte ich vielleicht noch gewusst, aber Tromsø Dings nicht.
3: Aber ich finde, wenn man halt so die Städte dann auf einer Karte sieht, ist man so voll, ja, okay,
2: oh,
3: klar,
2: ja,
3: logisch,
2: klar, ja,
3: das ist eine Stadt in Italien.
2: Ja.
3: Aber wenn man so aktiv darauf kommen muss, dass einem diese Städte einfallen, das ist eine richtige Challenge.
2: Ich hatte auch mal vor ein paar Wochen, hatte ich auch so die Krise, ob ich alle Nachbarländer von Deutschland kenne, habe ich die extra nochmal gelernt auf jeden Fall. Ja.
3: Das ist aber voll die Frage, mit der einen so Leute so versuchen, an die Angel zu bekommen.
2: Ja, so
3: nenn mal alle Nachbarländer von Deutschland. Genau aus demselben Grund habe ich mal alle Bundeskanzler von Deutschland auswendig gelernt.
2: Ja, yeah, genau, so Sachen. Ja. Oder ich habe auch manchmal so Anfälle, dass ich, bitte teste mich nicht, okay? Aber so, dass ich mir sage, wer ist eigentlich überhaupt Außenminister? Aber es ist halt so irgendwie so Sachen, die du eigentlich so
3: wissen solltest,
2: Allgemeinwissen sind, wo du aber eigentlich so in der Praxis dann gar keinen Plan hast, wirklich.
3: Ja.
2: Wie sehr bist du gerade in diese, also bist du in diesem Fuß

0: So, das ist crazy, oder? So, manche sind zum Beispiel so Eishockey, so deren ganzes Leben, die reisen da jedes Wochenende oder so und man selbst bekommt da gar
1: Aber ich
0: nichts von
1: finde, man
0: mit.
1: merkt auch, es gibt so unterschiedliche Fußballfans,
0: Ja.
1: weil ich habe jetzt Champions League Finale nur geschaut, weil mein Papa das geschaut hat und ich an dem Abend halt zufällig bei meiner Familie war. Ansonsten, ich hätte das nicht geschaut, weil da spielt kein Club mit, der mich interessiert. Europa League Finale habe ich geschaut, weil da hat Freiburg gespielt und Freiburg hat mich irgendwie interessiert. Aber PSG gegen Arsenal,
0: Ja.
1: das war mir so scheißegal. Und weißt du, so ist es bei der WM oft auch.
0: Ja.
1: So, klar, Deutschland-Spiele interessieren mich dann, aber vor 10 Jahren habe ich die komplette WM geschaut.
0: Sam,
1: Jedes Spiel. Die ganze Zeit lief das im Hintergrund und ich war so, oh mein Gott, Curaçao gegen die Vereinigten Arabischen Emirate. Krass. So, mittlerweile.
0: Das, also besonders so 2006, 2010 und so. Da war ich so richtig, also ich habe
1: Ja, als
0: wirklich,
1: Kind.
0: also Elfenbein gegen Angola oder
1: Ja,
0: so,
1: Junge, da war
0: Elfenbeinküste
1: ich, da hatte ich
0: gegen.
1: aber auch so ein krasses Wissen.
0: Ja, genau. Ja.
1: Junge, ich könnte dir mittlerweile nicht mehr auswendig sagen, mit welchen Ländern Deutschland jetzt in der Gruppenphase ist. Als Kind, ich hätte das ein Jahr vorher gewusst,
0: Ich hätte
1: komplett
0: gesagt,
1: im
0: Gruppe
1: Schlaf. Ich hätte
0: C.
1: dir alle Gruppen aufzählen
0: Ja.
1: können, aus dem Kopf.
0: Hast du eigentlich diese hier Bilder gesammelt und so?
1: Ja, Panini und
0: Genau,
1: so,
0: ja,
1: ja. 100.
0: genau. Das hatte ich glaube 2006, 2010 hatte ich sogar ein komplett volles.
1: Ja,
0: Ich
1: ich hatte auch
0: war
1: einmal
0: sogar auf diesen
1: eins. Ja,
0: Tauschbörsen und
1: für auf den
0: so.
1: Tauschbörsen.
0: Ja, also es gab eine so eine bei einem Kiosk bei uns in Reusrath, Langenfeld, gab es einfach so eine Bank und da waren wirklich so 20, 30 Leute und dann konnte man so tauschen. Und
1: Das ist
0: dann konntest du
1: verrückt.
0: sogar welche kaufen mit 20 Cent.
1: Krass.
0: Damals
1: Ich
0: auch.
1: weiß doch, es gab damals so eine Karte dann immer, die hat so geglänzt und die hatte so Verteidigung 101 und Angriff 101. Und
0: Ja.
1: das war die überkrasse Fickerkarte. Wenn du
0: Ja.
1: die gehabt hast, du warst halt auf dem Pausenhof, warst du der Boss.
0: Ja.
1: Und alle wollten die so tauschen, weil das war immer die Karte, die noch allen gefehlt hat und die alle haben wollten.
0: Ja.
1: Und ich weiß noch, einmal bei irgendeinem Turnier habe ich mir ein so ein Pack geholt. Ein so ein Pack.
0: Danke.
1: Und Gesundheit, Fabi. Ich habe eigentlich gehofft, die Leute schneiden das einfach raus hier. Ich wollte jetzt gar nicht drauf eingehen, auf deine körperlichen Gebrechen, aber schön, dass du mich nochmal drauf hinweist. Das erste Pack habe ich geöffnet und da war direkt diese Superkarte drin,
0: Wow.
1: die alle haben wollten. Und ich sag dir ehrlich, wenn ich so in den Himmel komme und da sehe ich nochmal so die Top 3 Momente meines Lebens, dieser Moment wird dabei sein.
0: Ja, aber gut, dass dieser Moment dich nicht sofort in die Spielsucht getrieben hat, weil das ist ja eigentlich auch
1: Wir
0: was
1: reden nicht
0: ist.
1: darüber, wie viele Packs ich dann danach noch gekauft habe.
0: Ja.
1: Das ist ein Thema für eine andere Folge.
0: Aber ich weiß noch, es hat mich ein bisschen enttäuscht, als ich gemerkt habe, dass es doch wieder Pay to Win ist eigentlich, in dem Sinne, dass du dir die Karten einfach kaufen
1: Saß du
0: konntest.
1: da dann so als sieben? Ach so, stimmt, ja, das stimmt.
0: Weißt du? Weil ich habe gedacht, so, ja, okay, man muss halt Glück haben mit den Packs und so
1: Ja.
0: und sich dann halt da dumm und dämlich ausgeben.
1: Ja.
0: Aber dann habe ich so gemerkt, so, geht eigentlich schneller.
1: Ja.
0: Weil das ist ja manchmal so random, kriegst du diese eine Karte nicht.
1: Aber wie viel haben dann die teuersten so gekostet?
0: Es war ein bisschen komisch, weil ich glaube, die Wahrscheinlichkeit war ja für jeden höchstwahrscheinlich relativ ähnlich. Also ich weiß nicht, wie das statistisch dann aufgewertet wurde. Aber das war, ich meine, ich war halt auch 9
1: Ja.
0: und ich wurde bestimmt auch über den Tisch gezogen, sage ich mal so. Also ich habe dann auch gesagt, ah, oh, die brauche ich
1: Ja.
0: unbedingt.
1: Aber das ist so ein guter Call, weil ab dem Moment, wo du da halt Geld für ausgeben kannst und es nicht
0: Ja.
1: mehr so tauschen ist,
0: Ne.
1: wird's ja ultra lame.
0: Ja. Also es
1: Das
0: ist
1: Geile
0: halt
1: ist auch das
0: so.
1: Tauschen, dass es dann
0: Genau.
1: so einige Karten gibt, die irgendwie fast niemand hat, einfach durch
0: Ja.
1: Zufall, und dass
0: Genau.
1: die deswegen, dass du da so super viele Karten für auf den Tisch legen musst.
0: Ja, es nimmt halt den ganzen Suchen und
1: Ja.
0: Finden Aspekt halt raus,
1: Ja.
0: ne? Und das dann,
1: Auf jeden Fall, wir können uns darauf einigen, wir wurden als Kinder bodenlos abgezogen. Wir
0: Bestimmt.
1: haben unser ganzes Geld reingesteckt in so
0: Ja.
1: komplett wertlose Karten.
0: Ja.
1: Junge, Junge, Junge.
0: Ich
1: Vor
0: weiß
1: allem,
0: nicht.
1: das ist auch krass, ne? Das sind dann ja wirklich erfolgreiche Unternehmen, die drucken
0: Boah,
1: einfach nur
0: sehr,
1: Karten,
0: ja.
1: aber die machen halt dann Millionen und Abermillionen Umsätze,
0: Ja.
1: einfach nur mit den Taschengeldern von so kleinen Kindern, die so 2 Euro in der Woche bekommen.
0: Ja.
1: Und damit verdienen dann so Grown-Ass-Man ihre Villa auf dem Land.
0: Aber ich habe mich auch gefragt, ich glaube, jetzt hätte es gar keinen Thrill mehr. Weil ich würde
1: Nee,
0: einfach sagen,
1: null,
0: ich gehe
1: ja.
0: auf, was weiß ich gehe irgendwie auf eine Tauschbörse, Internetseite oder so und kaufe mir halt
1: Aber
0: alle, die
1: weißt
0: ich
1: du,
0: nicht
1: auch
0: brauche.
1: nur, weil das alles durchkommerzialisiert und gefickt wurde, so von CSGO, Waffen sammeln und so.
0: Ja.
1: Weil das hat es wirklich so auf die Spitze getrieben, wo es dann für so bestimmte Waffen quasi wie so Börsenkurse gab
0: Ja.
1: oder wahrscheinlich immer noch gibt.
0: Ja, das ist eine
1: Und das
0: komplette
1: ist wirklich,
0: eigene Infrastruktur.
1: ja, also da wird auf Wertsteigerung spekuliert und was weiß ich, Digga.
0: Ja.
1: Eigentlich müssen die da mal Börsenöffnungszeiten für einführen.
0: Ja, genau.
1: Junge.
0: Kommt bald noch mit Leak-Skins oder so ein Scheiß.
1: Weißt du, was wir jetzt einmal kurz noch erwähnen müssen? Bowling-Freunde Castrop-Rauxel.
0: Oh ja. Oh
1: Also
0: mein
1: die
0: Gott.
1: Saison ist jetzt offiziell schon vorbei,
0: Ja.
1: aber weil wir jetzt letzte Woche gerade keine Folge aufgenommen hatten, vor unserem Spiel, nach unserem Spieltag. Wir haben es geschafft.

0: Genau.
1: In einem wahnsinnigen Run haben die Bowling-Freunde Castrop-Rauxel im Viertelfinale gewonnen.
0: Das ist unglaublich. Also sie ist hoch.
1: Das war echt krass.
0: Also ich habe wirklich ich habe ja auch sehr, wir haben ja beide sehr gefeiert, so. Aber es war wirklich ein sehr, sehr, sehr, also biologisch fast schon Hype.
1: Ja.
0: Also es war so wirklich so ganz ahnenmäßig, so
1: Ja, es war so geil.
0: Ja, ich habe wirklich...
1: Also wenn ich mal in den Himmel komme, und das sind so die Top 3 Momente meines Lebens, dieser Moment, wo wir das Viertelfinale gewonnen haben, ist vorbei. Ich glaube, es ist jetzt Kompanini ein bisschen schwer.
0: Und du hast noch einen übrig.
1: Ja,
0: falls du mal irgendwie heiratest oder Kinder bekommst, dann
1: Den muss ich mir jetzt aufheben. Ja. Ja, genau. Den muss ich mir jetzt aufheben. Nein, aber es ist jetzt so ein bisschen, es wird jetzt halt so ein bisschen dadurch getrübt, dass ich dann letzte Woche wieder verloren habe. Aber es war echt krass. Müsst ihr uns jetzt einfach mal glauben. Ja. Es war einfach echt krass.
0: Falls es eine neue Saison gibt, dann... seid ihr nicht ready?
1: Wir sind die Bowling-Freunde. Kennst du die Sportfreunde Stiller?
0: Ja.
1: Die machen ja gar keinen Sport, ne? So wie wir kein Bowling machen, sondern Dart spielen.
0: Ja.
1: Die machen Musik.
0: Wir haben das Konzept einfach geklaut, einfach.
1: Ja. Und weißt du, wovor ich auch manchmal Angst habe?
0: Nein.
1: Dass unsere Freundschaft kaputt gemacht wird durch die geschäftliche Beziehung. Und genau in dem Verhältnis standen ja auch die Sportfreunde Stiller, weil die auf einmal mega erfolgreich geworden sind als Band und auf einmal lastet halt auf dieser Freundesgruppe, ist ja aus einer großen, guten Freundschaft entstanden, auf einmal lastet auf dieser Freundschaft dieser Druck von in der Öffentlichkeit stehen, alles Mögliche. Mhm. Und genau davon haben die Sportfreunde Stiller jetzt erzählt, von diesem Weg, also wie sie von irgendeiner komischen Indie-Band, wo einfach Friends zusammen gute Mucke machen, zu einer der erfolgreichsten deutschen Bands überhaupt geworden sind. Mhm. Genau davon erzählen sie, und zwar im Podcast ARD-Ikonen Sport Freunde Stiller, den könnt ihr euch jetzt überall anhören, wo es Podcast gibt. Natürlich auch in ARD Sounds, am besten in ARD Sounds, weil da versteht ihr alle Witze, weil da ist der Bass besonders gut.
0: Genau.
1: Und die Pointe liegt im Bass. Keine Werbung.
0: Und so.
1: Und so. Und hört rein.
0: Genau.
1: Und wir machen jetzt weiter mit Fabi und Levi geben Rat.
0: Richtig.
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3: Erstmal danke für den coolen Podcast. Und ich wollte einfach mal hier euren Rat in Anspruch nehmen. Auch ein schwieriges Thema irgendwie. Eine Freundin von mir hat einen Freund, der offenkundig die AfD wählt und auch oft rechte Parolen schreit auf Partys und offenkundig rassistisch ist und einfach wirklich das komplette Gegenteil von eigentlich, wie ich dachte, den Werten, wofür sie steht. Und das ist natürlich auch schwierig für uns alle, weil unsere Freundesgruppe, wir verstehen alle nicht, wie sie mit diesem Typen zusammen sein kann, der ja auch ganz offensichtlich ein Frauenbild haben wird, was so komplett gegen das spricht, was wir alle verkörpern. Genau, und da wollte ich mal um euren Rat bitten, wie ihr mit dieser Situation umgehen würdet. Wenn ihr das Gespräch suchen würdet, was würdet ihr sagen? Wie kann man da rangehen? Und da würde ich mich sehr über euren Rat freuen.
0: Also, ich bin ehrlich. Mal ausnahmsweise jetzt.
1: Ja.
0: ich glaube, bei Partnern und Partnersachen und so, ich will das jetzt nicht vorwerfen, aber eigentlich kann ich mir vorstellen, dass sie ähnlich denkt.
1: Ja.
0: Wenn man wirklich dagegen ist, dann ist es ja ein Hardcore-Ausschlusskriterium. So. Und immer, also habe ich mal so einen Spruch gelesen. Quasi über den Partner erkennt man jemand, wer quasi jemand wirklich ist, so. Und ich will ihr das jetzt nicht unbedingt vorwerfen, aber ich kann mir vorstellen, dass sie auch ähnlich denkt. Ja. Also weil sonst würdest du ja sagen, das geht nicht.
1: Ich meine, es ist ja ganz einfach. Also wenn das ihr Freund ist, dann findet sie das ja offensichtlich zumindest mal okay, dass er das denkt. Sonst wäre sie ja nicht mit ihm zusammen.
0: Nee.
1: Für mich wäre
0: mindestens okay.
1: Für mich wäre das härteste Ausschlusskriterium, das es gibt.
0: Ja.
1: Und das sagt halt auch was über sie, ne?
0: Genau.
1: Vor allem, also wenn er sogar rechte Parolen schreit auf Partys.
0: Ja.
1: Dann ist das ja so offensichtlich so großer Teil von seiner Identität.
0: Ja.
1: So, ansonsten könnte man vielleicht noch sagen, okay, die sind auf ein Date gegangen und dann haben die sich verliebt und die ist einfach so unpolitisch und dann hat sie das erst nach 2 Monaten gemerkt oder sonst was. Aber ja, offensichtlich anscheinend nicht.
0: Nee.
1: Wenn das für ihn sogar wirklich so ein Ding ist.
0: Ja. Und also offenkundig rassistisch, also kann man ja die Implikationen davon, kann man ja auch.
1: Mhm.
0: Aber manchmal ist es so auch so ein bisschen so eine Grauzone so zwischen so, sich darüber witzig machen und dann merken, holy shit, die meinen das ernst.
1: Ja.
0: So, ne? Aber, also, jetzt in dem Kontext würde ich schon, also auf jeden Fall das Gespräch suchen und so, aber ich bin ehrlich, sie wird höchstwahrscheinlich sagen, ja, ah, er meint das nicht so unbedingt so ernst, ja, und so. Sie meinen das ernst, by the way, also musste ich auch kläglich schon erfahren, in meinem eigenen Umfeld, so manchmal denkt man so, besonders wenn man sie anders kennt oder so, dann entwickelt sich das und dann das dauert ewig, bis man checkt so, oh shit. Das ist wirklich seine Einstellung. Ja, also ich würde das Gespräch suchen und dann halt auch relativ standhaft sagen, so von wegen, ja, halt nicht cool.
1: Ja, ich glaube, du hast ja auch gesagt, dass ihr das als Freundesgruppe nicht so geil findet. Ich glaube, der erste logische Schritt wäre halt einfach ganz konsequent zu sagen, bring den Typen nicht mehr mit. Ja. Wenn wir uns irgendwo treffen, der Typ darf nicht da sein.
0: Ja.
1: Und damit gibt man ihr noch so ein bisschen so die Back-out-Option, dass man sagt, ey, yo, ohne den Typen haben wir dich eigentlich ganz gern, aber what the fuck machst du mit dem Typen?
0: Ja.
1: So. Und wenn sie sich dann entscheidet, dass sie dann vielleicht gar nicht mehr hinkommen will, weil ich glaube, das ist dann in solchen Dynamiken auch oft so, dass man dann so ein bisschen sich so abhängig macht von so einer Person, die dann auch so lautstark ist.
0: Ich kann mir auch nicht vorstellen, dass er mich kontrollieren würde.
1: Ja, was. Genau. Absolut. Ja, ich wollte es gerade sagen.
0: Ja, genau.
1: Ich kann mir nicht vorstellen, dass er halt rechte Parolen schreit und dann so ist, ja, hey, ja, triff dich
0: ruhig,
1: einfach
0: geh
1: mit
0: ruhig feiern.
1: Ja, juckt mich nicht. Nein, das ist natürlich ein Weltbild, was da auch mitgeht. Ne?
0: Ja, ja,
1: so ein von sich aus kontrollierendes Weltbild. Die wollen eine Hausfrau, die nur zu Hause ist, die am besten nur mit dem Mann dann Kontakt hat.
0: Genau.
1: Das geht da ja alles mit einher.
0: Du hast mit dem Kassierer geredet.
1: Ja. Und ich glaube, die traurige Wahrheit, die man an der Stelle einfach mal schlucken muss, ist, wenn sie das für sich entscheidet, dann kann man da auch nichts gegen machen.
0: Nee.
1: Das ist ihre freie Entscheidung und egal, wie sehr man sich wünschen würde, dass sie nicht diesen Boyfriend hat, da muss sie von sich aus drauf kommen.
0: Ja.
1: Das Einzige, was du halt machen kannst, ist ein Angebot zu machen und zu sagen, ey, wir haben dich gerne, wir finden diesen Typen richtig scheiße und wir glauben, der stellt aktiv eine Gefahr für dich dar und dein freies, selbstbestimmtes Leben, weil er vertritt politische Positionen, die darauf aus sind, dass du als Frau nicht mehr selbstbestimmt leben darfst.
0: Ja. Und was man halt auch beachten muss, so dagegen sind wenige immun, dass solche Sachen, wenn man die ganze Zeit dann aufeinander hockt, färbt ab irgendwann.
1: Absolut.
0: Weißt du, also dass man dann halt selbst auf einmal so, ja, sie sind wirklich an allem schuld und so. Also dass alle denken immer, sie wären immun dagegen, aber wenn du dann die ganze Zeit mit solchen Leuten abhängst, auf einmal, oh, das macht, also weißt du, dass man dann schon denkt, ja, also zumindest das macht ein bisschen Sinn und so.
1: Irgendwann hörst du auf zu widersprechen und fängst dann auch im Kopf an, diese Position so ein bisschen einfach zu akzeptieren.
0: Ja. So, das heißt auch gar nicht, dass man das, also da kann man die auch nur bedingt was für, so.
1: Ja.
0: Außer, also natürlich.
1: Ja, man kann schon was für, aber
0: nein,
1: es ist passiert
0: klar,
1: halt. Ja. Genau. Es ist irgendwo eine logische Konsequenz. Man ist immer Produkt von seiner Umwelt.
0: Genau.
1: Und ehrlicherweise, wenn ich jetzt eine Prognose für diese Freundschaft und der Freundesgruppe aufstellen darf, ich sehe da auch eher schlecht, wenn sie mit diesem Macker da zusammenbleibt.
0: Genau. Ja, ich würde halt sagen, wenn sie sagt so, hey, ja, mir ist das auch aufgefallen und ich überlege, Schluss zu machen und so, dann vielleicht.
1: Dann
0: aber
1: bist du mit dem Fuß in der Tür. Dann nicht nachlassen.
0: Ja, genau. Aber ich kann mir vorstellen, dass sie es wahrscheinlich dann Ausreden findet oder so.
4: Ja, der meint das gar nicht so.
1: Ja, denke ich auch.
0: So, und dann ist halt problematisch, würde ich sagen. Und wie immer, gerne Updates geben.
1: Ja,
0: das fände ich sehr interessant.
1: Das fände ich an der Stelle auch besonders interessant.
0: Ja, okay.
1: Hey,
0: gutes Thema.
1: Viel Erfolg dir.
0: Genau.
1: Wenn ihr auch
0: aber danke, dass ihr den Podcast feiert. So.
1: Wir feiern euch auch. Also außer den rechten Freund da.
0: Nee, das nicht, ey.
1: Und wenn ihr auch Nachrichten für uns habt, dann schreibt uns gerne an 0160 36 00 33. Ihr könnt uns auch auf eine Mail schreiben unter musste-durch@ard.de. Gebt uns gerne 5 Sterne, folgt uns auf Spotify und wir sehen uns.
0: Und kommentiert, wow, ihr seid so toll.
1: Richtig.
0: Oder so.
1: Und wir hören und sehen uns nächste Woche.
0: Genau.
1: Macht's gut.
0: Tschüss.
1: Ciao.
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1: Der Bundestag will in diesem Jahr auf eine Erhöhung der Abgeordnetendiäten verzichten. CDU, CSU und SPD haben dazu einen Gesetzentwurf eingebracht, über den am Donnerstag im Plenum beraten werden soll. Hintergrund ist die angespannte Haushaltslage. Man wolle in wirtschaftlich schwierigen Zeiten ein Sparsignal an die Bevölkerung senden. Ursprünglich hätten die Bezüge ab Juli um knapp 500 Euro steigen sollen, orientiert an der Lohnentwicklung. Auch AfD, Linke und Grüne hatten sich bereits gegen eine Diätenerhöhung ausgesprochen. Die Bildungsgewerkschaft GEW Sachsen hat die angekündigte Ausweitung von Lehrerabordnungen im Freistaat kritisiert. Claudia Maas, die stellvertretende Vorsitzende der GEW Sachsen, sagte, mehr Abordnungen seien keine Lösung. Ein Notfallinstrument werde so zum Dauerzustand. Kritisiert werden etwa längere Fahrwege, Einarbeitungszeiten und Dienstberatungen an zwei Schulen. Das Kultusministerium hatte angekündigt, die Abordnungen ab dem kommenden Schuljahr 2026/27 auszuweiten. So soll der Unterrichtsausfall abgefedert werden. In Sachsen-Anhalt soll die Jugendarbeitslosigkeit mit einem Masterplan deutlich reduziert werden. Das hat das Kabinett beschlossen. Ziel sei es, die Quote auf unter 4% zu senken. Aktuell liegt sie bei fast 9%. Rund 80% der arbeitslosen jungen Menschen verfügen den Angaben zufolge über keinen anerkannten Berufsabschluss. Der Masterplan sieht unter anderem mehr praktische Angebote in Schulen vor, eine bessere Berufsorientierung und mehr Hilfe beim Einstieg in eine Ausbildung.
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2: Hallo, heute mal mit mir. Ich bin Lucy und wir stürzen uns gleich rein in eine Stunde voll mit Newcomern und neuer Musik. Und weil eine Stunde halt doch begrenzte Zeit ist, gehen wir doch gleich mal rein mit ihm hier. Er hat es in diesem Jahr auf die New Music Hotlist geschafft. Der junge Pepe, aka Young Pep aus Leipzig-Plagwitz. The sky is the limit bei ihm. Jetzt ist er erstmal demnächst sehr häufig live hier in der Sputnik-Zone zu sehen. Also ihr seht ihn am 18.06. beim Campus-Festival in Halle, das schaue ich mir auf jeden Fall an. Am 19.08. beim Krämerbrückenfest in Erfurt. Dann ist er auch noch auf dem Splash, wie sein Song es schon sagt, ganz oben. Und da hören wir jetzt direkt mal rein. Young Pep hier für euch.

Young Pep war das mit ganz oben. Und jetzt geht's weiter mit Becca, die eigentlich Rebecca Chuba heißt. Autorin ist sie, Content Creatorin und jetzt vor allem Musikerin. Ihre erste EP mit dem vielsagenden Titel Verliebst du dich oder andersrum erschien im vergangenen Herbst und jetzt hat sie mit dem neuen Track ihr Debütalbum für Anfang 2027 angekündigt. Becca steht für warmen, nostalgischen Indie-Pop mit Sommer-Vibes. Überzeugt euch selber, ich spiele sie euch mit Birkenstocks.

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1: Ja, unser Soundcheck-Act der Woche, der mag es traurig. Georg Gustav, klein und zusammengeschrieben, das ist ihm sehr wichtig. Er kommt aus Wien und hat mit Nichts mehr da jetzt seine erste EP veröffentlicht. Und ich sag's euch, dazu lässt es sich ganz wunderbar leiden.
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4: Georg Gustav steht im Herzen auf jeden Fall immer für Klaviermusik mit traurigem Inhalt. So, das ist auf jeden Fall der Kern. Sonst vielleicht einfach dafür, Traurigkeit zulassen zu können.
1: Es gibt ja auch genügend Gründe für Melancholie und Traurigkeit. Bei Georg Gustav ist das oft Herzschmerz, aber auch durch die Erinnerung an Verluste oder einfach nur Weltschmerz. Bevor wir in seinen tollen und überhaupt nicht deprimierenden Song reinhören, lernt ihr Georg Gustav Schwimmer, wie er eigentlich heißt, hier bei uns im Speeddate kennen.
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4: Ich bin Georg Gustav. Kleingeschrieben, zusammengeschrieben und mit einem G in der Mitte.
0: Woher kommst du?
4: Ich komme aus Wien, born and raised, aus dem zweiten Wiener Gemeindebezirk Leopoldstadt.
0: Deine Musik in 5 Worten.
4: Traurig, textlastig, tiefgründig, träumend und toll.
0: Was ist dein Lieblingssong und was bedeutet er dir?
4: I Don't Wanna Be You Anymore von Billie Eilish. Einfach weil das der erste Song war, in den ich mich so richtig verliebt habe. Und dann haben wir dann damals auch in der Schulband dann gespielt.
0: Was würden Freunde über dich sagen?
4: Freunde würden, glaube ich, sagen, dass ich sehr schlecht darin bin, mich zu melden und sowas, aber dass sie mich trotzdem lieb haben.
0: Angsthase oder Draufgänger?
4: Kurze Antwort, glaube ich, Angsthase, aber oft auch Draufgänger und dann währenddessen merken, dass ich doch ein Angsthase bin.
0: Was war dein schönstes Geburtstagsgeschenk?
4: Mein Dad hat mir zu meinem 18. Geburtstag geschenkt, dass wir so eine Kartbahn gemietet haben für eine Stunde. Sind wir dann Rennen gefahren und ich glaube, wenn ich nichts vergesse, ist das meine Nummer 1.
0: Was sind deine Hobbys?
4: Immer noch Musik machen, Darts spielen und so viele Sidequests wie möglich noch machen. Einfach ganz weirde, spontane Dinge machen. Das finde ich sehr toll.
0: Hund oder Katze?
4: Ganz klare Antwort, Katze.
0: Welche Träume hast du dir noch nicht verwirklicht?
4: Ich will auf jeden Fall noch irgendwann ein Album rausbringen und eine eigene Tour spielen.
0: Was steht in diesem Jahr bei dir an?
4: Ich weiß es noch gar nicht so genau. Jetzt mal ein bisschen entspannen nach der EP, aber gleichzeitig auch wieder ins Studio und ganz viele neue Songs schreiben und irgendwie schauen, was passiert.
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1: Katzenboy, Billie Eilish-Fan und er hat auch große musikalische Pläne. So fasse ich das Ganze mal zusammen. Wir finden Georg Gustav auf jeden Fall sympathisch und mit jeder einzelnen Note unterstützenswert. Und genau deswegen spielen wir euch unseren Soundtrack-Act der Woche jetzt hier mit seinem Track Poltergeist, was übrigens auch sein erstes Feature mit der österreichischen Newcomerin Emma Josephine ist.
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0: Georg Gustav habt ihr gehört und neben seinem Händchen für melancholische Songs fällt bei ihm vor allem auf, dass er nicht nur seinen Künstlernamen, sondern auch all seine Songs klein und zusammenschreibt. Im Interview hat er uns auch verraten, warum er das tut.
1: Ich schreibe meine Songtitel klein und zusammen, einfach nur, weil Billie Eilish das bei I Don't Wanna Be You Anymore auch gemacht hat und ich liebe diesen Song. Dann habe ich mir bei meinem zweiten Release, weil beim ersten war es egal, das war nur ein Wort, habe ich mir gedacht, das wäre doch sehr cute und der Song heißt Und die Welt geht zugrunde. Also sehr lang und sperrig, aber ich fand es irgendwie sehr witzig und dann habe ich das beibehalten.
0: Ich finde es auf jeden Fall auch richtig cute. Er ist Poet, dieser Georg Gustav, ein sensibler, junger Musiker, der es schafft, seine Gedanken und Fragen in bewegenden Liedern zu formulieren. Und das Tolle daran, er klingt dabei null abgedroschen oder phrasig pathetisch. Für mich klingt es auch immer so ein bisschen Witz durch und vor allen Dingen ganz viel authentisches Gefühl. Wir haben mal nachgefragt, wann dann ein Liedtext für ihn ein guter Liedtext ist.
1: Einen guten Text macht für mich auf jeden Fall aus, dass er irgendwie komisch ist, also dass er vielleicht, ich weiß nicht, weirde Wörter verwendet oder komische Satzkonstruktionen, aber trotzdem es irgendwie schafft, nicht abstrakt zu klingen und dass man versteht, worum es geht und dass es einen bewegen kann. Ich weiß nicht, ob man sich darunter was vorstellen kann, aber so. So versuche ich das zumindest bei meinen Texten zu machen.
0: Schöne Herangehensweise. Ein Song auf seiner Debüt-EP Nichts mehr da hat uns besonders berührt. In Alles ohne dich, den ihr hier auch gleich im Soundcheck hört, da singt er über seine Mom, die er traurigerweise gar nicht mehr kennenlernen durfte.
1: Das ist so ein bisschen ein sehr großes Was wäre wenn in meinem Leben ist, auch wenn ich mich eigentlich fast gar nicht an sie erinnere. Ja, in dem Song geht es einfach ein bisschen darum, was ich alles ohne sie geschafft habe und trotzdem auch ein bisschen darum, was hätte sein können oder wie es einfach anders wäre auch. Ich finde den sehr schön, weil er nicht irgendwie selbstmitleidig da herumweint, der Song, sondern einfach irgendwie auf eine sehr positive Art und Weise damit umgeht.
0: Wir wissen nicht, wie es euch jetzt bei dem Song geht, aber bei uns hat bei Alles ohne dich schon die ein oder andere Drüse in der Augennähe gezuckt. Checkt diesen tollen jungen Act unbedingt aus. Georg Gustav aus Wien ist unser Soundcheck-Act der Woche und das ist er mit Alles ohne dich.
2: 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Ich hoffe, das hat sich bei uns eingebrannt.

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1: Georg Gustav war das mit Geht's dir wieder gut und weiter geht's hier bei uns jetzt im Soundcheck mit Kira Groß. Sie kommt aus Osnabrück und macht als Kira Coming of Age Indie Pop, hat ihr Debütalbum Knietief für Anfang 2027 angekündigt und ihre Songs, sagt sie, schreibt sie auf ihrer Terrasse morgens, bevor die Sonne aufgeht. Neuer Track bringt das Hin- und Hergerissensein des Erwachsenenwerdens perfekt auf den Punkt. Hier ist Kira für euch mit Ambivalent.
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1: Dream Boys, The Band, ist das, was man eine Superband nennt. Falls ihr nicht wisst, was dahinter steckt, das wusste ich bis eben auch nicht. Also eine Superband, die besteht aus Musikerinnen, die vorher alle schon solo oder in anderen Bands aktiv waren. Und in diesem Fall sind das die vier Wahlberlinerinnen. Philippa Kinski, die war dieses Jahr auch schon mal Soundtrack Act der Woche bei uns. Dann haben wir noch dabei Nina Caroline, die hat hier auch mal bei einem Sputnik-Konzert Support bei Only the Poets gespielt. Dann ist noch dabei Will Forth und Joe the Man the Music. Die waren bereits beim ESC-Vorentscheid dabei. Und dieser neue Song ist auf einem gemeinsamen Trip nach Wien entstanden. Der Song macht deutlich, dass sie auf All-Time-Classics wie die Beatles oder Fleetwood Mac abfahren. Ich spiele sie euch hier mit ihrem Song Lovers.

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1: Hallo, heute mit Lucy. Und wenn es hier um NewcomerInnenförderung geht in Sachsen-Anhalt, dann hat sich eine Initiative besonders heraufgetan, beziehungsweise ein Verein. Seit Jahren ist das Local Heroes, ist euch sicherlich auch ein Begriff. Seit jetzt 35 Jahren kümmert sich der Verein aus Salzwedel in der Altmark um junge Acts, sei es in Form des jährlichen bundesweiten Bandcontests oder in Form von anderen Auftritts- oder Fördermöglichkeiten. Am 19. Juni feiert Local Heroes mit seinem Konzert in seiner Homebase, dem Club Hanseat in Salzwedel, mit einigen Bands das große Jubiläum. Local Heroes Geschäftsführerin hat uns im Interview erzählt, was diese Arbeit für sie, aber eben auch vor allem auch den jungen Musikerinnen und Musikern bedeutet und welche größeren Namen da auch profitiert haben.
2: Es gibt Musikerinnen und Musiker, die können heute von Musik leben. Die haben wir begleitet. Die haben erste Auftrittserfahrungen bei Local Heroes gesammelt. Ich erinnere mich an Van Holzen, natürlich an Matzen, an Tokyo Hotel oder auch an Wilhelmine. Das ist einfach eine tolle Erfahrung, dass eben Soziokultur und kleine Bühnen viel Ehrenamt dann auch dazu beitragen können, dass Menschen erfolgreich werden.
1: Ja, das sind ja echt Riesennamen. Und nicht zu vergessen, der internationale erfolgreiche Producer Zed hat einen seiner ersten Auftritte auch beim Local Heroes absolviert. Damals noch als Schlagzeuger der Band Dioramic. Wir gratulieren auf jeden Fall, hoffen auch auf viele weitere tolle Newcomer-Acts und empfehlen euch das Jubiläumskonzert am 19. Juni im Club Hanseat. Dort spielen Van Holzen, Verlierer aus Salzwedel und eine junge Indie-Band aus Magdeburg namens Mayna. Und von denen hören wir doch jetzt gleich mal in den aktuellen Song Long Road rein.

Maynard war das mit Long Road und hier beim Sputnik Soundcheck geht's jetzt weiter mit Stefanie und Johanna aus Berlin. Sie sind Musikerinnen und junge Mütter und für ihr Projekt Momcore haben sie beides so ein bisschen zusammengebracht, so wie es die Zeit halt eben hergibt. Ihr neuer Track hat seine ganz eigene Sprache, die ihr auf jeden Fall besser versteht, sobald ihr ein Kind habt, habe ich mir sagen lassen. Album entsteht so zwischen Muttertag und Weltfrauentag, kommt also am 8. März 2027 raus. Und kleine Empfehlung von mir, eine witzige Insta-Seite haben die beide auch. Schaut mal in eurer Insta-App nach Momcore Music. Und hier geht's jetzt mit ihrem Song.

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1: Pixie ist eine aufstrebende Künstlerin aus Leipzig, die mit energiegeladenem Elektropop, feministischem Selbstverständnis und einer rotzfrechen, aber liebenswerten Ästhetik frischen Wind in die deutsche Newcomer-Szene bringt. Vielleicht erinnert euch ihr Sound auch ein bisschen an Icky Mel. Und ich hatte das große Glück und durfte heute ein bisschen mit ihr schnacken. Ja, ich habe mich sehr gefreut. Ich bin heute sehr spontan eingesprungen und wurde motiviert von unserem Soundcheck-Redakteur mit den Worten, ja, ist ein tolles Interview mit Pixie, klingt so nach Icky Mel, das ist doch genau deins, Lucy.
2: Das passt ungefähr, das stimmt.
1: Ja, fühlst du dich damit gut repräsentiert oder fühlt sich das auch blöd an, wenn man dann immer so in einen Topf geworfen wird mit jemandem?
2: Nein, ich finde sie schon eine sehr tolle Künstlerin und ich finde auch, dass sie dieses Genre halt erst so richtig groß gemacht hat. Deswegen ist es schon okay für mich. Ich habe tatsächlich aber angefangen mit der Musik und kannte sie noch nicht, aber ich bin jetzt auch in ihrem Intro drin von ihrer Tour.
1: Und das hat ja auch gerade bei TikTok Riesenwellen geschlagen. Da hat sie ja in dem Intro, zeigt sie ja KünstlerInnen, die sich von ihr haben inspirieren lassen. Zum Beispiel auch Vicky, die das so eher so ein bisschen so als Angriff gedeutet hat. Aber du feierst das eher, dass du da auch mitgenannt wirst.
2: Also ich denke mir halt, sie gibt mir damit ja irgendwo eine Bühne. Dementsprechend schätze ich das sehr. Und man muss nun mal sagen, sie ist die Vorreiterin des Ganzen. Und ich finde, dass in diesem Video eigentlich eher gesagt wird, so hey, ich habe Einfluss und schaut doch mal, so viele andere Artists machen jetzt ähnliche Musik wie ich. Für mich klingt es immer so, dass sie halt ein Girls Girl ist, dass sie sich freut, dass andere Frauen und Flinter halt an der gleichen Sache so mit an ihrem Strang ziehen und dass wir langsam mehr werden, weil die Szene ist ja nun mal männerdominiert, dass das halt was Positives ist.
1: Ja, voll. Ich denke auch, ich würde es auch so definieren, wie du schon meinst, Icky, eher so Girls Girl und darum kann man es auch als Support sehen. Und du meintest auch gerade schon, du hast eigentlich mit Musik angefangen, da kanntest du sie noch gar nicht. Wer hat dich dann stattdessen so inspiriert?
2: Oh, das ist eine gute Frage. Ich glaube, ganz am Anfang war es tatsächlich Dilla. Das hört man jetzt nicht so raus.
1: Doch, ehrlich, das habe ich voll gedacht. Als ich deine Songs vorhin gehört habe, dachte ich so, Icky Mel, für mich eher Dilla. Aber krass, dass du es jetzt
2: wirklich
1: sagst. Ja, wirklich.
2: Ich muss aber sagen, ich habe, bis ich angefangen habe, Musik zu machen, gar nicht wirklich deutsche Musik gehört. Ich war ganz tief in so einer Musical- und Disney-Bubble drin. Und das ist alles eher aus so einem Experiment so draus entstanden. Und wir haben einfach geguckt, was wir machen können. Mein Produzent hat vorher so Techno-Zeugs gemacht, vor allem Downtempo, und war da DJ und hat eigentlich jemanden gesucht, der einfach mal was singt. Und dann haben wir gedacht, okay, wir probieren ein bisschen was aus. Und jetzt liebe ich dieses Genre. Ich höre es jetzt auch sehr viel mehr.
1: Same, ja. Ich feiere das Genre auch total. Jetzt haben wir auch schon recht viel geschnackt. Lass uns doch einfach mal reinhören. Das ist jetzt Pixie mit Fuck auf die Boys. Fuck auf.

0: Fuck Off the Boys war das von Pixie und ich durfte heute mit ihr schon über ihre Musik sprechen. Ja, also in deinen Songs geht es ja auch vor allen Dingen so um kraftvolle Themen rund um Empowerment und Identität, aber auch queere Perspektiven. Wie gehst du an so einen neuen Song denn ran? Hast du so schon so im Vorfeld Themen im Kopf oder stehen erst die Beats oder wie läuft das bei dir so ab?
1: Die Themen, die ich auswähle, das sind meistens Themen, die mich halt tagtäglich betreffen. Und es geht ja auch viel um Sexismus. Und ja, dadurch habe ich irgendwie immer was, worüber ich schreiben kann. Gerade auch durch meine Kommentare. Also es sind eigentlich Themen, die mir dann irgendwie über den Weg laufen im Alltag. Manchmal ist es nur ein Spruch, den jemand bringt. Ich hatte zum Beispiel einen Freund, der hat mal gesagt, fuck auf die Boys, die wir liebten. Fuck auf die Bitches, die sie kriegten. Und da dachte ich dann auch, hä? Das ist jetzt nicht sehr Girls Girl. Ich würde den Text ein bisschen ändern. Bei mir wurde es dann fuck mit den Bitches, die sie kriegten, um dann wieder eine queere Perspektive reinzubringen.
0: Ich finde es auch krass, du hast gerade gemeint, also irgendwie ist es auch sehr traurig, dass Sexismus so eine Never-Ending-Story ist und man deswegen auch immer wieder Inspiration für neue Texte findet und dass du die auch in deinen Kommentaren findest. Wie sehen denn deine Kommentare so aus? Also, was sind da so Sachen, wo du so denkst, ach fuck ey, ich dachte, wir wären da schon weiter?
1: Eigentlich geht es meistens um mein Aussehen, gar nicht um das, was ich sage oder wie ich es musikalisch verarbeite. Aber ich muss sagen, ich kriege schon sehr viel Hate jetzt auch in Bezug auf Ikimel tatsächlich, was ich auch total krass finde, weil es ist wieder so, dass Frauen verglichen werden miteinander, obwohl sie unterschiedlich sind. Aber ich kriege auch Kommentare, wie dass Leute mich tot sehen wollen oder klagen wollen oder dass ich eine Schlampe sei. Witzigerweise findet man aber nie diese inhaltlichen Themen, die da kommentiert werden, in meinen Videos wieder. Also ich provoziere sowas gar nicht. Manchmal laufe ich einfach nur durch die Straße und lip-synke was und das reicht halt schon aus für so einen Kommentar. Aber dazu kann ich gleich sagen, die Leute sollen mal nicht glauben, dass ich das auf mir sitzen lasse.
0: Wie gehst du damit um?
1: Ich zeig dir an.
0: Ja, wirklich?
1: Ja, also ich war im Januar auch vor Gericht tatsächlich. Also wenn sie mit ihrem öffentlichen Namen und Profil bei mir irgendwelche schlimmen Sachen kommentieren, dann zeige ich sie halt an, weil ich werde doch weiter für mich einstehen. Und ich bin ja offensichtlich Feministin und selbstbewusst. Ich weiß nicht, wie man darauf kommen kann, sich das dann zu trauen.
0: Hast du schon mal mitbekommen, dass es dann Konsequenzen hat? Also so nach einer Anzeige, dass da dann wirklich irgendwie eine Geldstrafe kam oder sowas?
1: Als ich im Januar vor Gericht war, da klang es zumindest nach. Ich habe das Urteil letztendlich nicht erfahren. Es hat mir sehr, sehr viel Kraft gegeben. Gleichzeitig möchte ich natürlich nicht jedes Mal den Leuten im Gerichtssaal begegnen.
0: Checke ich absolut, sehr empowernde Aktion. Im Real Life Feministin, wie auch in ihren Texten, das ist Pixie jetzt mit ihr.

Pixie war das mit Leck im Sputnik Soundcheck. Und weiter geht's hier mit einer Mischung aus Indie und Deutschrap. Der Newcomer Rex, der setzt seiner Schwester nämlich einfach mal ein musikalisches Denkmal. Die hat ihn und seiner alleinerziehenden Mom in seiner Kindheit, nämlich in der titelgebenden kleinen Wohnung, heftig Support gegeben. Spiele ich euch jetzt Rex.

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1: Neue Musik aus Thüringen gibt's jetzt von Fia Selina. 2003 in Weimar in eine Künstlerfamilie ist sie hineingeboren und hat schon ganz früh als Sängerin und Tänzerin in verschiedenen deutschen Fernsehproduktionen mitgewirkt. Seit 2022 released sie auch eigene Songs. Nebenbei steht sie natürlich im Theater in Erfurt und am Nationaltheater Weimar auf der Bühne. Neuer Track ist eine Ode auf ihre Lieblingsstadt Erfurt.
2: Hey MDR Sputnik, ich bin Fia Selina und meine neue Single ist draußen. Es geht um Heimat, Erinnerung und dem Gefühl, genau dort richtig zu sein, wo man hingehört. Jetzt für euch Rendezvous in meiner Stadt featuring Mika.
1: Und in ihrer Lieblingsstadt seht ihr sie auch bald live am 19. Juni. Fia Selina in Erfurt beim Krämerbrückenfest. Nicht mehr viel Vorrede, hier ist sie mit Rendezvous in meiner Stadt.

Wir haben vorhin über 35 Jahre Local Heroes geredet und eine Band hat da auch vor 2 Jahren richtig abgeräumt. Udo West, damals Newcomer des Jahres, und die Band aus einem kleinen Kaff in der Nähe von Würzburg hat sich mittlerweile besonders live einen geradezu legendären Ruf erspielt. Am 19. Juni spielen sie in Plauen beim Spitzenfest, neue EP dann Ende Juli und garantiert mehr Live-Shows. Dann im Herbst. Ihr mitunter trashiger Sound erinnert augenzwinkert an die 80s. Hier ist Udo West mit

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1: Gracie Abrams, Taylor Swift, Phoebe Bridgers, Lorde, das sind Namen von Frauen, die Muriel zu ihrem Sound inspiriert haben. 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

0: Im vergangenen Sommer hat Muriel Beck ihre erste EP House on Fire released und damit eine Menge Aufmerksamkeit bekommen. Sie hat mit 7 bereits ihren ersten eigenen Song geschrieben. Seitdem sie 13 ist, spielt sie Gitarre und das letzte bisschen Inspiration bekam sie durch die Doku über Taylor Swifts Fearless Tour. Danach begann Muriel, ihre eigenen Songs auf der Straße zu performen und so Stück für Stück zu der Künstlerin zu werden, die uns jetzt mit einem neuen Track begeistert. Den hört ihr jetzt und die in Berlin lebende Musikerin sagt, worum es geht.
1: Think That I've Lost You ist der finale Abschluss einer Liebe, die nie so richtig stattgefunden hat, die aber am Leben gehalten wurde durch das jahrelange Nähren von Hoffnung. Der Hoffnung, dass man irgendwann endlich den richtigen Zeitpunkt erwischt, um mit dieser Person zu sein. Dieser Song ist die erwachsene Realisation, dass der Mensch, den man über Jahre hinweg idealisiert und romantisiert hat, nun wirklich weg ist.
0: Es wird also deep, Leute. Live seht ihr Muriel übrigens Anfang August beim Rocken am Brocken Festival. Ein wunderschönes Festival, kann ich nur sagen. Ich war letztes Jahr da und sie ist es dieses Jahr, Muriel mit Think That I've Lost You.

0: Bis vor 2 Jahren nannten sich Finn und Jonas noch exakt so. Finn und Jonas. Tja, mittlerweile haben sich die Zwillingsbrüder etwas breiter aufgestellt und weitere Musiker um sich geschart. Und jetzt sind sie eine Bruchbude. Also, der Name, der erinnert an die Gartenlaube, die sie zu einem improvisierten Heimstudio umgebaut hatten. Ihr hört gleich einen Song aus ihrem frisch releaseden Album mit dem tollen Titel Wer nichts hat, kann nichts verlieren. Und sie haben auch noch eine ganz frische Ankündigung für uns.
1: Yo, hier ist die Band Bruchbude und ihr hört MDR Sputnik. Wir kommen im Herbst auf Tour bei euch in die Gegend. Wir sind unter anderem in Dresden und Leipzig. Also kommt unbedingt vorbei, es wird ein Abriss. Und ihr hört jetzt unsere neue Single Wer nichts hat, kann nichts verlieren.
0: Also ganz konkret nochmal, am 11. November seht ihr Bruchbude in Leipzig und am 12. November dann in Dresden. Und hier jetzt beim Sputnik Soundcheck mit Der letzte Optimist.

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2: 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Und oft vergessen wir uns dabei selbst.

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1: Um 0 Uhr mit Ramin Movasakian. Die US-Armee hat neue Luftangriffe auf den Iran gestartet. Das zuständige Regionalkommando sprach von einer Reaktion auf den Abschuss eines US-Militärhubschraubers in der Nähe der Straße von Hormus. Präsident Trump hatte dafür

0: in Iran verantwortlich gemacht und mit Vergeltung gedroht. Laut dem US-Militär war der Hubschrauber auf einem Patrouillenflug durch iranische Raketen abgeschossen worden. Der Bundestag will noch diese Woche über einen Verzicht auf die Diätenerhöhung beraten. Die Fraktionen von Union und SPD haben sich auf einen Gesetzentwurf geeinigt. Am späten Donnerstagabend steht das Thema auf der Tagesordnung des Parlaments. Aus Berlin berichtet Chris Bertrow.
1: Die Entscheidung hat sich schon länger angedeutet. Auch Grüne, AfD und Linke sind dafür, die Anhebung der Politikerbezüge in diesem Jahr auszusetzen. Ohne einen solchen Parlamentsbeschluss hätten die Politiker zum 1. Juli automatisch knapp 500 Euro mehr Geld bekommen und damit rund 12.330 Euro im Monat. Der Anstieg ist gesetzlich geregelt und an die Entwicklung der Durchschnittslöhne in Deutschland gekoppelt. Mit der Streichung wollen die Regierungsfraktionen ein Sparsignal an die Bevölkerung senden in wirtschaftlich schwierigen Zeiten.
0: Die Finanzlücke bei den gesetzlichen Krankenkassen könnte im kommenden Jahr noch mal um 3,5 Milliarden Euro größer ausfallen als bisher angenommen. Damit rechnet das Bundesgesundheitsministerium aufgrund vorläufiger Zahlen. Ursache sind demnach deutlich höhere Ausgaben im ersten Quartal dieses Jahres. Bislang rechnete die Bundesregierung mit einem Defizit von 15,3 Milliarden Euro für 2027. Die deutschen Fußballerinnen haben zum Abschluss der WM-Qualifikation gewonnen. Das Team von Bundestrainer Christian Wück siegte in Ljubljana mit 2:0 gegen Slowenien. Für die WM qualifiziert hatte sich Deutschland schon zuvor. ARD-Sportreporter Hendrik Lückhoff berichtet.
2: Gerade in der ersten Hälfte zeigte die auf 8 Positionen veränderte DFB-Elf eine schwache Leistung. Offensiv ohne Ideen und Durchschlagskraft, defensiv anfällig und mit Glück. Ein slowenisches Tor zählte wegen Abseits nicht. Trotzdem ging Deutschland mit einem 1:0 in die Pause. Sarah Linder verlängerte eine Ecke per Kopf. Die Slowenin Praschnika fälschte den Ball ins eigene Tor ab. Im zweiten Durchgang wirkte das deutsche Team dann souverän. Trainer stand kompakter und erspielte sich mehr Gelegenheiten. Folgerichtig erzielte Shakira Martinez per Abstauber das 2:0. So stand am Ende ein verdienter, aber keineswegs überzeugender Auftritt der deutschen Fußballerinnen.
0: Das Wetter für Deutschland. In der Nacht gibt es ganz im Süden und im Norden Regenschauer und vereinzelt Gewitter. Ansonsten ist es meist sternenklar, die Tiefstwerte 11 bis 5 Grad. Heute bleibt es meist grau mit Schauern und Gewittern. In den Hochlagen fällt Schnee. Die Temperaturen erreichen maximal 12 bis 21 Grad. Auch morgen oft regnerisch, dazu 15 bis 20 Grad. Die Zeit gleich 0:03 Uhr.
3: Die A1 Osnabrück Richtung Bremen ist zwischen Ahlhorner Heide und Wildeshausen West wegen Bergungsarbeiten gesperrt. Die Umleitung führt Richtung Delmenhorst über die A29. A1 Lübeck-Hamburg. Vor der Norderelbbrücke staut es sich in beiden Richtungen wegen eines Schwertransports. Die A8 Salzburg Richtung München wird zwischen Hofoldinger Forst und dem Kreuz München Süd wegen einer Baustelle bis ca. 6 Uhr früh mehrfach kurzfristig gesperrt. Die A9 Halle-Leipzig Richtung Berlin ist zwischen Beelitz-Heilstätten und dem Dreieck Potsdam wegen Bauarbeiten bis 5 Uhr gesperrt. Die A31 Meppen-Leer ist zwischen Jemgum und Leer West wegen Bauarbeiten im Ems-Tunnel in beiden Richtungen bis 6 Uhr gesperrt. Die A45 Hagen Richtung Dortmund ist zwischen dem Westhofener Kreuz und Dortmund Süd wegen Brückenarbeiten bis 5 Uhr früh gesperrt. Außerdem ist im Westhofener Kreuz die Verbindung auf die A1 Richtung Köln gesperrt. Die A71 Schweinfurt-Sangerhausen ist zwischen Köllada und Heldrungen in beiden Richtungen wegen Wartungsarbeiten im Schmücketunnel bis 6 Uhr früh gesperrt. Die A71 Erfurt Richtung Schweinfurt ist zwischen Oberhof und Suhl-Zellermeles wegen Wartungsarbeiten im Tunnel Hochwald auch bis 6 Uhr gesperrt. Die A100 Stadtring Berlin, Wedding-Wilmersdorf ist zwischen Jakob-Kaiser-Platz und Hohenzollern-Damm wegen Wartungsarbeiten in beiden Richtungen gesperrt. A111 Oranienburg-Charlottenburg, der Tunnel Flughafen Tegel ist wegen einer Baustelle bis 5 Uhr in beiden Richtungen gesperrt. Und zum Schluss noch die A565 Bonn-Meckenheim, die ist zwischen Bonn-Beuel und Bonn-Auerberg in beiden Richtungen wegen Brückenarbeiten auch gesperrt.
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3: Hallo, heute mit mir, Franzi Pille. Gefühlt ewig nicht gehört, oder? Ich hoffe, es geht euch allen gut. Wir machen uns wie immer eine schöne Nacht zusammen und wir gehen direkt rein mit Mr. Belt und Weasel. 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

Light It Up von Major Lazer. Klingt wie eine Aufforderung, dass man nicht geliebt werden möchte. Love me not. Ist aber eine Feststellung. Er liebt mich nicht, singt Raven Lane.

0: Mäuse, seid vermutlich schon well prepared. Klischee-mäßig stelle ich mir natürlich jetzt einen Kasten Bier vor, Fanartikel, so wie Deutschland, Cowboyhut oder so Flaggenschminke, ne? Weil klar, anders kannst du die Fußball-WM ja nicht gucken. Die startet morgen offiziell in Amerika und immer wenn WM ist, gibt's auch neue Regeln. Peter Schulz aus dem Junge Nacht-Team. Was ist die krasseste Neuerung diesmal?
1: Rote Karte für Hand vorm Mund.
0: Hä?
1: Ja, klingt erstmal komisch, kommt aber bei dieser WM. Und zwar, wenn Spieler so konfrontativ aufeinander zugehen, wenn die sich auf dem Platz angiften oder anzicken und einer hat dabei seine Hand oder auch sein Trikot vorm Mund, dann kann der Schiri sofort rot geben.
0: Ja, aber warum?
1: Ja, die FIFA geht davon aus, dass dann übel beleidigt wird und die Hand oder das Trikot vorm Mund nur da ist, damit der Beleidiger nicht anhand von Fernsehbildern überführt werden kann.
0: Aha,
1: es gab da in der Vergangenheit so ein paar Fälle von mutmaßlich rassistischen Beleidigungen, die dann nicht aufgeklärt werden konnten, weil da so eine Hand oder ein Trikot vorm Mund war und das ist dann jetzt verboten.
0: Also Hand vorm Mund gibt rot. Was gibt's diesmal noch Neues?
1: Bei Einwürfen und Abstößen musst du jetzt bis 5 zählen können.
0: Okay, das würde ich jetzt den Nationalspielern so gerade zutrauen. Warum müssen die zählen?
1: Weil du nur noch 5 Sekunden für einen Einwurf oder einen Abstoß Zeit hast. Das Spiel soll dadurch schneller werden. Der Schiri zählt dann den Countdown rauf oder runter, kann er sich aussuchen. Und wenn du zu lahmarschig bist, passiert halt Folgendes, erklärt Alex Feuerherd, der Sprecher der DFB-Schiris.
2: Wenn ein Spieler da länger als 5 Sekunden braucht, bekommt der Gegner den Ball. Heißt beim Einwurf, die anderen kriegen den Einwurf, heißt beim Abstoß, es gibt stattdessen einen Eckstoß.
1: Und das finde ich dann schon weird. Ecke statt Abstoß für Trödeln, das wird richtig spannend, was da auf dem Platz passiert, glaube ich.
0: Strafe für Trödeln kenne ich wohl auch. Das heißt, Bahn verpassen.

0: 12 zu 12. Wir haben jetzt 12:30. Die A1 Osnabrück Richtung Bremen ist zwischen Ahlhorner Heide und Wildeshausen West wegen Bergungsarbeiten gesperrt. Die Umleitung führt Richtung Delmenhorst über die A29. A1 Lübeck-Hamburg vor der Norderelbbrücke staut sich in beiden Richtungen wegen eines Schwertransports. A7 Hamburg Richtung Flensburg. Der Elbtunnel ist nach Auslösung der Höhenkontrolle gesperrt. Die A8 Salzburg Richtung München wird zwischen Hofoldinger Forst und dem Kreuz München Süd wegen Bauarbeiten bis ca. 6 Uhr immer mal wieder gesperrt. Die A9 Halle-Leipzig Richtung Berlin, die ist zwischen Beelitz-Heilstätten und dem Dreieck Potsdam wegen Bauarbeiten bis 5 Uhr gesperrt. Die A31 Meppen-Leer ist zwischen Jemgum und Leer West wegen Bauarbeiten im Ems-Tunnel in beiden Richtungen bis 6 auch gesperrt. Die A45 Hagen Richtung Dortmund ist zwischen dem Westhofener Kreuz und Dortmund Süd wegen Brückenarbeiten bis 5 Uhr gesperrt. Da ist außerdem im Westhofener Kreuz die Verbindung auf die A1 Richtung Köln gesperrt. Die A71 Schweinfurt-Sangerhausen ist zwischen Kölleda und Heldrungen in beiden Richtungen wegen Wartungsarbeiten im Schmücketunnel bis 6 Uhr früh gesperrt. Die A71 Erfurt Richtung Schweinfurt ist zwischen Oberhof und Suhl-Zellamelis wegen Wartungsarbeiten im Tunnel Hochwald auch bis 6 Uhr gesperrt. Die A100 Stadtring Berlin Wedding-Wilmersdorf ist zwischen Jakob-Kaiser-Platz und Hohenzollern-Damm wegen Wartungsarbeiten in beiden Richtungen gesperrt. A111 Oranienburg-Charlottenburg. Der Tunnelflughafen Tegel ist wegen Bauarbeiten bis 5 Uhr in beiden Richtungen gesperrt. Und zum Schluss noch die A565 Bonn-Meckenheim. Die ist zwischen Bonn-Beuel und Bonn-Auerberg in beiden Richtungen wegen Brückenarbeiten gesperrt.
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0: Hier ist Franzi Pille. Es wird Zeit für den ersten Espresso dieser Nacht. Serviert wird er, wie immer, von Sabrina Carpenter. Hört ihr jetzt.

Geht mal so euren Freundeskreis durch im Kopf. Wie viele sind da nervig? Laut einer Studie der israelischen Bar-Ilan-Universität finden wir im Schnitt 2 unserer Freunde anstrengend oder schwierig. Also ich sag mal so, in meinem Freundeskreis bin ich das. Ich muss wirklich ständig pinkeln, als wäre ich so 100 oder so. Letztens habe ich das mitgehört, wie eine Freundin gefragt hat, hey, wo ist Franzi? Und der andere meinte, ja, auf dem Klo, wo sonst? Ja! Ich checke, dass das manchmal nervt. Also Verabredungen im Park zum Beispiel, mache ich grundsätzlich nicht. Also es sei denn, es gibt da ein Klo, aber sonst nicht. Oder ich habe auch schon Ausflüge im Urlaub nicht mitgemacht, weil stundenlange Busfahrt ohne Klo, war ich auch raus. Jetzt ist natürlich die Frage, bin ich die einzig nervige Freundin? Bitte, steht mir bei. Wie sieht's bei euch aus? Was macht denn euch manchmal zur nervigen Freundin oder zum nervigen Freund? Meldet euch gerne rein unter 0221 567 89 111.

0: Okay, ich bin nicht die einzige nervige Freundin in der jungen Nacht. Wir haben ja gerade gelernt, dass wir laut einer Studie der israelischen Bar-Ilan-Uni im Schnitt zwei unserer Freundinnen und Freunde als anstrengend oder schwierig empfinden. In meinem Freundeskreis bin ich das, weil ich ständig aufs Klo muss. Aber auch junge Nachthörer Giacomo hat eine Schwäche. Sehr relatable.
1: Manchmal zu vergesslich und bin aber auch selber jemand, der sich dann darüber ärgert, wenn irgendwer irgendwas vergisst. Aber ja, ich würde sagen, manchmal bin ich zu unbedacht.
0: Was ist es bei euch? Wann seid ihr der nervige Freund, die nervige Freundin? Meldet euch gerne rein. 0221 56789 111.

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1: Um 1 Uhr mit Ramin Movasakian. Das US-Militär hat neue Luftangriffe auf den Iran gestartet. Das zuständige Regionalkommando sprach von einer Reaktion auf den Abschuss eines US-Militärhubschraubers in der Nähe der Straße von Hormus. Präsident Trump macht hierfür den Iran verantwortlich. Aus Washington berichtet Anne Schneider.
2: Die USA müssten gezwungenermaßen auf den Abschuss reagieren, hatte Trump zuvor erklärt. Er bezeichnete die US-Angriffe als sehr starke, sehr kraftvolle Reaktion. Der Iran hat eine direkte Verantwortung für den Absturz weder bestätigt noch klar bestritten. Außenminister Abbas Araghchi erklärte aber, ausländische Truppen seien in der Region grundsätzlich Risiken wie Unfällen oder Kreuzfeuer ausgesetzt und sollten abziehen. Der Zwischenfall verschärft

0: verschärft die Lage in der strategisch wichtigen Straße von Hormus weiter und erhöht die Gefahr einer militärischen Eskalation.
1: Bundespräsident Steinmeier hat die europäischen Länder zum Zusammenhalt aufgerufen. Bei seinem Staatsbesuch in den Niederlanden sagte er, neben dem russischen Angriffskrieg auf die Ukraine gebe es derzeit eine Entfremdung im transatlantischen Verhältnis. Angesichts dieses doppelten Epochenbruchs gelte es jetzt erst recht zusammenzustehen. Steinmeier sprach sich unter anderem dafür aus, dass die EU-Länder zur Abschreckung militärisch aufrüsten. Die EU-Kommission hat den Meta-Konzern dazu verpflichtet, auch andere KI-Assistenten bei WhatsApp kostenlos zuzulassen. Sollte Meta das nicht bis Anfang nächster Woche in der EU umsetzen, droht ein Bußgeld. Katrin Schmidt berichtet aus Brüssel.
2: Hintergrund ist, die meisten Nutzerinnen und Nutzer kennen WhatsApp als Messenger-Dienst für private Chats. Aber auch Unternehmen nutzen den Dienst. Verbraucherinnen und Verbraucher können darüber den Kundendienst kontaktieren oder Bestellungen aufgeben. Dahinter steckt dann meistens ein KI-Chatbot. Meta hat daraus inzwischen ein Geschäftsmodell gemacht und kassiert Gebühren von den Unternehmen. Nachdem der Konzern sogar zunächst reinen KI-Anbietern, die sich die Reichweite von WhatsApp zunutze machen wollten, die technische Schnittstelle gesperrt hatte und dann auf Druck der EU-Kommission wieder freigeben musste. Heute kommt die EU-Kommission zu dem Schluss, dass auch die Gebühr einer Art Sperre gleichkommt und damit womöglich gegen EU-Wettbewerbsrecht verstößt.
1: Die deutschen Fußballerinnen haben die WM-Qualifikation mit einem Sieg abgeschlossen. In Ljubljana gewannen die DFB-Frauen am Abend gegen Slowenien mit 2:0. Das Ticket für die WM im kommenden Jahr in Brasilien hatte sich das Team von Bundestrainer Christian Wück schon zuvor gesichert. Das Wetter für Deutschland. In der Nacht gibt es ganz im Süden und im Norden Regenschauer und vereinzelt Gewitter. Ansonsten bleibt es meist sternenklar. Die Tiefstwerte liegen bei 11 bis 5 Grad. Heute bleibt es meist grau mit Schauern und Gewittern. In den Hochlagen fällt Schnee. Die Temperaturen erreichen maximal 12 bis 21 Grad. Auch morgen ist es oft regnerisch. Dazu werden es 15 bis 20 Grad. Und noch die Zeit. Es ist gleich 1:03 Uhr.
3: Die A1 Osnabrück Richtung Bremen ist zwischen Ahlhorner Heide und Wildeshausen West wegen Bergungsarbeiten gesperrt. Die Umleitung führt Richtung Delmenhorst über die A29. A1 Lübeck-Hamburg. Vor der Norderelbbrücke staut es sich in beiden Richtungen wegen eines Schwertransports. Die A8 Salzburg Richtung München wird zwischen Hofoldinger Forst und dem Kreuz München Süd wegen Bauarbeiten bis ca. 6 Uhr immer mal wieder gesperrt. Die A9 Halle-Leipzig Richtung Berlin ist zwischen Beelitz-Heilstätten und dem Dreieck Potsdam wegen Bauarbeiten bis 5 Uhr gesperrt. Die A31 Meppen-Leer ist zwischen Jemgum und Leer-West wegen einer Baustelle im Ems-Tunnel in beiden Richtungen bis 6 Uhr gesperrt. Die A45 Hagen Richtung Dortmund ist zwischen dem Westhofener Kreuz und Dortmund Süd wegen Brückenarbeiten bis 5 Uhr früh gesperrt. Außerdem ist im Westhofener Kreuz die Verbindung auf die A1 Richtung Köln gesperrt. Die A71 Schweinfurt-Sangerhausen ist zwischen Kölleda und Heldrungen in beiden Richtungen wegen Wartungsarbeiten im Schmücketunnel bis 6 gesperrt. Die A71 Erfurt Richtung Schweinfurt ist zwischen Oberhof und Suhl-Zeller-Mehles wegen Wartungsarbeiten im Tunnel Hochwald bis 6 Uhr gesperrt. Die A100 Stadtring Berlin Wedding-Wilmersdorf ist zwischen Jakob-Kaiser-Platz und Hohenzollern-Damm wegen Wartungsarbeiten in beiden Richtungen gesperrt. Die A111 Oranienburg-Charlottenburg, da ist der Tunnel Flughafen Tegel wegen Bauarbeiten bis 5 Uhr in beiden Richtungen gesperrt. Und die A565 Bonn-Meckenheim ist zwischen Bonn-Beul und Bonn-Auerberg in beiden Richtungen wegen Brückenarbeiten gesperrt.
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3: Heute mit mir, Franzi Pille. Was geht bei euch in dieser Nacht? Was habt ihr so vor? Wo hört ihr gerade zu? Meldet euch gerne 0221 56789111. Miles Smith hört er jetzt. Stargazing.

Coldplay, Adventure of a Lifetime hier in der Jungen nach der ARD. 13 nach 1. Okay, wir haben schon gelernt, Hand vor Mund kann rote Karte geben. Also wenn die Spieler bei der kommenden WM beim Diskutieren auf dem Feld Hand oder Trikot vor den Mund halten, dann gibt's da Strafe für. Und was wir auch noch gelernt haben, man muss in 5 Sekunden den Einwurf machen. Soweit die neuen Regeln bei dieser Fußball-WM der Männer. Aber das sind noch nicht alle. Welche neuen Regeln es noch gibt, das checken wir hier nach 2 Songs. Jetzt erstmal Tate McRae für euch. Just keep watching.

0: Neue WM, neue Regeln. Morgen geht's los. Fußball-WM der Männer. Und unser Regelhüter ist heute junge Nachtkollege Peter Schulz. Du sagst, der Videoschiri bekommt jetzt bei dieser WM mehr zu tun. Der hat ja vorher nur so krass spielentscheidende Situationen geprüft. Was macht er jetzt?
1: Der Videoschiri überprüft jetzt auch Eckbälle. Da gibt's ja oft Ärger auf dem Feld. Wer war zuletzt am Ball? Ist das jetzt Ecke oder ist das Abstoß?
0: Und dann holt der Schiri den aufs Feld und sagt, ey Alter, war das Ecke oder wie?
1: Aber das soll sehr diskret passieren. Wir sollen davon nichts mitkriegen im Flow, also ohne Spielunterbrechung.
0: Das heißt also, wir sehen gar nichts davon.
1: Ja, im Idealfall ist das so. Ist ja eine Entscheidungshilfe für den Schiri. Was wir aber definitiv mitkriegen werden, der Videoschiri darf jetzt auch bei unberechtigten gelb-roten Karten einschreiten. Kennst du ja, ein Spieler bekommt in einem Spiel zweimal gelb, das ist dann gelb-rot und er muss runter vom Platz. Bislang durfte der Videoschiri bei gelben Karten aber überhaupt nicht einschreiten. Jetzt darf er das unter gewissen Voraussetzungen, erklärt DFB-Schiri-Sprecher Alex Feuerherd.
2: Das heißt, wenn da einer zu Unrecht mit der gelb-roten Karte vom Platz geflogen ist,

0: Dann kann das korrigiert werden.
1: Aber ganz, ganz wichtig, umgekehrt ist es nicht erlaubt. Also das heißt, der Videoschiri darf jetzt nicht dafür sorgen, dass ein Spieler eine zweite gelbe Karte bekommt, damit es gelb-rot ist und er runterfliegt, auch wenn er es verdient hätte.
2: Bisschen WM-Feeling habe ich jetzt schon für euch. Shakira und Burna Boy, die haben den WM-Song ja gemacht. Die, die hört ihr jetzt hier in der jungen Nacht.

0: von Daft Punk und Pharrell, habt ihr hier gehört, in der jungen Nacht. Wir haben jetzt 2:30. Die A1 Lübeck-Hamburg. Vor der Norderelbbrücke staute sich in beiden Richtungen wegen eines Schwertransports. Die A8 Salzburg Richtung München wird zwischen Hofoldinger Forst und dem Kreuz München Süd wegen Bauarbeiten bis ca. 6 Uhr immer mal wieder gesperrt. Die A31 Meppen-Leer ist zwischen Jemgum und Leer West wegen der Baustelle im Ems-Tunnel in beiden Richtungen bis 6 Uhr gesperrt. Die A45 Hagen Richtung Dortmund ist zwischen dem Westhofener Kreuz und Dortmund Süd wegen Brückenarbeiten bis 5 Uhr früh gesperrt. Da ist außerdem im Westhofener Kreuz die Verbindung auf die A1 Richtung Köln gesperrt. Die A71 Schweinfurt-Sangerhausen ist zwischen Kölleda und Heldrungen in beiden Richtungen wegen Wartungsarbeiten im Schmücketunnel bis 6 Uhr gesperrt. Die A71 Erfurt Richtung Schweinfurt ist zwischen Oberhof und Suhl-Zeller-Mehlis wegen Wartungsarbeiten im Tunnel Hochwald bis 6 Uhr gesperrt. Die A100 Stadtring Berlin Wedding-Wilmersdorf ist zwischen Jakob-Kaiser-Platz und dem Hohenzollern-Damm wegen Wartungsarbeiten in beiden Richtungen gesperrt. Die A111 Oranienburg-Charlottenburg, da ist der Tunnel Flughafen Tegel wegen Bauarbeiten bis 5 in beiden Richtungen gesperrt. Und die A565 noch Bonn-Meckenheim, die ist zwischen Bonn-Beuel und Bonn-Auerberg in beiden Richtungen wegen Brückenarbeiten gesperrt.
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0: Hier ist Franzi Pille. Was geht bei euch in dieser Nacht? Meldet euch rein. Erzählt mir davon 0221 567 8911.

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1: Die Giant Rooks haben einen Song gemacht über meine halbe Gaming-Sammlung, die meine Schwester seit Jahren bunkert. Die will ich mal wieder haben. Want It Back, Hymne für alle, die Sachen verleihen.

0: Sie sitzt nur und macht damit Kohle. Taylor Swift. Sie und Travis Kelce sind im Basketballfieber, wie alle in den USA gerade. Da laufen die NBA Finals. Jede Menge Stars sitzen regelmäßig in der Front Row. Vor ein paar Wochen eben auch Taylor Swift und ihr Verlobter Travis Kelce. Beim Game der Knicks saßen sie in der ersten Reihe. Und ihr Sitz, also der Sessel, wird einfach gerade versteigert, sagt Claudi Franzen aus dem Junge Nachtteam. Also wie jetzt? Die haben den Sessel da abgebaut einfach, oder wie?
1: Ja, das ist mehr so wie ein Klappstuhl tatsächlich. Also die haben den einfach ausgetauscht. Auf jeden Fall ist das Angebot real. Es ist so ein schwarzer, ich weiß nicht, Kunstlederstuhl mit Armlehnen, einem Getränkehalter, bisschen wie im Kino. Und in der Beschreibung heißt es, es ist eine der größten Musikerinnen der Welt und eine 14-fache Grammy-Gewinnerin auf diesem Stuhl gesessen hat, eben bei diesem Spiel der Knicks. Bis jetzt wurden 39 Gebote abgegeben und der Stuhl steht bei $6,500.
0: So crazy einfach. Aber ich hätte tatsächlich sogar ein bisschen mehr erwartet.
1: Also falls ihr noch mitmachen wollt, die Auktion läuft bis zum 14. Juni.
0: Ihr müsst euch aktuell nur gegen 39 andere durchsetzen. Das ist ja ein Schnapper sozusagen.

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1: Um 2 Uhr mit Ramin Movasakian. Die iranische Regierung droht nach den US-Luftangriffen mit Gegenschlägen. Außenminister Araghchi erklärte, man werde keine Bedrohung unbeantwortet lassen. Gleichzeitig rief er US-Soldaten in den Golfstaaten dazu auf, die Region zu verlassen. Das US-Militär hat am Abend neue Luftangriffe auf den Iran gestartet, als Reaktion auf den Abschuss eines US-Militärhubschraubers. Präsident Trump sprach von einer kraftvollen Antwort. In der nordirischen Hauptstadt Belfast haben am Abend hunderte Menschen gewaltsam gegen die Einwanderungspolitik der Regierung demonstriert. Rechtsextreme Aktivisten hatten dazu aufgerufen. Einzelheiten von Franziska Hoppen.
2: Videoaufnahmen zeigen einen ausgebrannten Bus, an anderer Stelle einen PKW in Flammen. Von rund 100 bis 150 Personen, viele von ihnen schwarz vermummt, ist die Rede, an unterschiedlichen Stellen in der nordirischen Hauptstadt Belfast. Anlass für die Demonstrationen war ein Messerangriff in Belfast am Montagabend, bei dem ein Mann schwer verletzt worden war. Er befindet sich im Krankenhaus. Bei dem mutmaßlichen Täter handelt es sich nach Angaben der Polizei um einen Mann aus dem Sudan in den 30ern. Er wurde mittlerweile wegen versuchten Mordes, Waffenbesitzes und Todesdrohungen angeklagt. Zum jetzigen Zeitpunkt schließt die Polizei ein terroristisches Motiv aus.
1: Bundeskanzler Merz wirft der SPD vor, das geplante Infrastrukturgesetz zu blockieren. Das berichtet die Rheinische Post und beruft sich dabei auf Informationen aus der